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1: Darin hatte der Mann handschriftlich mehr als 160 weitere Anschlagsziele vermerkt.
2: Es seien durch die Festnahme des Verdächtigen womöglich immer weitere Anschläge auf die Stromnetze verhindert worden, gibt sich der NRW-Innenminister überzeugt. Inzwischen wissen die Fahnder auch von 7 Lagern des Mannes. Bei einigen sei die Polizei bereits fündig geworden. Über 40 Abschussvorrichtungen für Raketen wurden in NRW, Brandenburg und Sachsen sichergestellt. Alles ziemlich professionell, sagt Reul. Auch wurden Substanzen zum Bau von Sprengsätzen entdeckt. In einem seiner Bekennerschreiben gibt der Mann den Kampf gegen die Stromerzeugung aus fossilen Brennstoffen als Motiv an. Tanja Wagner, Nachrichtenredaktion.
1: Bundesgesundheitsminister Linnemann strebt mehr Effizienz in der medizinischen Versorgung und der Pflege an. Es werde sehr viel Geld für Gesundheit ausgegeben. Man bekomme dafür an zu vielen Stellen aber nicht die Versorgung, die die Menschen zu Recht erwarten, sagte er in seiner ersten Rede als Ressortchef im Bundestag. Der Verband der Hausärztinnen und Hausärzte forderte von Linnemann dagegen schnelle Reformen zur Stabilisierung der hausärztlichen Versorgung. Die islamistischen Terroranschläge vom 11. September 2001 in den USA sind heute genau 25 Jahre her. Es gibt verschiedene Gedenkveranstaltungen. Der Tag hatte die Weltordnung in Frage gestellt.
3: In New York und in anderen Orten der USA wird heute den tausenden Opfern der Anschläge gedacht. Am Ground Zero, dort wo die Zwillingstürme einmal standen, sollen die Namen der Opfer verlesen werden. Am 11. September 2001 entführten Terroristen insgesamt 4 Flugzeuge. 2 davon flogen in die Türme des World Trade Centers in New York. Ein weiteres in das Pentagon nahe Washington. Ein 4. wurde von den Passagieren zum Absturz gebracht, die dadurch einen weiteren Anschlag vermieden. Aus New York, Anne Pollmann.
1: Zum Fußball. Nächster Auftaktsieg für den FC Bayern München in der Champions League. Die Münchner gewannen 5:0 gegen Bodø Glimt aus Norwegen. Niederlage dagegen für RB Leipzig. Die Sachsen unterlagen beim italienischen Debütanten Como 1907 deutlich mit 1:4.
4: Das Wetter.
5: Jetzt zum Start in die Nacht sind es nur wenige Wolken, Richtung Tagesstart werden es dann aber immer mehr, sodass der Freitag auch recht grau an den Start geht. Am Vormittag setzt dann auch Regen ein und das bei maximal 23 Grad heute.
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7: A40 Duisburg-Essen zwischen Essen-Holsterhausen und Essen-Hutrop, dichter Verkehr, 10 Minuten Zeitverlust. Und im weiteren Verlauf zwischen Dortmund-Hombruch und Dortmund-Barob 1 Kilometer stockender Verkehr. Wir wünschen allen unterwegs gute Fahrt.
5: Und gleich gibt's hier bei uns die 90er mit Ace of Base und The Sign. Starten jetzt erstmal mit Joel Corey. Ich bin Andreas Grunwald. Euch eine angenehme Nacht. Hallo zusammen.
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0: klar, der versprochene 90er hier von Ace of Base und The Sign. Geht ihr eigentlich gerne ins Kino? Also scheinbar ja, denn in den Kinos in Deutschland, da wurden im ersten Halbjahr so viele Tickets verkauft wie zuletzt vor der Corona-Pandemie. Und da gerät selbst er hier ins Schwärmen.
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2: Kino ist ein magischer Ort. Ne? Wie viele Liebesgeschichten haben im Kino angefangen? Also auf der Leinwand und davor. Ein Date in der letzten Reihe, das hast du nur gemacht, wenn dir der Film egal war. Statt Snacks hattest du Labello dabei. Da wurde geknutscht, 90 Minuten lang. Teilweise wurden Weltrekorde im Apnoe-Tauchen aufgestellt. Ich war jetzt letztens im Kino, ohne Labello, ohne Knutschen. Dafür aber mit einem Eimer Popcorn und einer Regentonne Cola. Und das war nur das mittlere Menü. Für das große musst du, glaube ich, extra Plätze buchen. Natürlich war schon alles weggeputzt, bevor der Film angefangen hat. Ich habe mir also den Brennwert, den Radprofis sonst bei der Tour de France verbrauchen, mal eben in der Werbung reingeballert. Gerade als mein Sodbrenn abgeklungen war, habe ich diesen verhängnisvollen Satz gehört. Eis gibt's auch hier im Kino. Naja gut, für Eis gibt's ja bekanntlich einen Extramagen. Also Fazit des Abends. Ich verstehe jetzt, warum alle sagen, Kino ist Urlaub. Ich habe 3 Kilo zugenommen, saß mehrere Stunden in einem Sitz mit zu wenig Beinfreiheit, habe dafür allerdings Unmengen an Kohle rausgehauen.
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0: Das Wetter.
1: Jetzt in der Nacht mal mehr, mal weniger wolkig. Zum Start in den Freitag dann stark bewölkt und später auch mal nass. Im Westen ziehen mitunter auch stärkere Schauer dann mal durch und das bei 23 Grad.
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2: A40 Dortmund-Essen zwischen Dortmund-Hombruch und Dortmund-Barob. 1 Kilometer Stau. Wir wünschen allen unterwegs gute Fahrt.
1: Ja, wie sieht's denn aus? Machen wir ein bisschen was Entspanntes, Ruhiges jetzt mal für die Nacht. Dann packen wir das jetzt sofort rein. Und zwar von Robbie Williams spielen wir viel. Ich bin Andreas Grunwald. Hallo zusammen.
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4: Ich bin Katrin Müller. Der Hausärztinnen- und Hausärzteverband warnt vor einem möglichen Zusammenbruch der Versorgung.

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1: Tanja Wagner, Nachrichtenredaktion.
2: Im Osten der Schweiz sind bei einem Unfall eines niederländischen Reisebusses mehrere Menschen ums Leben gekommen. Weitere Personen wurden verletzt, wie die Polizei mitteilte. Der Unfall ereignete sich demnach im Kanton Graubünden. Rund 50 Menschen saßen wohl im Bus. Der krachte plötzlich gegen eine Leitplanke, kippte um und blieb auf der Seite liegen. Im Bundestag endet heute die erste Lesung der Haushaltspläne der Bundesregierung für das kommende Jahr. Unter anderem redet noch Arbeitsministerin Baas. Sie ist für die umstrittene Rentenreform zuständig. Nur einer von vielen Punkten, der von der Opposition kritisiert wird.
3: Als die Rentenkommission ihre Reformvorschläge vorgelegt hat, sagten Kanzler Merz und Arbeitsministerin Baas, genauso machen wir das, und zwar alles. Inzwischen stellt aber auch Baas etwa das Geplante aus der abschlagsfreien Rente nach 45 Beitragsjahren wieder in Frage. Würde die Regierung damit eingehen auf Bedenken der Bevölkerung, die sich im AfD-Sieg bei der Landtagswahl in Sachsen-Anhalt ausgedrückt haben, oder zeigen neue interne Diskussionen, dass Union und SPD nichts auf die Reihe bekommen? Darüber wird im Bundestag heute gestritten werden. Aus Berlin, Jan-Henna Reitze.
2: Zum Fußball. In der Champions League ist der FC Bayern erfolgreich in die Ligaphase gestartet. Gegen den norwegischen Verein Bodø Glimt gewannen die Münchner in der heimischen Allianz Arena mit 5:0. RB Leipzig dagegen hat sein Auswärtsspiel gegen Como 1907 mit 1:4 verloren.
4: Das Wetter. Jetzt in der Nacht gibt's wenig Wolken, Regen soll's keinen geben. Die Tiefstemperaturen, die liegen so zwischen 12 und 6 Grad. Der Tag startet dann bewölkt, örtlich kann's auch regnen. Dazu gibt's 19 bis 23 Grad.
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6: A40 Dortmund-Essen zwischen Dortmund-Hombruch und Dortmund-Barup. 1 Kilometer Stau, wir wünschen allen unterwegs gute Fahrt.
4: Hallo zusammen, eine ganz schöne Nacht mit uns. Johanna Tänzer ist hier, bin bei euch und spiele euch die wunderbare Holly Humberstone mit To Love Somebody.
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0: Und habt ihr schon benutzt? Das neue ChatGPT. Die Tage habt ihr uns hier ja noch verraten, wofür ihr KI eigentlich so am meisten nutzt. Für ja, Kochrezepte, fürs E-Mails schreiben, Texte zusammenfassen, sowas halt, so alltägliche Dinge. Jetzt könnte aber die KI noch viel mehr für uns erledigen, weil jetzt wurde das neue Modell von OpenAI, also von der Firma ChatGPT, vorgestellt. Das heißt GPT-6 Astra. So, und der Chef von OpenAI, der spricht da wirklich von einer KI-Revolution. Wir haben bei Christian Kersting mal angerufen. Der ist Professor für Künstliche Intelligenz an der Technischen Uni Darmstadt. Und wir haben ihn mal gefragt, hey, was kommt denn da jetzt eigentlich auf uns zu?
1: Ich glaube, das bedeutet eigentlich erstmal gar nicht so viel, weil man einfach wahrscheinlich ein etwas besseres Modell zur Benutzung hat. Natürlich kann das Modell jetzt so eigenständige Dokumente, Tabellen, Präsentationen, was auch immer hinbekommen. So ein bisschen wie so ein Praktikant, ne? Man kann eine Frage geben und dann kann der Praktikant, die Praktikantin loslegen, ein bisschen recherchieren, vielleicht selber eigenständige Kalkulationen durchführen, vielleicht die Ergebnisse besser zusammenfassen und dann ein fertiges Dokument liefern.
0: So, und wenn ihr jetzt denkt, Mist, der ersetzt mich ja mit meiner Arbeit. Aber der Professor gibt da Entwarnung. So einfach ist der Mensch dann doch nicht zu ersetzen, auch wenn die KI jetzt immer krasser wird.
1: Wir haben ja ganz viele Aufgaben, auch Schreinerei, Bau, Kochen, alles, ne? Also da braucht man die Interaktion mit der Welt. Ich glaube, selbst zu sagen, hol mir mal eine Tiefkühlpizza, öffne die und back sie auf, da sind wir halt noch nicht.
0: Ja, leider noch nicht. Aber also, ne, dass sie wirklich alle Aufgaben des Menschen erfüllen kann, ne, dass die KI das macht, davon sind wir noch weit entfernt. Die Frage ist halt nur, wie weit?

0: Wetter.
1: In der Nacht ziehen nur wenige Wolken durch und es bleibt trocken. Die Tiefstwerte liegen bei 12 bis 6 Grad. Der Tag startet dann bewölkt. Stellenweise kann auch ein bisschen Regen dabei sein. Das Ganze bei 19 bis 23 Grad.
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2: Zurzeit liegen uns keine Meldungen vor. Wir wünschen allen unterwegs gute Fahrt.
1: Hallo zusammen, ich wünsche euch eine ganz schöne Nacht mit uns. Wir sind bei euch. Johanna Tänzer ist hier. Hi!
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1: Ich bin Katrin Müller. Alarmierende Details zum mutmaßlichen Stromsaboteur. Ermittler haben nach Angaben von NRW-Innenminister Reul im Wohnwagen des 48-Jährigen ein Notizbuch gefunden. Darin hatte der Mann handschriftlich mehr als 160 weitere Anschlagsziele vermerkt.
2: Es seien durch die Festnahme des Verdächtigen womöglich immer weitere Anschläge auf die Stromnetze verhindert worden, gibt sich der NRW-Innenminister überzeugt. Inzwischen wissen die Fahnder auch von 7 Lagern des Mannes. Bei einigen sei die Polizei bereits fündig geworden.

worden. Über 40 Abschussvorrichtungen für Raketen wurden in NRW, Brandenburg und Sachsen sichergestellt. Alles ziemlich professionell, sagt Reul. Auch wurden Substanzen zum Bau von Sprengsätzen entdeckt. In einem seiner Bekennerschreiben gibt der Mann den Kampf gegen die Stromerzeugung

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1: 20 Jahre her. Es gibt verschiedene Gedenkveranstaltungen. Der Tag hatte die Weltordnung in Frage gestellt.
2: In New York und in anderen Orten der USA wird heute den tausenden Opfern der Anschläge gedacht. Am Ground Zero, dort wo die Zwillingstürme einmal standen, sollen die Namen der Opfer verlesen werden. Am 11. September 2001 entführten Terroristen insgesamt 4 Flugzeuge. 2 davon flogen in die Türme des World Trade Centers in New York. Ein weiteres in das Pentagon nahe Washington. Ein viertes wurde von den Passagieren zum Absturz gebracht, die dadurch einen weiteren Anschlag vermieden. Aus New York, Anne Pollmann.
1: Zum Fußball. Nächster Auftaktsieg für den FC Bayern München in der Champions League. Die Münchner gewannen 5:0 gegen Bodø Glimt aus Norwegen. Niederlage dagegen für RB Leipzig. Die Sachsen unterlagen beim italienischen Debütanten Como 1907 deutlich mit 1:4.
3: Das Wetter.
4: Der Freitagmorgen startet mit vielen Wolken. Stellenweise kann auch Regen dabei sein. Dazu gibt's Temperaturen von 19 bis 23 Grad.
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5: A40 Dortmund-Essen zwischen Dortmund-Hombruch und Dortmund-Warup 1 Kilometer Stau. Und A46 Hagen-Hemer zwischen Hagen-Hohenlimburg und Hagen-Elsei 1 Kilometer stockender Verkehr. 11 Minuten Verzögerung. Wir wünschen allen unterwegs gute Fahrt.
4: Hi zusammen, guten Morgen. Johanna Tänzer ist hier. Wenn ihr jetzt los müsst zu eurer Schicht, dann motivieren wir euch zusammen mit Shakira und Burna Boy. Ich spiele euch jetzt die aktuelle Single, der Sommerhit des Jahres, ja. Die Die. Und Die Die heißt ja so viel wie Let's Go. Also, ne? Let's Go. Ab in den Tag.
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0: Das Wetter.
1: Der Tag geht mit vielen Wolken los. Später kann auch Regen runterkommen, aber es bleibt mild. Die Temperaturen, die liegen so bei 19 bis 23 Grad.
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2: A40 Dortmund-Essen zwischen Dortmund-Hombruch und Dortmund-Warob. 1 Kilometer Stau. Wir wünschen allen unterwegs gute Fahrt.
1: Hallo zusammen, einen wunderschönen guten Morgen, sehr frühen guten Morgen um die Uhrzeit. Johanna Tänzer ist hier und ja, herzlich willkommen im Freitag.
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1: Ich bin Katrin Müller. Im Osten der Schweiz sind bei einem Unfall eines niederländischen Reisebusses mehrere Menschen ums Leben gekommen. Weitere Personen wurden verletzt, wie die Polizei mitteilte. Der Unfall ereignete sich demnach im Kanton Graubünden. Rund 50 Menschen saßen wohl im Bus. Der krachte plötzlich gegen eine Leitplanke, kippte um und blieb auf der Seite liegen. Bundesinnenminister Dobrindt warnt vor weiteren möglichen Anschlägen in Deutschland. Nach Einschätzung der Bundesregierung geht dabei auch von Russland eine hybride Bedrohung aus, etwa durch Sabotage, Cyberangriffe und Einflussnahme. Dobrindt rechnet zudem mit dem Einsatz sogenannter Wegwerfagenten, die für einzelne Aktionen angeworben werden.
2: Deutschland muss jeden Tag weiter mit Anschlagsszenarien rechnen, sagt Dobrindt. Als Beispiel nennt er einen versuchten Brandanschlag in München, bei dem zwei Tatverdächtige Brandsätze in Richtung von Gebäuden mit Rüstungsbezug geworfen haben sollen. Auch hinter dem versuchten Drohnenangriff am Flughafen Leipzig-Halle sollen solche angeworbenen Helfer stecken. Laut der Bundesregierung übernehmen sogenannte Wegwerfagenten einfache Spionage-, Sabotage- oder Propagandaaufgaben und können im Fall einer Enttarnung den eigentlichen Auftraggeber oft gar nicht benennen. Babette Büchner, Nachrichtenredaktion.
1: Der frühere Unionsfraktionschef Spahn hat sich bei den CDU-Mitgliedern seines Wahlkreises für seinen Umgang mit der Leihmutterschaft seines Sohnes entschuldigt. Er räumte ein, seine veränderte Haltung zu

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1: Niederlage dagegen für RB Leipzig. Die Sachsen unterlagen beim italienischen Debütanten Como 1907 deutlich mit 1:4.
2: Das Wetter.
3: Der Freitagmorgen startet mit vielen Wolken. Stellenweise kann auch Regen dabei sein. Dazu gibt's Temperaturen von 19 bis 23 Grad.
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4: A40 Dortmund-Essen zwischen Dortmund-Hombruch und Dortmund-Barup. 1 Kilometer Stau. Wir wünschen allen unterwegs gute Fahrt.
3: Ja, guten Morgen zusammen. Johanna Tanzer ist hier und wir starten zusammen rein in diesen sehr frühen Freitag. Schön, dass ihr dabei seid.

0: die Imagine Dragons mit Demons. Guten Morgen.
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0: Und da gucken wir drauf, zusammen mit Kollege Leo Arrighi. Guten Morgen.
2: Guten Morgen, hallo.
0: So, wir fangen in New York City an. Ne? Da steht Alex Zverev bei den US Open ganz weit vorne. Er ist ganz weit gekommen, das meine.
2: Ja, ganz genau. Ins Halbfinale hat er es bisher geschafft. Im Viertelfinale Burtic van de Zandschulp. Ich wollte diesen tollen Namen einfach mit reinnehmen. Niederlanden glatt in drei Sätzen geschlagen. Damit steht er jetzt bei allen vier Grand Slams dieses Jahr mindestens im Halbfinale. Jetzt geht es also um den Einzug ins Finale der US Open. Für Zverev wäre das die nächste Chance auf einen richtig großen Titel in diesem Jahr. Das läuft für ihn sportlich sowieso ja schon echt sehr, sehr gut.
0: Voll. So, und dann ist heute Abend noch Earth Night. Ja, so, da können wir unser TH nochmal wieder üben. Earth Night. Was ist das nochmal?
2: Ja, wir sollen ab spätestens 22 Uhr möglichst viele Außenlichter ausmachen. Und zwar für die ganze Nacht. Es geht nicht um Stromsparen als Hauptthema, sondern vor allem um Lichtverschmutzung. Ja, also um künstliches Licht, das Tiere, Pflanzen und auch unseren Tag-Nacht-Rhythmus so ein bisschen stört. Aktion findet jedes Jahr im September statt, dieses Jahr am 11. September, also eben heute kurz gesagt, einfach mal ein bisschen weniger leuchten. Warum nicht?
0: Und dann gibt's heute noch ja die letzte Chance, Karten zu bekommen für das Tote Hosen Lichtblicke-Konzert, ne?
2: Ja, da können dann die Augen leuchten.
0: Wow. Das ist
2: am 3. Dezember in Dortmund. Genau, Tickets dafür könnt ihr nicht kaufen, sondern nur kostenlos bei uns auf der Homepage bekommen. Heute ist dafür, du hast es eben schon gesagt, die letzte Chance. Wichtig ist das Codewort. Immer wenn ihr es bei uns im Programm hört, dann könnt ihr mitmachen. Solltet euch das natürlich merken. Und weil das Ganze für unsere Aktion Lichtblick läuft, freuen wir uns natürlich auch über Spenden. Damit helfen wir Familien in NRW, denen es gerade nicht so gut geht.
0: So sieht's aus. Also gut aufpassen. Achtet auf das Codewort. Und jetzt kommt erstmal ganz entspannt in diesen Freitag.
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0: das Wetter.
1: Der Tag geht mit vielen Wolken los. Später kann auch Regen runterkommen, aber es bleibt mild. Die Temperaturen, die liegen so bei 19 bis 23 Grad.
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2: A4 Aachen-Köln zwischen Kreuz Köln-West und Köln-Eiffeltor. 1 Kilometer Stau. Wir wünschen allen unterwegs gute Fahrt.
1: Was dich nicht umbringt, macht dich stärker. Ja, ja, what doesn't kill you makes you stronger. Diesen kleinen Wandmotivationsspruch kriegt ihr jetzt hier präsentiert von der fantastischen Kelly Clarkson. Stronger gibt's jetzt für euch. Ich bin Johanna Tänzer. Moin zusammen.

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0: Hallo, guten Morgen, schön, dass ihr dabei seid.
1: Augenblick mal.
2: Nur wenn es dir gut geht, kann es auch anderen gut gehen. Im Rahmen einer Coaching-Ausbildung habe ich diesen Satz mal gelernt und sage ihn seitdem immer und immer wieder anderen Menschen. Nur wenn es dir gut geht, kann es auch anderen gut gehen. Die meisten schmunzeln, wenn sie die Worte reflektieren. Manche verdrehen auch schon mal die Augen, weil sie diesen Satz von mir nicht mehr hören können. Auch mich fordert das immer wieder.

0: heraus, wenn ich es mir selber vor Augen führe. Wir Menschen, du und ich, wir brauchen Energie und Kraft für unser Leben und Momente des Abschaltens und Auftankens, damit wir dann auch wieder für andere da sein können. Sich um sich selbst kümmern, ist dann in einem positiven Sinne egoistisch, weil es ernst nimmt, dass ich nicht nur funktionieren kann. Wenn meine Batterien leer sind und ich nur angespannt bin, dann werden es andere Menschen an meinem Verhalten merken. Gerade dann, wenn es besonders trubelig wird, darf und muss ich mich also mal rausziehen können. Als ChristInnen dürfen wir an einen Gott glauben, der das ganz genauso macht. Nach der Schöpfung, so erzählt es die bildhafte Geschichte der Bibel, macht Gott nicht einfach weiter, sondern er gönnt sich mal richtig was und lässt es sich einen Tag lang gut gehen. Und auch sein Sohn Jesus Christus zieht sich immer wieder dann zurück mit seinen FreundInnen, wenn es gerade alles zu viel wird. Sie wissen, dass nur wenn es ihnen gut geht, sie auch für andere da sein können. Also lass es dir gut gehen. Max Strotzig von der Katholischen Kirche für Augenblick mal.
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1: Mit Thorsten Adolfs. Guten Morgen. Ab heute gelten in der EU strengere Regeln, um uns alle besser vor Hackern zu schützen. Software- und Hardwarehersteller müssen den Behörden Cyberangriffe jetzt deutlich schneller melden. Lena Bauer aus dem News-Team. Was genau ändert sich?
2: Sobald Firmen bemerken, dass ihre Systeme gehackt wurden, haben sie nur 24 Stunden Zeit, das den Behörden zu melden. Und nach spätestens 3 Tagen müssen sie noch genauere Infos liefern, welche Schwachstellen die Hacker ausgenutzt haben. Das Ziel der EU ist klar. Die Behörden sollen europaweit sofort Bescheid wissen, wenn irgendwo was passiert, damit sie schneller reagieren und schlimmere Schäden verhindern können. Hier in Deutschland ist dafür das Bundesamt für Sicherheit in der Informationstechnik, kurz BSI, zuständig. Die EU-Cybersicherheitsbehörde in Athen bündelt diese Infos dann und gibt sie an alle anderen Länder weiter. Damit das alles klappt, gibt es eine neue Online-Plattform, auf der die Firmen die Vorfälle melden können.
1: Läuft denn technisch schon alles glatt?
2: Naja, es gibt etwas Stress. Der Digitalverband Bitkom findet es schwierig, dass die neue Online-Plattform erst heute freigeschaltet wird. Das bedeutet, dass selbst Firmen, die sich gut vorbereiten wollen, die Seite vorher nicht testen oder sich dort registrieren konnten. Müssen wir also abwarten, ob der Start reibungslos klappt.
1: Danke, Lena. Und jetzt weitere Meldungen im Überblick. Die AfD-Fraktion hat nach eigenen Angaben Strafanzeige gegen Kanzler Merz erstattet. Merz hatte der in Teilen rechtsextremen Partei vorgeworfen, deren Konzept der sogenannten Remigration sei nichts anderes als eine ethnische Säuberung nach Hautfarbe und Herkunft. Diese Äußerung sei vollkommen inakzeptabel, sagte der parlamentarische Geschäftsführer der AfD-Fraktion Brandner. Die Linke wirft der Regierung wegen der hohen Spritpreise Unfähigkeit vor. Statt nur über die Übergewinnsteuer zu reden, sollte man sie endlich einsetzen, sagte Parteichef Pantisano. Den Energiekonzernen wirft er Profitgier vor. Gestern war der Ölpreis für ein Fass der Nordseesorte Brent wieder über die Marke von 100 US-Dollar gestiegen. In den USA wird heute der Opfer der Anschläge vom 11. September gedacht. Vor genau 25 Jahren waren dabei fast 3000 Menschen ums Leben gekommen. Damals hatten Al-Qaida-Terroristen 4 Passagierflugzeuge entführt. 2 steuerten sie in die Türme des World Trade Centers. In New York sollen Angehörige am Morgen die Namen der Getöteten verlesen. Nach Dortmund und Stuttgart haben auch die Bayern ihr Auftaktspiel in der Champions League gewonnen. Jamal Musiala stand für die Münchner nach seinen gesundheitlichen Problemen in der Vorbereitung endlich wieder in der Startelf.

0: Zum Wachwerden, sag mal, Supercalifragilisticexpialidocious.
1: Oh Scheiße, ich krieg das auch nicht hin.
2: Drück mal dein Knöpfchen da, bitte.
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0: Es geht auf die Straßen, Radio KW ist hier mit eurem Verkehrszentrum und da ist nichts los. Gute Fahrt euch.
2: Aber auch gemein. Du hast nur drei Worte zusammen. Nix los, gute Fahrt.
0: Ja, Augen auf bei der Berufswahl.
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2: Es ist Freitag und das merken wir schon um kurz nach sechs. Moin.
0: Schönen guten Morgen. Hallo zusammen.

0: Jahre meines Lebens habe ich gestern Abend hinterfragt.
1: Du bist 30, ne?
0: Ich bin 30 und ich habe mein ganzes Leben gestern Abend hinterfragt. Thema Zähneputzen. Michelle, ich muss mal kurz dich fragen, wie putzt du Zähne? Sag mal den ganz normalen, klassischen Ablauf.
1: Okay, ich denke an heute Morgen. Ich habe meine Zahnbürste aus dem Becher genommen, dann Wasser da drüber laufen lassen kurz, dann Zahnpasta und dann Zähne geputzt. Oder willst du auch noch wissen, wie ich meine Zähne
0: geputzt? Ja, und wenn du Zähne geputzt hast, was machst du dann?
1: Ausspucken.
0: Und dann?
1: Mund einmal kurz auswaschen mit Wasser.
0: Das ist falsch.
1: Wieso?
0: Ich habe gestern rausgefunden, wenn du Zähne geputzt hast, nach dem Zähneputzen einfach die Zahnpaste ausspucken und fertig. Nicht mit Wasser ausspülen, weil in der Zahnpaste sind ja so Schutzstoffe drin, die sich dann auf die Zähne legen. Und wenn du das mit Wasser direkt ausspülst, machst du den ganzen Effekt kaputt.
1: Aber dann hast du doch so ein pappiges Mundgefühl irgendwie,
0: egal,
1: oder?
0: Es ist besser für die Zähne, wenn du die Zähne nicht mit Wasser ausspülst nach dem Zähneputzen, sondern einfach die Zahnpaste ausspülst.
1: Und dann direkt einen Orangensaft. Lecker.
0: Ja, das jetzt nicht unbedingt. Aber es ist, also, ich habe das irgendwie anders gelernt, dachte ich.
1: Ja, ich mach's nicht. So kannst du vergessen.
0: Aber es ist besser.
1: Dann habe ich halt einen unhygienischen Mund.

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0: Woran musst du bei diesem Song denken zuerst?
1: Du denkst jetzt wahrscheinlich, dass ich an die WM denke, ne?
0: EM.
1: EM, Entschuldigung.
0: Ja, EM in Deutschland vor 2 Jahren.
1: Ja, daran denke ich auch, aber es gibt noch eine Geschichte.
0: Oh.
1: Meine halbe Familie kommt aus der Nähe von Leipzig.
0: Mhm.
1: Und ich war mal vor Jahren, da war ich, keine Ahnung, 10 oder so, mit meinen Eltern da. Da war so ein riesen Stadtfest. Und dann haben wir einen Preis gewonnen, weil wir die Menschen waren, die am weitesten her zu diesem Stadtfest kamen.
0: Ja.
1: Und dabei lief dieser Song.
0: Und was habt ihr gewonnen?
1: Keine Ahnung, ein Händedruck und ein Blumenstrauß oder so.
0: Ach Mann. Michelle und Kevin hier bei Radio KW. Schönen guten Morgen.
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0: Guten Morgen am Freitag. Radio KW ist hier jetzt um 6:30 mit den Nachrichten. Und Alexander Baumeister.
1: Schönen guten Morgen.
0: In Förde ist diese Woche eine Ratssitzung ziemlich eskaliert. Alexander, worum geht's denn da?
1: Ja, die Stadt will die Elternbeiträge ab August nächsten Jahres neu regeln. Der Höchstsatz für den offenen Ganztag steigt von 150 auf 249 Euro im Monat. Bei der Kita-Betreuung für unter Dreijährige wird es nach den Plänen bis zu 675 Euro monatlich teuer. Diese Höchstsätze greifen dann bei einem Jahreseinkommen von über 120.000 Euro brutto. Kleine und mittlere Einkommen sollen dagegen entlastet werden. Betroffene Eltern haben bei der Sitzung ihre Sorgen und teils drastischen Mehrkosten geschildert.
0: Und wie geht's jetzt weiter?
1: Ja, Eltern und Schulpflegschaft, zum Beispiel der Otto-Wilhelm-Schule, die wollen sich damit nicht zufrieden geben. Sie planen eine Bürgerpetition, eine Unterschriftenaktion auf dem Wochenmarkt. Als nächstes berät der Schulabschluss. Die endgültige Entscheidung soll der Stadtrat im Oktober treffen.
0: Und jetzt gibt's hier weitere Meldungen im Überblick.
1: Das Land NRW steckt rund 230 Millionen Euro in die Sanierung von Gebäuden im ganzen RVR-Gebiet. Das Geld stammt aus sogenannte Zukunftsoffensive NRW. Damit werden zum Beispiel Gerichte, Polizeigebäude, Finanzämter auf den neuesten Stand gebracht. Im Mittelpunkt stehen bessere Energietechnik und mehr Klimaschutz. Das größte Einzelprojekt ist das Land- und Amtsgericht in Essen. Auch Duisburg profitiert zum Beispiel. Dort werden Polizeipräsidium und Wasserschutzpolizei saniert. Der Xantner Dom hat ein neues Highlight bekommen. Seit gestern Abend erstrahlt das Wahrzeichen in völlig neuem Licht. Um 8 ist eine neue, moderne Außenbeleuchtung offiziell eingeschaltet worden. Bisher ist der Dom aus Energiespargründen oft nur schwach oder einseitig beleuchtet gewesen. Damit ist jetzt Schluss. Die neue Technik kostet nach Schätzungen etwas über 100.000 Euro. Ein Großteil davon ist durch Fördermittel finanziert worden. Und in Rheinberg-Ossenberg startet heute das 6. Street Food Festival auf dem Dorfplatz. Bis Sonntag gibt es dort Köstlichkeiten aus aller Welt, heißt es. Der Veranstalter verzichtet diesmal bewusst auf Burger, sagte er der NRZ. Stattdessen gibt es Gerichte aus Venezuela, Mexiko, Griechenland und vom Balkan. Neu dabei ist auch ein Gin- und Cocktailwagen. Samstag treten außerdem die Feuerwehr und das THW mit auf. Es gibt Live-Musik und Sonntag einen Handwerkermarkt.
0: Zuerst dachte ich so, ach, warum denn keine Burger?
1: Aber und dann kam Gin?
0: Nee, dann kam Venezuela, Mexiko und so weiter. Aber Gin, ja, auch okay. So, schauen wir aufs Wetter bei uns am Niederrhein. 12 Grad aktuell in Büderich am Sendemast und auch in Gotterswicker Hamm am Rhein. 19 Grad gibt's in der Spitze, ist ein bisschen frischer heute den ganzen Tag über. Die Sonne guckt ab und zu mal durch am Nachmittag, ist aber auch Regen möglich.
2: Es geht auf die Straßen, hier ist das Radio KW Verkehrszentrum und da schaut es sehr entspannt aus heute früh. Keine Staus, keine Blitzer, keine Störungen. Sollte sich da was ändern, gerne Bescheid geben unter der 0800 801 und 4x8. Gute Fahrt.
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2: Wir bleiben direkt beim Thema Essen.
0: Ja.
2: Pommes. Groß, kurz, dick, dünn. Was sind die besten?
0: Knusprig, lang und salzig vor allem.
2: Mhm. Tja, dann haben wir ein großes Problem, weil es wird in diesem Jahr wohl sehr kurze Pommes geben. Pommeskrise steht uns bevor. Sprechen wir gleich drüber.
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0: Moinsen!
2: Schönen guten Morgen. Jetzt mit Musik von Katy Perry. Das ist Raw.

0: Real Alive um 20 vor 7 am Freitag. Und wenn das wahr ist, dann ist das wirklich ein Skandal. Unter anderem die Bild sagt, wir haben wohl bald eine Pommeskrise.
1: Eieiei, letztes Jahr hieß es noch, wir haben Pommesüberschuss, da wurden die ganzen Kartoffeln noch verschenkt. Aber dieses Jahr war es erst nass, dann trocken. Deshalb sind die Kartoffeln nicht so richtig gut gewachsen. Also es gibt zu wenige und die sind ein bisschen zu klein geworden. Also Mini-Pommes sind wohl die Konsequenz.
0: Das ist skandalös.
1: Ja.
0: Das Gute ist aber, die Kartoffeln vom Niederrhein, die sind trotzdem ganz okay. Die meisten Bauern bei uns, die haben nämlich gute Bewässerungssysteme.
1: Ja, eine Entwarnung gibt es ja deshalb von Landwirt Hermann Schäfer aus Hamminkeln.
2: Die meisten hier am Niederrhein zum Beispiel, hier, die können ja auch berechnen, weil hier ja auch vom Rhein her so viele Ausläufer an Wasser zur Verfügung stehen. Wo Kies abgebaut wird, ist auch immer genug Wasser zur Verfügung. Das ist ein Riesenvorteil.
1: Ja, und andersrum wäre es sogar schlimmer, also wenn zu viel Regen da wäre. Kartoffeln künstlich besonnen geht nämlich nicht im Vergleich zu gießen. Hermann sagt deswegen...
2: Mein Spruch heißt immer, wir kommen mit einem trockenen Sommer besser klar als wie mit einem zu nassen. Wenn ich an 2016 denke, wo wir Niederschlag hatten, über 300 Liter in einem Monat, das war wesentlich verheerender. Hatten wir auch total Ausfälle.
0: Also die gute Nachricht ist schon mal, der Niederrhein ist nicht schuld, wenn unsere Pommes in diesem Jahr zu mickrig ausfallen. Das ist schon mal schön. Ich werde das trotzdem beobachten, kritisch.
1: Die Pommeskrise bei Michel.

0: 6.47 Uhr, schönen guten Morgen euch. Wir schauen aufs Wochenende, denn morgen müsst ihr nach Kamp-Lintfort, sagt Dennis.
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2: Dennis hat sich nämlich per WhatsApp bei uns gemeldet, um zu sagen, morgen ist bei der Feuerwehr in Kamp-Lintfort Tag der offenen Tür.
0: 11 Uhr geht's los. Ihr könnt euch die ganzen Fahrzeuge anschauen, so nah, dass ihr euch drin spiegeln könnt. Es gibt Showübungen. Ihr könnt selbst aktiv werden, das Ehrenamt wird vorgestellt. Es gibt Tipps zum Brandschutz und noch so viel mehr.
2: Ab 18.30 Uhr gibt's laut Dennis da auch Live-Musik und auch ein großes Programm für die Kinder. Klar, also ihr könnt quasi den ganzen Tag irgendwas Tolles machen.
0: Eintritt frei, Tag der offenen Tür morgen bei der Feuerwehr in Kamp-Lintfort.
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1: Mit Thorsten Adolfs. Guten Morgen. Jeder, der diesen Tag miterlebt hat, kann sich wohl noch genau daran erinnern, was er damals gemacht hat. Denn er hat die Welt und unser Sicherheitsgefühl nachhaltig verändert. Der 11. September 2001. Islamistische Terroristen hatten damals unter anderem Flugzeuge in die Türme des World Trade Centers gesteuert. Fast 3000 Menschen starben. Danny Hopper aus dem News-Team, das ist jetzt genau 25 Jahre her. Es gibt deshalb viele Gedenkveranstaltungen.
2: Genau, die finden an Orten statt, die damals angegriffen wurden. In New York, da wo früher die Zwillingstürme des World Trade Centers standen, werden Angehörige die Namen der Getöteten verlesen. Im Bryant Park werden 2753 leere Stühle aufgestellt, einer für jedes der New Yorker Opfer. US-Präsident Trump wird außerdem am Pentagon erwartet, das damals ebenfalls von einem Flugzeug getroffen worden war. Und es gibt eine Gedenkveranstaltung an einem Feld in Pennsylvania. Da war ja ein viertes Flugzeug abgestürzt, nachdem sich die Passagiere in der Maschine gegen die Terroristen gewehrt hatten. Welches Ziel dieses Flugzeug hatte, ist bis heute unklar. Es dürfte also ein sehr emotionaler Tag in den USA werden.
1: Danke, Danny. Und jetzt weitere Meldungen im Überblick. Krankenkassen müssen ihre Versicherten nicht mehr über Beitragserhöhungen informieren und das ärgert die Verbraucherschützer. Die Chefin des Bundesverbandes POP sagt, das sei ein Unding, die Regierung müsse diesen Fehler korrigieren. Die Streichung ist Teil des gerade in Kraft getretenen Sparpakets der schwarz-roten Koalition bei den Gesundheitsausgaben. Die Übernahme der jemenitischen Hafenstadt Mokka durch die Houthi-Rebellen könnte Auswirkungen auf den weltweiten Handel haben und damit auch auf die Preise bei uns. Die Stadt liegt in der Nähe einer strategisch wichtigen Wasserstraße zwischen dem Roten Meer und dem Golf von Aden. Normalerweise werden etwa 12% des weltweiten Warenverkehrs über diese Route abgewickelt. Der FC Bayern ist gestern Abend mit einem Sieg in die Champions League gestartet. Die Münchner gewannen gegen Bodø Glimt aus Norwegen mit 5:0. Für Leipzig gab es dagegen direkt einen Dämpfer. Beim Champions League-Debütanten Como verlor RB deutlich mit 1:4. Ab heute Abend heißt es für viele Autofahrer, gut planen und Ruhe bewahren, denn auf der A40 und der A2 wird es eng. Die A40 wird ab 21 Uhr zwischen Bochum West und Bochum Zentrum in Richtung Dortmund 2 Wochen lang gesperrt, weil an einer alten Brücke gearbeitet wird. Im Oktober sind dann nochmal Arbeiten an der Brücke geplant und zwar in der Gegenrichtung. Das soll aber deutlich schneller erledigt sein. Auf der A2 zwischen dem Kreuz Oberhausen und dem Dreieck Bottrop in Richtung Dortmund wird ab heute Abend außerdem Flüsterasphalt verlegt und auch dort wird die Autobahn gesperrt. Die Sperrung wird aber nur bis Montagmorgen dauern. Soweit die Meldungen mit Thorsten Adolfs.
3: Besten Dank, Thorsten. Hier ist Radio KW am Morgen um 7:15 mit Kevin und Michelle. Und wir gucken aufs Wetter bei uns am Niederrhein. Ist heute ein bisschen frischer mit 12 Grad aktuell in Kamp-Lintfort am Zechenpark und auch in Dienstlaken am Altmarkt. Ja, und das wird so ein Mischmasch den Tag über. Bis zum Vormittag sind einige Wolken dabei. Die Sonne kann auch mal rausgucken.

0: Gute Nachrichten, es ist nämlich nichts los heute früh. Keine Staus, keine Blitzer, für euch also freie Fahrt.
1: Findest du auch, dass wir freitags irgendwie ganz besonders tolle Musik spielen hier bei Radio KW? Irgendwie kann sein, dass ich mir das einbilde. Ich will damit keine Kritik äußern an unsere Musikredaktion. Die Musik ist immer toll, aber irgendwie freitags hat das nochmal so ein bisschen was.
0: Freitags wollen sie uns ins Wochenende schieben.
1: Ja, gleich mit Bibi Rexha und New Religion. Was haben wir noch hier in der halben Stunde? Coldplay, Hymn for the Weekend und Leona Lewis, Bleeding Love. Freu dich schon mal, das kann ich wieder komplett auswendig.
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0: Ich freue mich am meisten auf Queen in dieser halben Stunde. Das wird auch gut. Kevin und Michelle sind hier, wünschen euch einen tollen Freitag. Kommt gut ins Wochenende. Die

0: 9 Minuten nach 7. Guten Morgen wünschen wir euch, Michelle und Kevin, hier bei Radio KW. Und Michelle, ich bin, oder wie sage ich es, nett. Ich würde niemals mit dir Auto fahren wollen, dass du auf dem Beifahrer sitzt und mich irgendwo hin navigieren musst.
1: Warum das denn?
0: Weil ich mir nicht richtig vorstellen kann, wie du navigierst. Ah, hier rechts, ah, scheiße, jetzt sind wir vorbeigefahren.
1: Ich kann das richtig gut, frag mal meine Freunde.
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3: Die etwas Älteren fahren ja immer noch mit Landkarte. Vorher wird der Weg studiert, dann wird immer wieder rechts rangefahren, die Karte überm Lenkrad aufgefaltet. Und hinterher kann der Fahrer exakt wiedergeben:
4: Ja, wir sind erst über die A7, dann runter auf B27 und dann hinter Oberwurstenhausen wieder rauf.
3: Jüngere Autofahrer wissen selbst nach stundenlangen Autofahrten überhaupt nicht, wo sie langgefahren sind.
5: Ja, ich hatte München eingegeben und dann war so zweimal Stau. Und dann hat er mich, glaube ich, über Frankfurt geleitet. Oder war es Frankreich?
3: Da wir ja bald alle in selbstfahrenden Autos sitzen, ergeben sich dann ja ganz neue Chancen. Denn wenn wir die Augen nicht auf die Straße richten müssen, dann können wir uns während der Fahrt wieder den wirklich wichtigen Dingen widmen. Bei Instagram.
5: Hier, der Waschbär klaut der Oma die Pizza.
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0: Coldplay und Beyoncé hier bei Radio KW. Mit der Hymne fürs Wochenende um 17 Minuten nach 7 am Freitag. Und wer heiratet, ja, der braucht ganz viele Menschen. Menschen, die gutes Essen machen, die schöne Blumendeko machen, vielleicht eine gute Traurede halten oder auch die Haare hübsch machen. Und wo gibt's die alle auf einem Haufen? Ja, auf einer Hochzeitsmesse.
1: Und meistens sind die riesig und man ist völlig wirr im Kopf danach von den ganzen Angeboten, weiß gar nicht mehr was, wie, wann, wo. Ganz anders soll das bei der ersten Hochzeitsmesse in Hamminkeln-Brünen werden.
0: Die heißt Heimathafen Liebe und findet Mitte Oktober im Nightshift statt. Eine richtig schöne Event-Location mit riesigem Obstgarten inmitten von Wiesen und Feldern. Vor Ort sind dann alle, die man eben für eine gute Hochzeit braucht, sagt Organisator Thorsten Rühl.
2: Wir haben Blumenhändler vor Ort, wir haben Trauringe da. Wir haben Fotoboxen, Dekomaterialien, Kosmetikdamen haben wir vor Ort, DJs, Junggesellenabschiedsfirmen. Das ist sehr, sehr umfangreich und alle Dienstleister kommen hier aus der Region.
1: Ja, für ihn ist wichtig, eine Hochzeit muss bezahlbar bleiben, also Location, Dienstleister und Co. Und das will er eben mit seiner neuen Hochzeitsmesse garantieren.
0: Er selbst lässt sich natürlich auch für eine Hochzeit buchen. Thorsten sorgt mit seinem eigenen Catering-Unternehmen für lecker Essen. Für ihn übrigens das Herzstück einer jeden Hochzeit.
2: Ich möchte als Caterer den Wunsch des Hochzeitspaars erfüllen, dass dieser Tag zu dem etwas ganz Besonderem wird. Dazu gehört halt das Essen. Und da setze ich mich an. Und wenn das Essen gut ist, wird die Feier auch meistens gut.
1: 18. Oktober, 10 bis 16 Uhr, also Hochzeitsmesse Heimathafenliebe in Brünen.

0: Passt dieser Song nicht perfekt jetzt gerade? Leona Lewis, hier bei Radio KW Bleeding Love, 7.23 Uhr gleich.
1: Wundervoll. Wenn ihr könnt und gerade die Möglichkeit habt, guckt sofort in den Himmel, weil gleich ist es schon vollständig da, die Sonne. Chrissy aus Wesel hat uns ein wundervolles Sonnenaufgangsfoto geschickt. Martina aus Sonsbeck sogar mehrere. Der Himmel so leicht orange, bisschen violett. Es ist so schön.
0: Wir merken, du bist ganz begeistert.
1: Sowas von.
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0: Musik von Queen zum Wachwerden. I want it all. Hier bei uns. Es ist jetzt 7:30 Uhr, 7:30, Zeit für die Nachrichten hier bei Radio KB. Die gibt's mit Alexander Baumeister.
1: Schönen guten Morgen.
0: In Förde ist diese Woche eine Ratssitzung ziemlich eskaliert. Worum geht's da genau, Alexander?
1: Die Stadt plant, die Elternbeiträge im nächsten Jahr neu zu regeln. Der Höchstsatz für den offenen Ganztag steigt dabei von 150 auf 249 Euro im Monat. Und bei der Kita-Betreuung für unter Dreijährige wird es nach den Plänen bis zu 675 Euro monatlich teuer. Diese Höchstsätze greifen dann bei einem Jahreseinkommen von über 120.000 Euro brutto. Also kleine und mittlere Einkommen sollen eigentlich entlastet werden. Betroffene Eltern haben aber in der Sitzung ihre Sorgen und teils drastischen Mehrkosten geschildert.
0: Und wie geht's da jetzt weiter?
1: Eltern und Schulpflegschaft der Otto-Willmann-Schule wollen sich zum Beispiel damit nicht zufrieden geben. Sie planen eine Bürgerpetition, eine Unterschriftenaktion auf dem Wochenmarkt. Als nächstes berät der Schulausschuss darüber und eine endgültige Entscheidung will der Stadtrat von Förde am 6. Oktober fällen.
0: Und diese Nachrichten sind heute auch noch wichtig.
1: Nach einem schweren Unfall auf der A3 bei Emmerich sucht die Autobahnpolizei Zeugen. Gefahndet wird nach dem Fahrer eines Sattelzugs. Er soll am Montag offenbar plötzlich die Spur gewechselt haben. Ein Autofahrer musste deshalb ausweichen und ist verunglückt. Der Fahrer des Autos, ein 36 Jahre alter Vater, ist sofort tot. Sein dreijähriges Kind ist dann später im Krankenhaus an den Unfallfolgen gestorben. Die schwangere Mutter schwebt laut Polizei nicht mehr in Lebensgefahr. Der Xantener Dom erstrahlt jetzt mit neuem Licht. Die Stadt hat die neue Außenbeleuchtung gestern Abend offiziell eingeschaltet. Seit einem Ratsbeschluss aus dem Jahr 2022 blieb der Dom nachts oft dunkel. Jetzt sorgen LED-Scheinwerfer für ein neues Bild bei Nacht. Die neue Technik soll außerdem Strom sparen und Lichtverschmutzung reduzieren. Die Kosten liegen geschätzt bei 108.000 Euro und sollen größtenteils aus Fördergeldern abgedeckt worden sein. Und in Rheinberg-Ossenberg startet heute das 6. Das Street Food Festival auf dem Dorfplatz. Bis Sonntag gibt es dort Köstlichkeiten aus aller Welt. Der Veranstalter verzichtet diesmal auf Burger. Stattdessen gibt es Gerichte aus Venezuela, Mexiko, Griechenland und vom Balkan. Samstag sind außerdem Feuerwehr und THW mit dabei. Es gibt Live-Musik und Sonntag ein Handwerkermarkt.
2: Danke, Alexander. Wir schauen aufs Wetter bei uns am Niederrhein. Bisschen frisch heute Morgen mit 13 Grad in Alpen in der Leucht und auch im Diersfurter Wald aktuell. Bis zu 19 gibt's heute in der Spitze. Die Sonne kommt gerade jetzt am Morgen, haben wir schon gesehen, sehr gut raus. Sonnenaufgang ist sehr hübsch, aber einige Wolken sind auch dabei und gegen Nachmittag bringen die dann vielleicht auch mal ein bisschen Regen mit.
0: Es geht auf die Straßen. Hier ist das Radio KW Verkehrszentrum um kurz nach 7:30. Immer noch nichts los auf den Straßen. Also genießt die freie Fahrt.
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0: Spitzname in der Grundschule, nee, nicht nur in der Grundschule, auch auf dem Gymnasium, Bobo war.
1: Wirklich jetzt?
0: Ja.
1: Aber wegen Bollen?
0: Ja.
1: Bobo.
0: Bobo oder Bollo. DJ Bobo war das hier bei Radio KW am Freitag.
1: Und es ist ein frischer Blitzer reingekommen von Ralf.
2: Aktuell wird in Wesel hinter dem Bahnhof ein Blitzer aufgebaut. Er steht in der 30er-Zone. Grüße.
1: Danke dir, Ralf, fürs Durchgehen. Wenn ihr auch noch was habt, WhatsApp an die 0800 801 und 4x8. Gerne eine Sprachnachricht. Hier ist Radio KW mit Michelle und Bobo.

0: die Bengels hier bei Radio KB. Die Bengels, das habe ich jetzt aber gesagt.
1: Wie, die Bengel da.
0: Wie so eine Oma, die Bengel wieder. Eternal Flame um fast 10 vor 8 am Freitag.
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4: Tage wie diese ist ein riesiges Geschenk. Ein Song, der uns ja zugelaufen ist, von dem wir gar nicht irgendwo berichten könnten, wie wir den jetzt genau geschrieben haben. Es ist ein bisschen so wie ein Kind, das ständig am Zauberwürfel rumspielt und irgendwann hat es diese Kombination perfekt erwischt. Wenn wir wüssten, wie man so ein Lied schreibt, würden wir jeden Monat so einen Song raushauen. Es ist uns leider nur einmal im Leben gelungen. Wir tragen den im Herzen und der bedeutet uns unglaublich viel und sehr vielen Menschen da draußen ebenfalls.
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1: Mit Thorsten Adolfs. Guten Morgen. Wir alle kennen das wahrscheinlich. Man bekommt Post von der Krankenkasse und da steht dann drin, dass die Beiträge angehoben werden. Ist ärgerlich, aber man weiß wenigstens Bescheid. Diese Pflicht, auf höhere Beiträge hinzuweisen, gilt ab jetzt nicht mehr. Sie wurde im Sparpaket der schwarz-roten Koalition gestrichen. Danny Hoppe aus dem News-Team und darüber ärgern sich die Verbraucherzentralen.
2: Ja, das sei ein Unding, sagt die Chefin des Bundesverbands POP. Im schlimmsten Fall würden Versicherte die Erhöhung erst bemerken, wenn das Nettogehalt geringer ausfalle. Und die Verbraucherzentralen kritisieren auch, dass rund 3/4 aller Versicherten noch überhaupt nichts vom Aus der Infopflicht gehört hätten. Und da ziehen natürlich einen Punkt. Die Bundesregierung will mit dem Aus für weniger Bürokratie sorgen, weil dadurch natürlich Millionen Briefe wegfallen, die sonst verschickt werden müssten. Spart natürlich auch Geld. Mit Druck und Versand kommt man so auf 1 bis 2 Euro pro Brief. Umgekehrt heißt das aber natürlich auch, dass wir jetzt selbst darauf achten müssen, ob und wie sich Zusatzbeiträge verändern.
1: Viele der großen Kassen haben aber schon gesagt, dass sie auch ohne diese Pflicht weiter informieren wollen.
2: Ja, die Technikerkrankenkasse, die AOK oder die Barmer wollen zum Beispiel dafür dann in Zukunft andere Kanäle nutzen, wie die eigene Homepage. Aber klar, da muss man natürlich auch erstmal draufschauen. Und der Verbraucherzentrale reicht das auch nicht. Stattdessen sollten solche Infos zum Beispiel per Mail verschickt werden, fordert sie.
1: Dankeschön, Danny. Und jetzt weitere Meldungen in der Zusammenfassung. In den USA wird heute an die Opfer der Terroranschläge vom 11. September 2001 erinnert. Zur zentralen Gedenkfeier in New York werden alle noch lebenden ehemaligen US-Präsidenten erwartet. Dort sollen auch die Namen der fast 3000 Todesopfer verlesen werden. Die Linke fordert wegen der hohen Spritpreise von der Regierung, endlich eine Übergewinnsteuer einzuführen. Parteichef Pantisano sagte, die Mineralölkonzerne dürften sich nicht zusätzlich an der Krise der Bevölkerung bereichern. Die Bayern haben gestern Abend einen Traumstart in der Champions League hingelegt. Gegen das Team von Bodø Glimt aus Norwegen gewannen die Münchner deutlich mit 5:0. Fast genauso deutlich war die Niederlage von RB Leipzig. Die Leipziger unterlagen dem Champions League-Debütanten Como aus Italien mit 1:4. KI-Modelle sind eigentlich darauf trainiert, uns das Leben leichter zu machen. Sie können aber auch für Probleme sorgen. Die Firma Anthropic hat nach eigenen Angaben verhindert, dass ihre Software für riskante Forschungen missbraucht wird. Demnach wollten Wissenschaftler das KI-Modell Claude für kritische Themen rund um Biowaffen nutzen. Die Sicherheitsfilter der KI hätten diese Anfragen aber blockiert, heißt es. Laut Anthropic gab es davor schon Fälle, bei denen gezielt versucht wurde, die Forschung zu gefährlichen Erregern wie Vogelgrippe-Varianten voranzutreiben. Die Firma sagt, hinter diesen Anfragen steckten zum Teil Wissenschaftler aus Ländern, die enge Verbindungen zu staatlichen Stellen haben. Soweit die Meldungen mit Thorsten Adolfs.
3: Dank dir, Thorsten. Hier ist Radio KW am Morgen um 7:45 mit Kevin und Michelle. Wir gucken aufs Wetter bei uns am Niederrhein. Bissel frisch heute am Freitag, 13 Grad aktuell in Rheinberg am Fischmarkt und auch in Hamminkeln am Molkereiplatz. Mehr als 19 sind wohl nicht drin. Sonne und Wolken wechseln sich erst noch so ein bisschen ab. Später gegen Nachmittag zieht es sich mehr zu.
4: Wir schauen auf die Straßen hier im Radio KW Verkehrszentrum. Es gibt einen Blitzer in Wesel hinterm Bahnhof in der 30er-Zone. Dankeschön an Ralf fürs Durchgeben. Außerdem staute sich im Stadtverkehr ein bisschen an der Rheinbrücke statt einwärts. Braucht er 5 bis 10 Minuten länger. Dankeschön an Christian fürs Durchgeben. Auf den Autobahnen ist es soweit entspannt. Wenn euch noch was auffallen sollte, meldet das gerne kostenlos per WhatsApp an die 0800 801 und 4x8. Euch eine gute und sichere Fahrt mit uns.
3: Ich habe jetzt im Wetter gar nicht gesagt, wie das Wetter am Wochenende

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1: Bekommst du einen Geburtstagsschneemann von mir?
2: Oh, ich glaube, ich habe noch nie Schnee an meinem Geburtstag gehabt.
1: Du bist ja sehr optimistisch. Moin am Freitag.
2: Schönen guten Morgen euch.

0: gute Kombi, ne? Jennifer Lopez und David Guetta mit Save Me Tonight hier bei Radio KW. Und wir freuen uns auf Montag. Da geht's los.
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0: Wir haben ja schon viele Krisen, muss man sagen. Aber das hier wäre die allerschlimmste. Eine Pommeskrise. Hier ist Radio KW am Freitagmorgen. Ja, unter anderem die Bild sagt, es gibt zu wenige Kartoffeln und die sind auch noch winzig. Das macht mir wirklich große Angst, muss ich sagen.
1: Vor allem ist es schon schräg. Letztes Jahr, wir erinnern uns, hatten die Bauern zu viele Kartoffeln. Und jetzt das Steffi Hahn aus dem Frühteam. Was ist da los?
2: Ja, letztes Jahr haben die uns hier wirklich mit Kartoffeln zugeschmissen, ja, kann man so sagen. In diesem Jahr war das Wetter aber an vielen Stellen in Deutschland nicht so, ja, wirklich kartoffelfreundlich. Das war wohl sogar für viele Kartoffeln die reinste Katastrophe. Im Frühjahr hat es halt ganz doll geregnet. Danach kam dann die große Hitzewelle und dadurch haben sich dann in der Erde ja so Klumpen gebildet, wodurch die Kartoffeln dann ja schlecht atmen konnten und dann wollten sie halt auch nicht wachsen.
0: Das ist so schlimm. Und jetzt?
2: Ja, das Gute ist zumindest bei uns am Niederrhein geht es den Kartoffeln gar nicht so schlecht wie anderswo. Die meisten Landwirte im Kreis Wesel haben nämlich Bewässerungsanlagen. Das hat uns auch Landwirt Michael Overcamping aus Haminken gesagt.
3: Wir liegen in einer Region bei uns, wo wir Wasser haben und dementsprechend dann auch unsere Flächen halt beregen konnten. Aber es gibt auch genug Regionen, wo Kartoffeln angebaut werden, die halt mit Wasser nichts machen können, weil halt kein Wasser da ist.
2: Michael rodet seine Kartoffeln ausschließlich für die Industrie. Die Kartoffeln, die er auf seinem Feld so rausholt aus dem Feld, die landen dann unter anderem in der Chipstüte für Lay's.
1: Ach krass, ja. Wie oft muss da bewässert werden?
2: Also Michael macht das pro Saison so 5 bis 6 Mal. Dadurch geht es den Kartoffeln auch in so einem heißen Jahr wie in diesem Jahr sehr gut. Und nicht nur Michael hat so eine Bewässerungsanlage. Generell gibt es im Kreis Wesel wohl generell bei vielen Landwirten eine gute Grundwasseranbindung.
0: Das heißt jetzt natürlich nicht, dass unsere Pommes nicht kleiner werden. Die kommen ja nicht alle jetzt hier vom Niederrhein, leider. Aber so ein bisschen nimmt das schon die Angst, oder?
1: Ja, auf jeden Fall.
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0: ob wir gerne ein Vogel wären, dank Nelly Furtado und I'm Like a Bird. Ich habe gesagt, ich wäre gerne ein Adler, du Kevin.
1: Ich habe schon einen Vogel, ich brauche keinen weiteren.
0: Schön. Radio KW ist hier am Freitagmorgen um 8:30 und es gibt die Nachrichten mit Alexander Baumeister.
2: Schönen guten Morgen.
0: In Wesel steht am Wochenende ein besonderes Musikfestival an, Alexander, das Krachgarten-Festival.
2: Genau, von heute bis Sonntag findet im Krachgarten Wesel das Festival statt. 3 Tage lang gibt's Musik, Metal, Punk, Rock, Pop bis hin zu Singer-Songwriter. Und an allen 3 Tagen ist der Eintritt komplett frei.
0: Was ist denn das Highlight?
2: Morgen eröffnet zum Beispiel um 2:30 eine inklusive AC/DC-Playback-Show, gestaltet von Menschen mit Beeinträchtigung. Und Sonntag tritt mit Butterwegge ein echter Publikumsliebling aus der Punk-Rock-Szene auf.
0: Da kommt wohl aus Oberhausen, ne? Also auch quasi ums Eck. Jetzt gibt's hier weitere Meldungen im Überblick.
2: Fast 2600 Menschen haben bei uns im Kreis Wesel Ende Januar keine Wohnung gehabt und lebten in Notunterkünften, Wohnheimen oder in Sammelunterkünften der Kommunen. Das zeigen jetzt die aktuellen Zahlen der Landesstatistiker. Besonders bitter, über 650 der Untergebrachten sind Kinder und Jugendliche gewesen. Sie wachsen ohne eigenes Zuhause auf. Die meisten Betroffenen kommen ursprünglich aus dem Ausland, oft sind es Geflüchtete ohne eigenen Mietvertrag. Die Freibadsaison bei uns im Kreis ist fast vorbei. Einige Bäder haben aber noch ihr letztes Wochenende. In Dingden, im Rheinbad Wesel und im Bettenkamper Meer in Moers kann man noch bis Sonntag draußen schwimmen. Auch die Xantner Südsee plant ihren letzten Badetag für Sonntag. Bei gutem Wetter ist eine Verlängerung möglich. Eine längere Saison gibt es im Dinamar in Dienstlaken. Hier bleibt der Außenbereich noch bis zum 27. September geöffnet. Das Solimare in Moers hat schon zu, also draußen. Dort steht am Sonntag aber draußen noch das erste Hundeschwimmen an. Ja, mach. Ich habe aus Versehen Bescheid gegeben. Ich hätte aber noch einen Tipp gehabt.
0: Ja,
2: in Neukirchen-Flüen gibt es nämlich Samstag noch das Erntedankfest. Rund um die Dorfkirche und auf der Hochstraße gibt es Stände, Musik und Attraktionen. Und Höhepunkt ist hier der Umzug der Vereine. Jetzt darfst du.
0: Dankeschön. Ja, nein, das war natürlich wichtig. Es war irgendwie, ist hier ein Finger ausgerutscht. So, schauen wir aufs Wetter bei uns am Niederrhein. 14 Grad aktuell in Xantenwart an der Klappbrücke und auch an der Dinkener Heide. Bis zu 19 sind drin. Also heute ein bisschen frischer der Start ins Wochenende. Sonne und Wolken wechseln sich da ab. Gegen Nachmittag kann es sich etwas mehr zuziehen und dann kommt auch Regen runter. Morgen ein bisschen hübscher, 21 Grad, Sonne, Wolken im Mix.
1: Darf ich?
0: Du darfst.
1: Es ist kurz nach 8:30, hier ist euer Radio KW Verkehrszentrum. Es gibt einen Blitzer in Wesel hinterm Bahnhof. Dankeschön an Ralf fürs Durchgeben, da ist Tempo 30. Ansonsten habt ihr freie Fahrt heute früh. Wenn ihr noch was sehen solltet, gerne eine WhatsApp an die 0800 801 und 4x8. Alle fein damit, wenn es weitergeht?
2: Ja, ich finde schön, dass ihr jetzt immer so nach Konsens fragt. Consensual. Hm?
1: Ja, ist ja auch einig.
2: Ja, ist ja, nein ist nein.
0: Ja, so soll es sein, oder?
2: Darf ich wieder ausmachen?
0: Du darfst.
1: Willst du noch was sagen, Michelle?
0: Nein, danke.
1: Ich auch nicht mehr.
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0: Ziehst du jetzt durch, ne?
1: Moin.
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0: hier bei Radio KW. Wisst ihr, was ich nicht gedacht hätte? Dass wir einen Holländer brauchen, der in Deutschland Comedy macht. Aber wir brauchten ihn und wir haben ihn.
1: Gott sei Dank. Patrick Nederkorn ist eigentlich ein Comedian in den Niederlanden, der irgendwann gemerkt hat, Moment, die Deutschen finden mich ja auch lustig. Und dann hat er gesagt, komm, ich mache in Deutschland Comedy, weil auch die Deutschen super sind. Also das Publikum.
2: Ich glaube, dass die Deutschen ein bisschen mehr Geschmack haben und besser zuhören.
1: Als die Holländer eben. Deshalb freut er sich auch schon auf den 14. Oktober ganz doll.
0: Da sind wir nämlich mit unserem Comedy Camp in Duisburg am Theater am Marientor. Comedy Camp heißt, mehrere Comedians treten an einem Abend für euch auf.
1: Ja, und das wird unfassbar lustig, weil es sind Toni Bauer dabei, Hannes Höfer, Jürgen Bangert, alias Elvis Eifel, Patrick Nederkorn. Unfassbar lustiger Typ eben, auch so in der generellen Art.
0: Auf jeden Fall, ich finde den ganz klasse. Allein für den würde ich da schon hinkommen. Ich könnte dem stundenlang zuhören, egal was er erzählt, so mit diesem holländischen Akzent und so. Es ist ein Träumchen.
3: Stell dich in einem Satz vor, aber bitte so, als würdest du dich auf einer Dating-App beschreiben.
2: Der hübschste niederländische Comedian in Deutschland. Ich bin auch der Einzige, so ich kann das sagen.
3: Was sollten wir auf gar keinen Fall über dich erzählen?
2: Vielleicht, dass ich bis vor 4 Jahren Deutschland ein Land fand, wo ich nie hin wollte.
3: Bist du auf Deutsch derselbe Patrick wie auf Niederländisch?
2: Ich bin, glaube ich, in Deutschland viel lockerer. Und weil die deutschen Niederländer auch oft lustig finden, fühle ich mich hier ein bisschen freier. Und ich bin eigentlich ein Deutscher in den Niederlanden. Und hier fühle ich mich wirklich Niederländer. Und das ist herrlich.
3: Deine ersten Bühnenauftritte in nur einem Wort.
2: Unvergeblich.
3: Beende den Satz, wer sich kein Ticket fürs Comedy Camp holt.
2: Bleibt hinter in eine kleinere Welt, wie die Leute, die ein Ticket kaufen.
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1: Ja, unbedingt Ticket kaufen. 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Oktober Comedy Camp in Duisburg. Ab 30 € seid ihr dabei. 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Michelle und Kevin hier. Euch einen schönen Freitagmorgen. Moin.

0: 8.46 Uhr. Schönen guten Morgen. Ihr spendet, sie spielen. Die Toten Hosen für unsere Aktion Lichtblicke.
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0: Alle wollen sie zu den Hosen. Heute auch nochmal Tickets fürs super exklusive Konzert am 3. Dezember.
2: Und Daniela ist auch mit dabei. Daniela hat das Codewort bei uns gehört und dann ja eine Menge Glück. Tickets auf radiokw.de gesichert und Daniela, du kannst einfach nicht genug kriegen. Ne? Du hast die Toten Hosen quasi gerade erst gesehen.
3: Zuletzt tatsächlich in Blackpool. Also wir sind tatsächlich nach England gefahren in den Sommerferien und haben in Blackpool auch ein ganz tolles Konzert erlebt.
0: Wow, ja, Campino ist ja auch halber Brite, deswegen spielt er da sehr gerne. Wie war das in Blackpool?
3: Das ganze Festival war einfach der Wahnsinn. Es war ein Punk-Festival und die Toten Hosen haben zwar nur eine Stunde gespielt, aber es war so viel Energie in dem Saal, das war so toll.
2: Ja, die Energie nimmst du dann einfach mit am 3. Dezember nach Dortmund. Das wird aber ein bisschen intimer als in Blackpool. Die Location ist nämlich nicht so groß, da passen nur super wenige Hosenfans rein. Wird so ein ganz kleiner Rahmen.
3: Dadurch, dass das so eine kleine Location ist, ist man ja ganz nah an der Band dran und das wird bestimmt unvergesslich.
0: Ja, aber sowas von. Und ihr könnt auch noch dabei sein. 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
1: Mit Thorsten Adolfs. Guten Morgen. Die meisten von uns kennen das wahrscheinlich. Man steht in der Schlange an der Eisdiele und freut sich auf zwei Kugeln. Und beim Bezahlen ist dann ein Schild Cash Only. Wenn man dann nicht ein paar Münzen in der Tasche hat, war's das mit dem Eis. Danny Hopper aus dem News-Team, das soll in Zukunft nicht mehr passieren. Dann soll man überall mit Karte, Handy oder Bar zahlen können.
2: Genau, das ist der Plan von Finanzminister Klingbeil. Er will, dass in Zukunft der Kunde entscheiden kann, wie er bezahlen will, bar oder digital. Im Handel, in der Gastronomie und im Dienstleistungssektor soll das Pflicht werden. Und zwar ohne Untergrenze. Das heißt, du sollst einen Schokoriegel oder einen Kaugummi genauso gut bargeldlos bezahlen können wie einen größeren Einkauf. Das Finanzministerium sagt, immer mehr Menschen wollten inzwischen gerne mit Karte oder Smartphone bezahlen. Das werde aber gerade in kleineren Geschäften oft nicht akzeptiert oder erst ab einem bestimmten Betrag. Ja, und das soll jetzt geändert werden. Klingbeil sagt außerdem, dass das digitale Bezahlen hilft im Kampf gegen Steuerhinterziehung und Geldwäsche, weil solche Zahlungen immer dokumentiert würden.
1: Viele Geschäfte, die keine Kartenzahlung anbieten, argumentieren ja mit den höheren Kosten dadurch.
2: Ja, zum einen müssen sie sich natürlich Lesegeräte anschaffen, zum anderen zum Teil auch Transaktionsgebühren zahlen. Aber wenn man sich im europäischen Ausland umschaut, da kannst du in vielen Ländern schon seit Jahren alles mit Karte oder Smartphone bezahlen. Das soll jetzt eben auch bei uns passieren.
1: Danke, Danny. Und jetzt weitere Meldungen im Überblick. Die AfD-Fraktion hat nach eigenen Angaben Strafanzeige gegen Kanzler Merz erstattet. Merz hatte der in Teilen rechtsextremen Partei vorgeworfen, deren Konzept der sogenannten Remigration sei nichts anderes als eine ethnische Säuberung nach Hautfarbe und Herkunft. Diese Äußerung sei vollkommen inakzeptabel, sagte der parlamentarische Geschäftsführer der AfD-Fraktion Brandner. In den USA wird heute der Opfer der Anschläge vom 11. September gedacht. Vor genau 25 Jahren waren dabei fast 3000 Menschen ums Leben gekommen. Damals hatten Al-Qaida-Terroristen 4 Passagierflugzeuge entführt, 2 steuerten sie in die Türme des World Trade Centers. Die Ölpreise steigen weiter. In der vergangenen Nacht kostete das Barrel der Nordseesorte Brent zeitweise fast 110 US-Dollar. Ursache sind neue Angriffe auf Tanker in der Straße von Hormuz, auch Gefechte zwischen jemenitischen Houthi-Milizen und Kräften, die von Saudi-Arabien unterstützt werden, sorgen dafür, dass es mit den Preisen weiter nach oben geht. Nach dem massiven Hackerangriff auf Behörden in Berlin gibt es jetzt für alle, die sich dort Sorgen um ihre Daten machen, direkte Hilfe. Der Senat hat eine Internetseite freigeschaltet, auf der es Antworten auf die wichtigsten Fragen gibt. Experten dort geben auch konkrete Hinweise, wie man sich jetzt am besten verhalten sollte. Nach einer gescheiterten Lösegeldforderung hatten Hacker im Darknet sensible Infos wie Handynummern, Geburtsurkunden und sogar Führungszeugnisse veröffentlicht. Auch Infos zum Gefahrenschutz und Baupläne für das Bundeskanzleramt sind dort gelandet. Das waren die Nachrichten mit Thorsten Adolfs.
3: Besten Dank, Thorsten. Hier ist Radio KW am Morgen um kurz nach 9 mit Kevin und Michelle. Wir gucken aufs Wetter bei uns am Niederrhein. Heute ganz okay, bisschen frischer mit 14 Grad aktuell in Schermbeck an der Gesamtschule und auch in Moers an der Halde Rheinpreußen. Bis zu 19 sind drin. Sonne und Wolken wechseln sich erst noch ab. Später gegen Nachmittag zieht es sich mehr zu, da kann auch Regen unterkommen.
4: Und hier ist das Radio KW Verkehrszentrum mit keinen Meldungen, keine Staus, keine Blitzer, keine Störungen. Freie Fahrt ins Wochenende für euch.
3: Haben wir ja wieder Wochenende. Heute ist Freitag.
4: Wird auch Zeit. Und morgen ist unter anderem ja Tag der offenen Tür bei der Feuerwehr wieder.
3: In Kamp-Lindfort.
4: Sprechen wir in dieser halben Stunde drüber.
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3: Ist ja immer ganz toll, wenn ihr uns eure Freizeittipps rüberschickt.

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0: 10:09. Wir sind kurz vorm Wochenende. Und das könnt ihr morgen am besten in Kamp-Lindfort verbringen, sagt Dennis.
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2: Dennis hat sich nämlich per WhatsApp bei uns gemeldet, um zu sagen, morgen ist bei der Feuerwehr in Kamp-Lindfort Tag der offenen Tür.
0: Das heißt, ihr könnt euch ab 11 die ganzen Fahrzeuge anschauen, so nah, dass ihr euer Gesicht drin sehen könnt. Ihr könnt den ganzen Tag die Showübungen der Feuerwehr begleiten. Ihr könnt selbst auch aktiv werden. Das Ehrenamt wird vorgestellt. Es gibt Tipps zum Brandschutz und noch so viel mehr.
2: Ab 18.30 Uhr gibt es auch noch Live-Musik, sagt Dennis. Auch ein großes Programm für die Kinder natürlich. Also es macht schon Sinn, dann auch den ganzen Tag da zu verbringen und viel zu machen.
0: Wirklich, Eintritt ist frei, morgen ab 11, Tag der offenen Tür, bei der Feuerwehr in Kamp-Lindfort.
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0: 19 Minuten nach 9, Michelle und Kevin hier bei Radio KW. Michelle, wenn ich dir jetzt eine Karte geben würde für, sagen wir mal, Köln.
1: Ah, so eine Karte mit Straßen und so, meinst
0: du? Genau, sondern würdest du nur anhand von dieser Karte es schaffen, den Kölner Dom zu finden?
1: Ja, der ist doch da markiert, oder nicht?
0: Ja, aber ob du dich orientieren kannst. So, wenn ich dich jetzt, weiß nicht, lasse ich am anderen Rheinufer raus und du musst dahin?
1: Auf gar keinen Fall.
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3: Die etwas Älteren fahren ja immer noch mit Landkarte. Vorher wird der Weg studiert, dann wird immer wieder rechts rangefahren, die Karte überm Lenkrad aufgefaltet. Und hinterher kann der Fahrer exakt wiedergeben:
4: Ja, wir sind erst über die A7, dann runter auf B27 und dann hinter Oberwurstenhausen wieder rauf.
3: Jüngere Autofahrer wissen selbst nach stundenlangen Autofahrten überhaupt nicht, wo sie langgefahren sind.
5: Ja, ich hatte München eingegeben und dann war so zweimal Stau. Und dann hat er mich, glaube ich, über Frankfurt geleitet. Oder war es Frankreich?
3: Da wir ja bald alle in selbstfahrenden Autos sitzen, ergeben sich dann ja ganz neue Chancen. Denn wenn wir die Augen nicht auf die Straße richten müssen, dann können wir uns während der Fahrt wieder den wirklich wichtigen Dingen widmen. Bei Instagram.
5: Hier, der Waschbär klaut der Oma die Pizza.
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0: mag das Ding. Hügel mit Moving to the Sun hier bei Radio KW.
1: Das ist so flippig.
0: Flippig. Willkommen in den 90ern.
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0: gut raus
1: an diesem Freitagmorgen mit Phil Collins und Philip Bailey. Es ist jetzt 9:30 Uhr, Zeit für die Nachrichten hier bei Radio KW.
0: Und die gibt's mit Alexander Baumeister.
2: Schönen guten Morgen.
0: In Förde ist diese Woche eine Ratssitzung ziemlich eskaliert. Worum geht's da genau?
2: Die Stadt hat den Plan, Elternbeiträge ab dem nächsten Jahr neu zu regeln. Der Höchstsatz für den offenen Ganztag steigt dann von 150 auf 249 Euro im Monat. Und bei der Kita-Betreuung für unter Dreijährige wird es auch teurer. Die Höchstsätze greifen dann bei einem Jahreseinkommen von über 120.000 Euro brutto. Kleinere und mittlere Einkommen sollen eigentlich entlastet werden. Betroffene Familien haben bei der Sitzung ihre Sorgen und teils drastischen Mehrkosten geschildert.
0: Und was der Plan, wie geht's jetzt weiter?
2: Ja, Eltern und Schulpflegschaft, zum Beispiel der Otto-Willmann-Schule, wollen sich damit nicht zufrieden geben. Sie planen eine Bürgerpetition und Unterschriftenaktion auf dem Wochenmarkt. Als nächstes berät der Schulausschuss darüber und eine endgültige Entscheidung über die neuen Beiträge trifft der Stadtrat am 6. Oktober.
0: Und das hier sind weitere Nachrichten in der Zusammenfassung.
2: Fast 2600 Menschen haben bei uns im Kreis alleine Anfang des Jahres keine eigene Wohnung gehabt. Sie lebten dann in Notunterkünften, Wohnheimen oder auch in Sammelunterkünften der Kommunen. Das zeigen aktuelle Zahlen der Landesstatistiker. Darunter waren 650 Kinder und Jugendliche, die dann quasi ohne eigenes Zuhause aufwachsen. Die meisten Betroffenen kommen ursprünglich aus dem Ausland und sind Geflüchtete ohne eigenen Mietvertrag. Die Freibadsaison bei uns am Niederrhein ist fast vorbei. Einige Bäder haben noch dieses letzte Wochenende. In Hamminkeln-Dinken zum Beispiel, im Rheinbad in Wesel und im Bettenkamper Meer in Moers kann man noch bis Sonntag draußen schwimmen. Auch die Xantner Südsee plant ihren letzten Badetag für Sonntag. Bei gutem Wetter könnte man noch verlängern. Eine längere Saison gibt es im Dinamarin-Dienstlaken. Das Solimarin-Moers hat freibadtechnisch schon aufgeräumt, aber am Sonntag steht da noch das Hundeschwimmen an. Und rund um das Mörser Schloss wird am Sonntag gefeiert. Beim Schloss- und Theaterfest gibt es kostenlose Aufführungen und Mitmachaktionen. Das Schlosstheater stellt die neue Spielzeit vor und es treten Musik- und Kulturgruppen auf. Besucher können außerdem archäologische Funde und den Untergrund der Burg erkunden. Das Schlossfest gehört zum Tag des offenen Denkmals. Auch in anderen Städten ist diesbezüglich Sonntag was los.
3: Danke, Alexander. Der Blick aufs Wetter bei uns am Niederrhein. 15 Grad aktuell in Wesel am Rheindeich und auch in Sonsbeck an der Lei. Bis zu 19 sind heute drin. Dazu ist es erst noch ganz freundlich. Sonne, Wolken im Mix. Später zieht es sich mehr zu, können dann auch ein paar Schauer dabei sein.
0: Rüber geht's auf die Straßen im Radio KW Verkehrszentrum. Da gibt's nur eine Meldung und zwar aktuell von der Weseler Straße in Richtung Dienstlaken ab Höhe Augusta Straße. Ein bisschen Stau. Ungefähr 15 bis 20 Minuten, die ihr da länger braucht. Gute Fahrt! Wir sind kurz vorm Wochenende. Zwei freie Tage und wenn ihr sagt, weiß noch nicht, was ich machen soll, dafür habt ihr ja uns.
3: Ja, wir haben ja gleich unser Freizeitnavi für euch. Macht das Sinn?
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0: Ja, macht Sinn.

0: Wenn der Freitag ein Kollege wäre, wäre er wie ihr. Mein Lieblingskollegen.
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2: Aber ist ja so, ne? Der Freitag, der will nicht mehr so viel von einem, nur noch Bock aufs Wochenende machen. Steffi Hein aus dem Frühteam. Und da gibt's auch einiges zu tun, ne?
3: Einiges. Meine liebe Michelle ist sehr untertrieben. Das Wochenende ist pickepacke voll mit den allerschönsten Sachen. Wir freuen uns zum Beispiel auf Kultur, Genuss, Kultur in Wesel. In der Innenstadt und am Berliner Torplatz gibt's ja ab heute ganz viel Live-Musik auf der Bühne, lecker Essen, eine große Tanzparty morgen Abend. Am Sonntag ist verkaufsoffen und es gibt eine lange Automeile und halt einen Streetfood-Markt. Sehr geil.
0: Ja, und Streetfood soll es auch in Rheinberg geben, ne?
3: Jo, heute startet das Ossenberger Streetfood-Festival auf dem Dorfplatz. Da können wir uns quasi einmal durch die ganze Welt essen. Mit dabei Leckeres aus Venezuela, aus Mexiko, Italien, Griechenland und vom Balkan. Heute legt dann auch noch am Abend ein DJ auf. Morgen gibt's Tombola, Bühnenprogramm und Live-Musik.
2: Ganz viele Nationalitäten. Mir kamen da jetzt die Briten zu kurz.
3: Ja, aber die haben ja einen ganzen Tag in Moers für sich. Bei Moers trinkt Tee verwandelt sich der ganze Neumarkt in eine Open-Air-Teestube von 13 bis 18 Uhr. Bucht ihr euch dann einen einstündigen Timeslot und bekommt am toll eingedeckten Tisch dann 4 Sorten Tee. Das Ganze am Sonntag. Es gibt Scones, Sandwiches, Shortbread und Dudelsack. Und apropos Musik, morgen läuft zum ersten Mal auch den ganzen Tag das Klangrevier-Festival am Schierhof. Ganz neu und ganz toll, glaube ich. Eintritt 20 Euro.
0: Meine Güte, ist das Wochenende voll. Klingt viel, aber es gibt tatsächlich noch mehr auf radiokw.de und auch in unserer App.
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0: Coldplay. Feels like I'm falling in love hier bei Radio KW. Gleich 11:50. Radio KW hier mit Kevin Mostert und Michelle Beulen. Gleich übernimmt hier der Kollege Tobi Bitter am Vormittag. Und quasi irgendwie auf der ganz großen Leinwand.
1: Ja, wann wart ihr das letzte Mal im Kino? Ja, bei den Preisen, was man da mittlerweile

0: Alle bezahlt ist bei mir auch schon wieder einiges an Zeit her, aber dieses Wochenende kostet das Kino nur 5 Euro. Es ist deutschlandweites Kinofest. Ja, welche Kinos hier in der Nähe mitmachen und warum das Ganze überhaupt? Darüber sprechen wir gleich.
1: Ich werde auch mal wieder ins Kino. Popcorn frühstücken.
2: Oh ja.
1: Nachos essen. Geilste Kinozeit. Wenn das geht, sonntags um 11 oder 12.
2: Vormittags.
1: Da fühlen sich Nachos und Popcorn richtig verboten an. Es ist nicht so viel los.
2: Laufen da nur noch Kinderfilme eigentlich?
1: Nee, auch so normale. Und vor allem, wenn du dann aus dem Kino raus bist, ist der ganze Tag noch vor dir. Das finde ich toll.
2: Das ist eine gute Inspiration. In diesem Sinne, wir verabschieden uns ins Wochenende. Kevin und Michelle sind raus. Hören uns Montag wieder ab 6.
1: Viel Spaß im Kino wünschen wir euch. Schönes Wochenende. Jetzt noch Milli Vanilli und Girl You Know It's True für euch. Ciao, ciao.

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1: Mit Thorsten Adolfs. Guten Morgen. Tanken tut zurzeit wieder richtig weh. Die Spritpreise kennen nur eine Richtung, nach oben. Aus der Politik hört man dazu momentan wenig. Entlastungen für die Autofahrer sind aktuell nicht geplant und das kritisiert die Linke. Parteichef Pantisano wirft der Bundesregierung Unfähigkeit vor und fordert von ihr Sofortmaßnahmen. Danny Hopper aus dem News-Team, konkret will er eine Übergewinnsteuer.
2: Genau, über die wird ja seit Monaten immer mal wieder diskutiert, mehr aber auch nicht. Und da sagt Pantisano, statt nur über sie zu reden, sollte man sie endlich einsetzen. Den Energiekonzernen wirft er Profitgier vor. Sie würden sich an der Krise der Bevölkerung bereichern. Und deshalb brauche man einen Margendeckel und eine öffentliche Preiskontrolle. Die Bundesregierung ist allerdings weiter gespalten, was eine Übergewinnsteuer angeht. Die SPD wäre für eine solche Abgabe auf kriegsbedingte Extraprofite der Mineralölkonzerne. Wirtschaftsministerin Reiche ist allerdings dagegen. Die Debatte könnte also von Neuem losgehen, denn der Preis für ein Fass Öl der Nordseesorte Brent ist in der Nacht zeitweise auf fast 110 US-Dollar gestiegen.
1: Und wenn wir ehrlich sind, mit Blick auf den Iran-Krieg zeichnet sich im Moment auch nicht ab, dass die Preise an der Tankstelle runtergehen.
2: Nein, überhaupt nicht. Im Konflikt ist absolut keine Lösung in Sicht. In dieser Woche gab es gleich mehrere Angriffe auf Tanker in der Straße von Hormus. Dazu kommt noch eine neue Entwicklung, die bisher noch so ein bisschen untergegangen ist. Aber im Jemen hat die mit dem Iran verbündete Houthi-Miliz offenbar die strategisch wichtige Hafenstadt Mokka eingenommen. Damit kontrolliert sie einen wichtigen Zugang zur Meerenge Bab al-Mandab am südlichen Ende des Roten Meeres. Und die ist neben der Straße von Hormus eine der weltweit wichtigsten Schifffahrtsrouten. Das heißt, die Houthis könnten von dort Handels- und andere Schiffe im Roten Meer noch gezielter angreifen oder stören als vorher. Und das würde sich mit Sicherheit alles andere als positiv auf den Ölpreis auswirken.
1: Dankeschön, Danny. Und jetzt weitere Meldungen in der Zusammenfassung. Deutschlands Tourismusbranche bleibt im Aufwind. Im Juli ging die Zahl der Übernachtungen nochmal rauf, um 3,2% auf 47,7 Millionen. Auch aus dem Ausland kamen mehr Gäste, sagen die Bundesstatistiker. Krankenkassen müssen ihre Versicherten nicht mehr über Beitragserhöhungen informieren. Das ärgert die Verbraucherschützer. Die Chefin des Bundesverbandes POP sagt, das sei ein Unding. Die Regierung müsse diesen Fehler korrigieren. Die Streichung ist Teil des gerade in Kraft getretenen Sparpakets der schwarz-roten Koalition bei den Gesundheitsausgaben. Im Bundestag geht die Haushaltswoche zu Ende. Debattiert wird über die Etats von Forschungsministerin Beer und Arbeitsministerin Baas. Baas verantwortet mit mehr als 200 Milliarden Euro den größten Einzeletat. Das ist mehr als ein Drittel des gesamten Haushalts. Aus der Wirtschaft kommen heute Morgen keine guten Nachrichten, denn die Zahl der Firmenpleiten ist auf den höchsten Stand seit 13 Jahren gestiegen. Das Statistische Bundesamt hat dazu frische Zahlen vorgelegt. Im ersten Halbjahr haben demnach fast 13.000 Firmen Insolvenz angemeldet. Die Pleitewelle hat vor allem in der Logistik, bei Gastronomen und am Bau heftig zugeschlagen. Experten der Industrie- und Handelskammer sagen, dass vor allem hohe Kosten für Energie und Arbeit und zu viel Bürokratie den Betrieben die Luft zum Atmen nehme. Von der Koalition wird deshalb ein verlässlicher Kurs gefordert. Es reiche nicht aus, nur über Reformen zu sprechen. Sie müssten jetzt auch schnell umgesetzt werden, um nicht in eine noch tiefere Krise zu rutschen, heißt es. Soweit die Meldungen mit Thorsten Adolfs.
3: Das Wetter bringt zum Start ins Wochenende neue Schauer zu uns. Der Abend soll dann aber meistens trocken bleiben bei maximal 19 Grad. Morgen bleibt es dann fast überall trocken. Die Temperaturen, die gehen dann wieder rauf auf bis zu 22 Grad.
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3: 4 nach 10 haben wir es. Der Verkehrsservice ohne Meldungen von den Autobahnen, aber ihr habt Blitzer gemeldet. In Bottrop zum Beispiel auf der Horster Straße. Dann haben wir Blitzer in Mülheim auf der Essener Straße.

0: Straße oder auf der Sellerbeckstraße. In Oberhausen ist die Festische Straße mit dabei. Und wenn ihr auch noch Blitzer entdeckt, dann meldet euch gerne.
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0: Kommt natürlich alle gut an euer Ziel.

0: Der Freitagvormittag, 21:45 haben wir's.
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3: Wo bleibt das E-Einrad? Ja, ich meine, E-Bikes gibt's eh in jeder Ausführung. Als Citybike, Mountain, Gravelbike mit Trampelunterstützung. Hier, diese Waldorfbusse, die gibt's ja auch. Also E-Lastenrad. Selbst das Liegefahrrad gibt's mit E-Motor. Dann allerdings nur mit Fahne. Sieht einfach besser aus. Aber was ist mit dem Einrad? Nimmt doch viel weniger Platz. In der Bahn zum Beispiel. Oder im Camper. Gut, wie sicher so ein Ding ist bei 25 Stuckis? Schwer zu sagen. Obwohl, Geschwindigkeit stabilisiert ja auch. Reine Physik also. Was ein Problem ist, wo befestigt man die Satteltaschen? Das ist ein Thema. Mit dem E-Einrad mal eben einkaufen fahren? Schwierig. Dann gibt's ja noch eine juristische Grauzone. Trinken auf dem Fahrrad sollte man ja eh nicht, aber bis 1,6 Promille darfst du. Rein theoretisch. Außer du fährst Schlangenlinie. Dann ist weniger erlaubt. Auf dem Einrad fährst du aber nie ganz gerade. Wahrscheinlich ist das das Problem. Generell gilt, wenn Einrad, dann nur stilecht im Clownskostüm. Gehört einfach zusammen, macht gute Laune und im Straßenverkehr wirst du super gesehen.
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0: mit David Guetta und Sia geht's in großen Schritten in Richtung Wochenende. Beautiful People habt ihr gerade gehört hier bei uns. Wir spielen die Hits. 20 nach 10 haben wir es durch. Tobi Bitter ist hier. Ich wünsche euch einen schönen Freitagvormittag.
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0: Das Wetter am Freitag bringt gleich erstmal zum Mittag viele Wolken zu uns. Die haben dann auch hier und da mal einen Schauer mit dabei. 19 Grad bekommen wir aufs Thermometer. Der Abend aber dann meist wieder trocken. Morgen am Samstag, da soll es auch fast überall trocken bleiben. Und die Temperaturen, die gehen dann rauf auf bis zu 22 Grad. Kurz nach 11:30 der Verkehrsservice für euch. Aktuell keine Meldungen von den Autobahnen. Ihr habt Blitzer aber gemeldet. Zum Beispiel in Bottrop auf der Horsterstraße oder der Eichenstraße. In Mülheim die Raffelbergbrücke in Richtung Stürum. Auf der A40 in Richtung Essen. Da wird ebenfalls geblitzt, und zwar auch bei Mülheim-Stierum. Dann haben wir noch die Gartestraße, ebenfalls in Mülheim, da steht der Blitzeranhänger. Und in Oberhausen die Festische Straße, da wird in beide Richtungen geblitzt. Habt ihr noch was entdeckt? Dann sagt gerne Bescheid.
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0: Wenn ihr unterwegs seid, kommt alle gut an. Was macht ihr jetzt am Wochenende? Na gut, heute soll es zum Abend hin ja auch trocken bleiben, morgen auch. Sonntag dann aber schon wieder neuer Regen. Vielleicht wäre eine Indoor-Veranstaltung gar nicht schlecht. Kino hätte ich im Angebot. Zum großen Kinotag. Was das ist und wo ihr hier in der Umgebung mitmachen könnt, darüber sprechen wir gleich. So in gut 10 Minuten bei mir in der Sendung.

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0: So, ich habe gerade noch mal nachgeschaut. Heaven is a Place on Earth ist kein Filmtitel.
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0: Warum ich mit euch darüber sprechen will, am Wochenende soll es ja vor allen Dingen am Sonntag wieder regnen. Das ist aber nicht so schlimm.
2: Hi.
0: Kollegin Greta Schlimm ist bei mir im Studio. Ich als Tobi Bitter darf das, glaube ich, sagen mit dem schlechten Wortwitz.
2: Absolut.
0: Wir reden über das Kino, weil das kostet am Wochenende nur ein Bruchteil von dem, was man sonst bezahlt.
2: So ist es. Am Wochenende ist Kinofest. Das heißt, alle Kinos, die da mitmachen, machen den Eintritt auf 5 Euro, was ja echt ein super Deal ist.
0: Auf jeden Fall, das hat man sonst höchstens mal an so einem Kinotag oder mit so einem Gutschein irgendwie so.
2: Voll.
0: Jetzt ist die Frage, macht irgendwie jedes Kino gefühlt mit oder hast du zumindest mal ein paar Kinos rausgesucht, die am Start sind?
2: Ich habe welche mitgebracht, ja. Das Cinemax in Mülheim ist zum Beispiel dabei, auch das in Essen macht mit. Der Movie Center in Moers macht mit, die Lichtburg in Oberhausen macht mit, auch die in Essen. Der Lichtenburg Center in Dienstlaken ist dabei, das CineStar in Oberhausen ist dabei und in Gelsenkirchen sind die Apollo Cinemas auch noch mit dabei. Also da hat man einiges an Auswahl.
0: Kann man sich immer überlegen, mal wieder ins Kino reinzugehen. Ne?
2: Auf jeden Fall.
0: Ich glaube, ich war das letzte Mal in den 3-Fragezeichen-Filmen.
2: Sehr gut.
0: Kannst du dich noch an deinen letzten Film erinnern?
2: Boah, ich glaube, das ist schon so lange her. Ich war in Barbie. Als letztes.
0: Oh,
2: ich bin nicht so die Kinogängerin. Ja, voll.
0: Also, wenn ihr rausgehen wollt am Wochenende, Kino kostet in ganz vielen Bereichen und ganz vielen Städten nur ein Fünfer, weil Kinofest ist am Wochenende.
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2: Von Ossi für alle Lockenköpfe da draußen. 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
1: Mit Thorsten Adolfs. Guten Tag. Das Wahlergebnis in Sachsen-Anhalt hat auch die Bundesregierung aufgeschreckt. Das haben unter der Woche die Reaktionen aus Berlin gezeigt. Bundeskanzler Merz hat trotzdem immer wieder betont, dass er am geplanten Reformkurs festhalten will. Und das hat auch Bundesarbeitsministerin Baas heute nochmal gemacht. Danny Hopper aus dem News-Team. Gleichzeitig hat sie aber auch nochmal die Abschaffung der Rente mit 63 kritisiert.
2: Ja, und daran merkt man, glücklich ist in der SPD keiner mit den Plänen. Es gab ja zuletzt weiter Widerstand aus der SPD, aber auch von Politikern der CDU aus Ostdeutschland. Zurzeit ist es ja so, dass Menschen mit mindestens 45 Versicherungsjahren ab 63 Jahren abschlagsfrei in Rente gehen können. Das soll abgeschafft werden. Im Bundestag hat Baas jetzt am Morgen nochmal gesagt, dass sie die Menschen verstehe, die Angst hätten, dass die Rente mit 63 übermorgen abgeschafft werde. Das werde aber nicht passieren. Es werde einen Vertrauensschutz geben, versprach sie. Der Sozialstaat müsse aber für die nächsten Jahrzehnte fit gemacht werden und da liege der Schwerpunkt eben auf der Rente. Und wenn man auch in Zukunft sichere Renten haben wolle und auch junge Menschen nicht überlasten wolle, dann brauche man eben eine Reform. Und deshalb sagt auch Baas, sie müsse jetzt umgesetzt werden, sonst komme uns das alles teuer zu stehen. Mit Rentenkürzungen und massiv steigenden Beiträgen. Dem Bundesarbeitsministerium steht im Haushaltsentwurf für das nächste Jahr ja der mit Abstand höchste Einzeletat zur Verfügung, nämlich mehr als 201 Milliarden Euro. Davon wird der allergrößte Teil für die Rente benötigt.
1: Danke, Danny. Und jetzt weitere Nachrichten im Überblick. In den USA wird der Opfer der Anschläge vom 11. September gedacht. Vor genau 25 Jahren waren dabei fast 3000 Menschen ums Leben gekommen. Damals hatten Al-Qaida-Terroristen 4 Passagierflugzeuge entführt. 2 steuerten sie in die Türme des World Trade Centers. In New York verlesen Angehörige die Namen der Getöteten. Die Houthi-Miliz hat die Kontrolle über eine wichtige Meerenge übernommen. Durch sie wird bis zu 12% des gesamten weltweit auf dem Seeweg beförderten Erdöls transportiert. Das hat ein Regierungsvertreter im Jemen mitgeteilt. Das und neue Angriffe auf Tanker in der Straße von Hormuz haben den Ölpreis zeitweise auf fast 110 Dollar nach oben getrieben. Bei dem schweren Unfall mit einem Reisebus in der Schweiz sind 5 Menschen ums Leben gekommen. Außerdem gibt es 40 Verletzte. Der Bus mit einer Reisegruppe aus den Niederlanden war im Kanton Graubünden gegen eine Leitplanke geprallt und dann umgekippt. Zur Unglücksursache hat die Polizei bis jetzt noch nichts gesagt. Ab heute Abend heißt es für viele Autofahrer, gut planen und Ruhe bewahren. Denn auf der A40 und der A2 wird es eng. Die A40 wird ab 21 Uhr zwischen Bochum-West und Bochum-Zentrum in Richtung Dortmund 2 Wochen lang gesperrt, weil an einer alten Brücke gearbeitet wird. Im Oktober sind nochmal Arbeiten an der Brücke geplant und zwar in der Gegenrichtung. Das soll aber deutlich schneller gehen. Auf der A2 zwischen dem Kreuz Oberhausen und dem Dreieck Bottrop in Richtung Dortmund wird ab heute Abend neuer Flüsterasphalt verlegt und auch dort wird die Autobahn gesperrt. Die Sperrung wird aber nur bis Montagmorgen dauern. Das waren die Nachrichten mit Thorsten Adolfs.
3: Wir machen hier weiter mit dem Blick aufs Wetter und da kommen viele Wolken auf uns zu. Der Freitagmittag kann teilweise mit Schauern einherkommen. 19 Grad sind maximal drin. Später am Abend soll es dann aber meistens trocken bleiben. Morgen am Samstag auch fast überall trocken und die Temperaturen gehen dann rauf auf bis zu 22 Grad.
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3: Gleich 10:45, der Verkehrsservice. Ja, ihr habt es gerade vielleicht schon in den Nachrichten gehört, da erwarten uns ein paar Sperrungen zum Wochenende. Noch ist aber alles frei auf den Autobahnen. Ihr habt aber Blitzer gemeldet. Wir starten in Mülheim mit der Seilerstraße, außerdem noch die Raffelbergbrücke und die A40. Dann noch in Oberhausen die Feestische Straße. Ja, und dann verlassen sie mich schon. Ihr habt bestimmt auch noch was entdeckt. Moment, einen habe ich hier noch. Aus Bottrop, die Horsterstraße ist auch noch mit dabei. Aber ihr habt bestimmt auch noch was entdeckt. Sagt gern Bescheid.
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3: Freitag, ja Vormittag noch, ne? 10:55 haben wir es jetzt gleich und bei uns wird es ab kommender Woche magisch mit den Ehrlich Brothers, ihrem House of Magic und der neuen Tour auch noch oben drauf. Ja, was euch da erwartet, ganz exklusive Tickets, mehr dazu, so in knapp 10 Minuten bei mir in der Sendung.
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0: Schönen Freitagmittag wünsche ich euch.
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0: Mit Musik von Glockenbach geht's in Richtung Wochenende. Das sind die Magic Moments hier bei uns.
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0: Der Freitag bringt tatsächlich einige Wolken zu uns. Gerade jetzt am Mittag müssen wir auch hier und da mit dem ein oder anderen Schauer rechnen. 19 Grad bis zum Nachmittag sind drin. Heute Abend soll es dann aber meistens trocken bleiben. Morgen am Samstag dann ganz ähnlich. Es bleibt fast überall trocken. Die Temperaturen, die gehen dann rauf auf bis zu 22 Grad. Kurz nach 12:30 der Verkehrsservice für euch. Aktuell keine Meldungen von den Autobahnen, aber ihr habt Blitzer gemeldet in Bottrop auf der Horster Straße, in Mülheim auf der Saaner Straße und auf der Seiler Straße unter anderem oder in Oberhausen auf der Festischen Straße. Habt ihr noch was entdeckt? Meldet euch gerne.
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0: Wenn ihr unterwegs seid, kommt alle gut an euer Ziel. So, Freitagmittag, kurz nach 12:30 haben wir es. Vielleicht habt ihr ja jetzt gleich Mittagspause oder ein Momentchen Ruhe im Büro. Und wenn auch nicht, ja, ist auch egal, ne? Also ich habe hier gleich was zum Mitsingen von Alphaville, Forever Young. Jetzt können wir schon mal die Stimmen so ein bisschen warm machen. Vorher noch 24K Golden für euch. Und gleich, da schmettern wir alle Forever Young zum Start ins Wochenende.
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0: Unsere Nachrichten gleich wieder für euch mit allem Wichtigen um 12.
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1: Mit Thorsten Adolfs. Guten Tag. Seit Monaten wird darüber diskutiert, wie wir unsere Kinder im Netz besser schützen können. Auch eine Expertenkommission hat sich mit dieser Frage beschäftigt. Herausgekommen sind 56 Empfehlungen. Sie wurden am Vormittag in Berlin an Bundesfamilienministerin Prien übergeben. Und die hat direkt gesagt, dass sie ein Sofortprogramm auf den Weg bringen wird. Danny Hopper aus dem News-Team. Weiß man denn schon, was die Kommission konkret empfohlen hat?
2: Also ein wichtiger Punkt ist dabei der Umgang mit Social Media. Die Kommission hat mehrere Modelle vorgeschlagen, um die Nutzung zu regulieren. Da ist unter anderem von einer Mindestaltersgrenze von 13 Jahren die Rede oder auch von einer Beschränkung für einzelne Social Media Angebote. Dann geht es aber auch um Auflagen für die Betreiber der Plattform, um Kinder und Jugendliche besser vor Hass, Hetze, Pornografie oder Gewalt zu schützen. Was letztendlich davon in Gesetze umgesetzt wird und wie, das muss jetzt die Bundesregierung entscheiden. Und das soll auch schnell gehen. Prien hat eingeräumt, dass man spät dran sei, was den Kinder- und Jugendschutz in der digitalen Welt betreffe. Noch in diesem Jahr will sie die Themen angehen. Bei den Empfehlungen geht es auch nicht nur um das Thema Social Media, sondern auch um die Frage, wie sich die Mediennutzung gesundheitlich und psychisch auf Kinder und Jugendliche auswirkt. Da geht es dann zum Beispiel um Algorithmen, Endlosscrollen oder auch suchtfördernde Inhalte. Dazu ist zuletzt natürlich auch das Thema künstliche Intelligenz immer wichtiger geworden und die Experten haben sich nicht nur mit möglichen Verboten und Regulierungen beschäftigt, sondern auch damit, wie generell die Medienkompetenz von Kindern und Jugendlichen gestärkt werden kann, aber auch von Eltern und Fachkräften.
1: Dankeschön, Danny. Und jetzt weitere Nachrichten im Überblick. Die Houthi-Rebellen, die mit dem Iran verbündet sind, haben nach einer strategisch wichtigen Stadt auch eine Insel in der Meerenge Bab al-Mandab erobert. Die Meerenge durch das Rote Meer ist für den weltweiten Handel sehr wichtig. Durch sie wird auch viel Rohöl transportiert, unter anderem für die Märkte in Europa. Jedes Jahr sterben in Deutschland zehntausende Menschen an den Folgen einer Blutvergiftung. Sie ist damit bei den Infektionen die häufigste Todesursache. Laut Robert-Koch-Institut wird die sogenannte Sepsis nicht nur durch entzündete Wunden ausgelöst, sondern zum Beispiel auch durch aufgekratzte Mückenstiche oder Infektionen an der Lunge, im Bauchraum oder den Harnwegen. In der Fußball-Bundesliga beginnt heute Abend der dritte Spieltag. Zum Auftakt empfängt Union Berlin den FC Schalke 04. Der Aufsteiger tritt mit breiter Brust bei den Berlinern an. Am vergangenen Wochenende hatte Schalke ein 0:0 gegen den deutschen Rekordmeister Bayern München erkämpft. Die Regierung plant eine neue Pflicht für digitale Bezahlmöglichkeiten in Geschäften und in der Gastronomie. Finanzminister Klingbeil will durchsetzen, dass neben Bargeld überall auch mindestens eine digitale Bezahlmöglichkeit angeboten werden muss. Das wurde so im Koalitionsvertrag vereinbart und soll nächstes Jahr in Kraft treten. Auch die Regierung profitiert davon. Sie will mit der Neuregelung den Kampf gegen Steuerhinterziehung und Geldwäsche deutlich verschärfen, denn digitale Zahlungen sind besser nachvollziehbar. Es soll aber auch Ausnahmen geben, und zwar zum Beispiel für Amateursportvereine und soziale Organisationen, die nicht kommerziell sind. Geplant sind auch Härtefallregelungen, damit sehr kleine Betriebe nicht finanziell überfordert werden. Soweit die Meldungen mit Thorsten Adolfs.
3: Das Wetter zum Start ins Wochenende bringt neue Schauer zu uns, vor allen Dingen jetzt am Mittag. Später am Abend soll es bei maximal 19 Grad aber meist trocken bleiben. Auch morgen am Samstag bleibt es fast überall trocken. Die Temperaturen gehen dann wieder rauf auf bis zu 22 Grad.
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3: 3:03, der Verkehrsservice für euch startet mit einer Warnmeldung. Vorsicht bitte auf der A2 von Dortmund in Richtung Oberhausen. Zwischen Herten und Gelsenkirchen-Bur, da liegt ein Stein auf der linken Spur. Da bitte vorsichtig fahren. Dann noch Stau auf der A3 von Köln nach Oberhausen zwischen Duisburg-Weder und Oberhausen-Lierich, aktuell 4 Kilometer. Da verliert ihr so ein gutes Viertelstündchen. Geblitzt wird zum Beispiel in Gelsenkirchen auf der Middelicher Straße, in Mülheim auf der Sahner Straße oder der Seiler Straße. Geblitzt wird aber auch auf der A40 Richtung Essen von Mülheim aus kommend, in Oberhausen auf der Teutoburger Straße oder auf der Festischen Straße. Habt ihr noch was entdeckt? Dann meldet euch gerne.
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3: Kommt gut an. Das ist der Freitagmittag, kurz nach 12 haben wir's. Wir gehen mit großen Schritten in Richtung Wochenende. Die Hits, die spielen wir für euch, unter anderem jetzt hier was von Tupac zum Start aus den 90ern.
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0: Musik aus Hamburg von Tiffany Harris, Vertigo für euren Freitagmittag. Viertel nach zwölf haben wir es gleich und ja, sind wir doch mal ganz ehrlich, so ein bisschen Tratschen gehört doch auch irgendwie dazu, oder? Da haben wir doch alle Bock drauf. Da ist Kollege Atze Schröder aus Essen-Krei nicht anders.
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3: Ja, nee, ist klar.
4: Ja, kann man denn nicht mal eine Woche lang die Füße hochlegen, ohne dass sich wieder hemmungslos getrennt wird? Ja, hier, Wayne Carpendale und seine Annemarie haben sich doch getrennt. Ich hoffe mal, sie wusste es, bevor die Bunte die Knutschfotos von Carpendale mit seiner Neuen gepostet hat. Ja, jetzt sagen wieder viele, ja, was will so ein alter Schlagerstar der mit so einer jungen Frau? Nein, Leute, nicht Howard. Wayne Carpendale, der Sohn, Wayne. Selbst A-Promi, bekannt als Schauspieler und Moderator. Ja, sicher, der hat doch, was hat er nicht alles moderiert? Jetzt fällt mir die meisten kennen ihn ja auch als Ex von Yvonne Katterfeld. So, jetzt wisst ihr Bescheid. Ja, und er hat halt jetzt eine neue. Und man geht im Hause Carpendale auch ganz erwachsen mit der Situation um. Zum Beispiel dem Kind zuliebe wohnen Wayne und Annemarie weiterhin zusammen unter einem Dach da in München. Ich sag mal so, toi toi toi, wenn die neue Tante das erste Mal über Nacht bleibt, ja, siehste, Annemarie, ich würde mal die Reservierungsnummer vom Bayerischen Hof auf Kurzwahl legen. Ja, für sowas gibt's selbst in intakten Beziehungen eher wenig Verständnis.
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0: Neue Musik von Michael Patrick Kelly zusammen mit Gentleman für euren Freitagmittag. 20 nach 12 haben wir es durch. Ich hoffe, ihr könnt gerade Mittagspause machen. Und dabei wünsche ich euch guten Appetit.
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0: Der Freitag bringt viele Wolken zu uns und zum Start ins Wochenende dann auch den ein oder anderen Schauer. Maximal 19 Grad sind drin. Heute Abend soll es dann aber wieder überall trocken bleiben. Morgen, der Samstag, dann auch wieder fast überall trocken. Die Temperaturen, die gehen dann rauf auf bis zu 22 Grad. Kurz nach 1:30, das ist der Verkehrsservice für euch mit Stau auf der A3 von Arnheim in Richtung Köln zwischen dem Kreuz Oberhausen und Oberhausen West. 4 Kilometer, da verliert ihr gerade 10 Minuten. Dann Blitzer reingekommen, aktuell aus Bottrop von der Schneiderstraße in Gelsenkirchen von der Europastraße. In Mülheim ist zum Beispiel die Sahnerstraße und die Seilerstraße mit dabei. In Oberhausen die Teutoburger Straße oder auch die Festische Straße. Habt ihr noch was? Dann meldet euch.
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0: So, Freitagmittag, kurz nach 1 haben wir's. Habt ihr die viel zu große Ballonhose griffbereit? Ja, warum? MC Hammer kommt gleich und greift sich das Mikrofon. You Can Touch This gleich hier bei mir in der Sendung. Den Start, den machen jetzt aber Sophie and the Giants und die Purple Disco Machine für euch.
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0: Das ist der Freitagmittag. Viertel vor eins haben wir es jetzt.
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0: Und Kollegin Greta Schlimm aus der Redaktion will mir sagen, dass Taylor Swift jetzt eigene Insekten hat.
2: Das ist richtig, ja. Es ist so, in Australien wurde eine neu entdeckte Gattung Swiftiphilus genannt. Ich finde erstmal den Namen super, das kann man nicht anders sagen. Die Forscherin Sarah Schröder, denke ich mal, hat die Insekten entdeckt und sie ist natürlich riesen Swiftie. Und weil die Insekten blassgelb mit roten Akzenten sind, hat sie sich gedacht, Taylor Swift, blonde Haare, rote Lippen, die Wanze hellgelb mit rot. Das ist eindeutig ein Swiftiphilus.
0: Ja, wunderbar. Also ich weiß nicht, ob ich möchte, dass eine Wanze nach mir benannt werden muss. Aber hey, why not? Gibt es noch mehr solcher Krabbelfiecher, die nach Promis benannt worden sind?
2: Das ist tatsächlich gar nicht mal so selten. Arnold Schwarzenegger hat zum Beispiel einen Käfer mit besonders kräftigen Beinen. Das finde ich eigentlich ganz cool. Und Shakira hat eine parasitische Wespe, die verändert den Körper einer Raupe so, dass die Forscher an Shakiras Hüftbewegung denken mussten.
0: Ah, okay, dann hier so schön wackelnde Hüften.
2: Genau.
0: Die Huften wackeln. Hättest du auch gerne ein eigenes Insekt?
2: Auf jeden Fall. Ich hätte gerne Spinne. Die Schlimmspinne, finde ich, klingt super.
0: Ja, ich mag ja so Alliterationen. Ich überlege gerade die Bitterbiene.
2: Boah, Bitterbiene ist sehr stark.
0: Ja.
2: Bitterbug generell finde ich auch.
0: Ja,
2: ist ganz
0: oben
2: mit dabei.
0: Bug im englischen Sinne dann für Insekt auch nicht schlecht. Vielleicht lassen wir uns da noch was einfallen, aber passend zu der, ich habe es schon wieder vergessen, Swiftiphilus.
2: Swiftiphilus.
0: Ja, Gott sei Dank, muss ich das nicht aussprechen. Taylor Swift jetzt für euch mit The Fate of Ophelia. 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
1: Mit Lena Bauer. Guten Tag. Der Start in 2026 und vor allem die erste Jahreshälfte war für viele Unternehmen in Deutschland schwierig. Die Zahl der Firmenpleiten ist im ersten Halbjahr weiter gestiegen. Es gab sogar so viele Insolvenzen wie seit 13 Jahren nicht mehr. Das hat das Statistische Bundesamt jetzt mitgeteilt. Malte Albrecht aus dem News-Team, wie genau sehen die Zahlen aus und welche Branchen trifft es besonders hart?
2: Insgesamt mehr als 12.800 Unternehmen haben von Januar bis Juni Insolvenz angemeldet. Das sind 6,7% mehr als im gleichen Zeitraum des Vorjahres. Allein der Juni sticht extrem heraus. Hier gab es ein Plus von knapp 16% und das, obwohl sich die Lage im Mai noch leicht entspannt hatte. Die Pleitewelle schlug vor allem in der Logistik, bei Gastronomen und am Bau heftig zu. Auffällig ist, die Gläubigerforderungen sind insgesamt gesunken auf nur noch rund 18,5 Milliarden Euro. Das deutet darauf hin, dass im Moment vor allem kleinere und mittlere Betriebe in Schwierigkeiten geraten.
1: Was sagen Wirtschaftsexperten dazu und was fordern Sie von der Politik?
2: Ja, da kommen gleich mehrere Probleme zusammen, sagt der Mittelstandsexperte der Deutschen Industrie- und Handelskammer Evers. Die schon lange schleppende Binnenkonjunktur, steigende Energie- und Arbeitskosten und der hohe Bürokratieaufwand. Für den Experten sind die steigenden Insolvenzzahlen ein Warnsignal an die schwarz-rote Koalition. Deshalb fordert er von ihr einen verlässlichen Kurs. Die vereinbarten Reformen müssten schnell umgesetzt werden, um nicht noch tiefer in die Krise zu rutschen. Auch weil der Wettbewerbsdruck immer weiter steige, im Inland wie auch im Ausland.
1: Danke Malte und damit zu weiteren Meldungen im Überblick. Die Houthi-Rebellen im Jemen kontrollieren offenbar jetzt das Gebiet um die wichtige Meerenge Bab al-Mandab. Die Meerenge verbindet das Rote Meer mit dem Indischen Ozean und ist für den Welthandel wichtig. Heute, am 11. September, wird in den USA der Opfer der 9-11-Anschläge gedacht. Vor genau 25 Jahren waren dabei fast 3000 Menschen ums Leben gekommen. Terroristen hatten 4 Passagierflugzeuge entführt, 2 steuerten sie in die Türme des World Trade Centers. Bundesfamilienministerin Prien will Kinder im Netz besser schützen. Eine Expertenkommission hat dafür heute 56 Vorschläge vorgelegt. Dabei geht es unter anderem um mögliche Altersgrenzen für Social Media und strengere Regeln für Plattformen. Der KI-Boom geht für die großen Tech-Konzerne immer mehr ins Geld. Laut einer Studie des Kreditversicherers Allianz Trade haben 8 besonders große US-Tech-Konzerne ihre langfristigen Schulden innerhalb eines Jahres um fast 90% erhöht. Dazu kommen Zahlungen, die in den nächsten Jahren anstehen. Es geht demnach inzwischen um 2,6 Billionen US-Dollar. Vor einem Jahr waren es noch 573 Milliarden. Dahinter stecken vor allem Rechenzentren, Energieversorgung und weitere KI-Infrastruktur. Für deutsche Unternehmen ist das wichtig, weil viele auf die Technik großer US-Anbieter angewiesen sind und selbst hohe KI-Investitionen planen. Und das waren die Nachrichten mit Lena Bauer.
3: Danke Lena, wir schauen aufs Wetter und das bringt noch einige Wolken erstmal zu uns. Die können auch einen Schauer mit dabei haben, bei maximal 19 Grad. Der Abend soll dann aber wieder meistens trocken bleiben. Auch morgen am Samstag bleibt es fast überall trocken. Die Temperaturen, die gehen dann rauf auf bis zu 22 Grad.
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3: 1:04, der Verkehrsservice startet mit einer Warnmeldung von der A2. Und zwar ist das die A2 Dortmund Richtung Oberhausen. Zwischen Essen-Gladbeck und Gladbeck-Ellinghorst, da liegen Metallteile auf der Fahrbahn. Da bitte vorsichtig fahren. Dann habe ich noch Stau auf der A3 von Köln nach Oberhausen, zwischen dem Kreuz Breitscheid und Oberhausen-Lierich. Aktuell 4 Kilometer, da verliert ihr eine Viertelstunde. Machen wir die Blitzer. In Bottrop ist die Schneiderstraße mit dabei, in beide Richtungen. In Gelsenkirchen die Europastraße und die Mittellicher Straße. In Mülheim unter anderem die Duisburger und die Sahner Straße. In Oberhausen habe ich noch die Festische Straße und die Teutoburger Straße. Habt ihr noch was entdeckt? Dann meldet euch gerne.
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3: Freitagmittag, kurz nach 1 haben wir es und wir sprechen gleich über ein Comeback sozusagen im Kino. Ich glaube, ein Kinderbuch, das wir alle hatten, ne? Der Regenbogenfisch kommt auf die Leinwand. Darüber sprechen wir gleich hier bei mir in der Sendung. So in knapp 10 Minütchen.
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0: Also ein Teil vom Song, den kann ich jetzt schon auswendig. Das geht na, na, na, na, na, na, na. Die neue Single von Nico Santos. Habt ihr gerade gehört hier bei uns.
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0: Die Kollegin Greta Schlimm hat mich auf jeden Fall schon mal zum Lachen gebracht damit.
2: Ja, auf jeden
0: jetzt
2: Fall.
0: Ein bisschen na, na, na von Nico Santos. Aber gute Laune zum Wochenende. Das gehört auch dazu. Und vor allen Dingen, wir beide haben ja heute auch schon über Kino gesprochen. Wir haben über Stars, die ihre eigenen Insekten haben, gesprochen. Und jetzt sprechen wir über einen Fisch, der seinen eigenen Kinofilm bekommt.
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0: Na, habt ihr das vielleicht schon erkannt? Die berühmten Glitzerschuppen vom Regenbogenfisch. Greta, das ist eine besondere Produktion, oder?
2: Ja, auf jeden Fall. Der Film wurde von der Augsburger Puppenkiste produziert. Und die haben für diesen Regenbogenfisch-Film jetzt rund 50 Puppen von Hand gebaut. Unter anderem einen 3 Meter langen Wal. Das ist die größte Puppe, die sie jemals gebaut haben. Heutzutage wird ja schnell mal zum Computer gegriffen bei so Filmproduktionen. Aber hier beim Regenbogenfisch wurde ganz nach alter Augsburger Puppenkistenmanier mit bis zu 12 Puppenspielern gleichzeitig gearbeitet und da haben die fleißig die Fische durchs Wasser schwimmen lassen.
0: Ach ja, die Augsburger Puppenkiste. Jim Knopf und die Lokomotive zum Beispiel.
2: Und Urmel aus dem Eis.
0: Ja, stimmt. Aber du sagst gerade schon, die Puppenspieler machen das alles. Sprechen die dann auch die Fische und die ganzen Unterwassertierchen da?
2: In dem Fall nicht. Also wenn man in die Augsburger Puppenkiste geht, dann ist das schon so. Aber hier wurden jetzt Synchronsprecher zum Einsatz gebracht. Yannick Schümann, den man auch als Kaiser Franz in der Serie Sissi kennt. Der spricht den Regenbogenfisch und ansonsten sind zum Beispiel Bjarne Mädel vom Tatort

0: Reiniger oder Bela B. von den Ärzten mit dabei.
1: Ah, cool. Vielleicht wird dann ja auch mal so ein bisschen gesungen zwischendurch. Also Starbesetzung für den Regenbogenfisch. Der Film, der kommt im November in die Kinos. Und für euren Freitagmittag gibt es auch noch mal ein bisschen was zum Mitsingen. Eigentlich ruhige Klänge, möchte man denken, von Disturbed. The Sound of Silence.

0: Mit Kato und Jon geht's mit großen Schritten in Richtung Wochenende. So heißt's richtig.
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0: Das übst aber bitte gerne nochmal viel besser machen. Ich kann nicht reden. Wochenende, schönes euch. Tschüss.
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0: Der Freitagmittag ist tatsächlich eher eine graue Angelegenheit. Es sind viele Wolken unterwegs. Die können auch jetzt zum Mittag nochmal den ein oder anderen Schauer mit dabei haben. Zum Abend soll es dann meist trocken bleiben. 19 Grad sind so das Maximum, was wir heute noch rausholen können. Morgen am Samstag bleibt es auch fast überall trocken. Die Temperaturen, die gehen dann rauf auf bis zu 22 Grad. Kurz nach H2, der Verkehrsservice mit der A3 Köln nach Oberhausen zwischen dem Kreuz Breitscheid und Oberhausen-Lierich. 4 Kilometer Stau, Viertelstunde plus. Dann wird geblitzt. In Bottrop auf der Schneiderstraße, in Gelsenkirchen auf der Europastraße, in Mülheim auf der Duisburger Straße oder auf der Gartestraße auch in Oberhausen, auf der Teutoburger Straße oder auch auf der Festischen Straße. Habt ihr noch was? Dann meldet euch.
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0: So, ihr Lieben da draußen, Radio ist ja so ein Hörmedium, so ein Nebenbei-Medium. Ihr könnt mich nicht sehen und das ist vielleicht an der Stelle auch gar nicht so verkehrt, weil ich nehme euch mal kurz mit, sozusagen, als wenn ihr mein Spiegel seid. Ich habe mir heute Morgen so ein sandfarbenes T-Shirt angezogen. Dann habe ich mir gerade von den Kolleginnen Nudeln mitbringen lassen mit so einer roten Currysoße. Und ich habe schon gehört, wie jemand sagte, pass auf, damit spritzt man sich voll. Ja, ganz großes Kino. Ich habe jetzt schön ganz viele rote Sprenkler auf meinem T-Shirt und ich, soll ich euch mal sagen, wie das aussieht? Sieht aus, als ob ich mir die Brust rasiert habe und jetzt einfach so ein T-Shirt angezogen habe und dann überall diese Flecken. Ganz großes Kino. Ich versuche mir die jetzt mal rauszuwaschen.
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0: Musik von Ava Max für euren Freitagnachmittag. Ich habe meine Flecken immer noch nicht aus dem T-Shirt rausbekommen. Kann euch aber ganz egal sein.
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0: 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Tobi Bitter ist mein Name. Ich wünsche euch ein schönes Wochenende. Und ja, ihr seid schon ganz gespannt auf das Codewort, ne? Gibt's jetzt.
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2: 10 kleine Jägermeister ist auf den ersten Blick vielleicht ein etwas harmloses Sauf- und Spaßlied. Wer sich die Mühe macht, die Textzeilen aber mal auseinanderzunehmen, der wird hier und da schon die eine oder andere gesellschaftskritische

0: Beschreibung finden. Da geht es ums Steuerhinterziehen, das Ablehnen von Asylbewerbern, das Image der Bundeswehr und so weiter und so fort. Also es steckt, glaube ich, deutlich mehr in dem Lied, als man beim ersten Hören so merkt. Und das war für uns immer das Reizvolle an dem Song. Deshalb sind wir den auch nie satt geworden.
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1: Mit Lena Bauer, guten Tag. Die Terroranschläge vom 11. September sind heute genau 25 Jahre her. Islamistische Terroristen hatten damals 4 Flugzeuge entführt. 2 davon steuerten sie in das World Trade Center in New York. Fast 3000 Menschen starben. Viele, die den Tag miterlebt haben, wissen heute noch ganz genau, was sie damals gemacht haben. Malte Albrecht aus dem News-Team. Psychologen sprechen von Blitzlichterinnerungen.
2: Genau, gemeint sind Erinnerungen an besonders einschneidende Ereignisse, die unser Gehirn wie ein Foto abspeichert. Die Bilder der einstürzenden Türme haben sich geradezu ins Gedächtnis eingebrannt. Der 11. September gilt als eines der bekanntesten Beispiele für Blitzlichterinnerungen, denn gleich mehrere Dinge kamen zusammen, sagen Psychologen. Die Angriffe waren völlig unerwartet. Die Bilder und Nachrichten haben weltweit Angst, Fassungslosigkeit und Trauer ausgelöst. Und für viele Menschen war der 11. September ein Wendepunkt. Politik, Sicherheitsdenken und auch der Alltag haben sich danach verändert.
1: Und zum 25. Jahrestag der Anschläge jetzt wird heute in den USA der Opfer gedacht.
2: Ja, New York, die Stadt, die sonst niemals schläft, hält heute inne. Schon in den letzten Nächten haben 2 gewaltige Lichtsäulen in den Nachthimmel über Manhattan gestrahlt, genau da, wo früher das World Trade Center stand. Knapp 3000 Lichtdrohnen, eine für jedes Opfer, ließen die beiden Türme wieder auferstehen. US-Präsident Trump bleibt heute in Washington und hält dort eine Rede am Pentagon. Zur zentralen Gedenkfeier am 9-11-Mahnmal in Manhattan kommen dagegen gleich in etwa einer halben Stunde alle noch lebenden Ex-Präsidenten gemeinsam mit Angehörigen der Opfer.
1: Malte, vielen Dank und damit zu weiteren Meldungen in Kürze. Das Gebiet um eine wichtige Meerenge im Jemen steht offenbar unter der Kontrolle der Houthi-Rebellen. Die Meerenge verbindet das Rote Meer mit dem Indischen Ozean und ist für den Welthandel wichtig. Die Houthi könnten von dort aus Schiffe noch gezielter angreifen oder stören. Die Zahl der Firmenpleiten ist bundesweit im ersten Halbjahr auf den höchsten Stand seit 13 Jahren gestiegen. Laut Statistischem Bundesamt meldeten mehr als 12.800 Unternehmen Insolvenzen an. Das seien fast 7% mehr als im Vorjahreszeitraum. Besonders betroffen Logistik, Gastronomie und Bau. Immer wieder ist es Diskussionsthema. Was passiert mit den Kosten für die Polizeieinsätze bei Fußballspielen? Jetzt sagt der Deutsche Fußballbund, er will die Kosten in Zukunft nicht übernehmen. Stattdessen aber an die Vereine weitergeben. Mindestens anteilig an den jeweiligen Heimatverein. So hat es laut DFB das Präsidium des Verbandes beschlossen. Konkret geht es um Fälle, in denen der DFB selbst einen Gebührenbescheid für zusätzliche Polizeikosten bekommt. Hintergrund ist eine Regelung aus Bremen. Dort dürfen Gebühren rund um Hochrisikoveranstaltungen grundsätzlich erhoben werden. Weil das Saarland eine ähnliche Regelung plant, hat der DFB jetzt grundsätzlich entschieden, wie er mit solchen Kosten umgehen will. DFB-Präsident Neundorf betonte in dem Zusammenhang, dass er Gebühren für Polizeieinsätze weiter für den falschen Ansatz hält. Ziel müsse es sein, die Sicherheitslage zu verbessern und weniger Polizeistunden rund um Fußballspiele zu brauchen. Und das waren die Nachrichten mit Lena Bauer.
3: Danke dir, Lena. Jetzt das Wetter hier für den Kreis Wesel. 19 Grad sind es in Kamp-Lintfort am Streichelzoo und auch in Hamminkeln-Brünn. Falls jemand heute die Sonne gesehen hat, sagt mir gern Bescheid, weil es ist vor allem sehr grau bei uns am Freitag. Ein bisschen was an Regen kann noch runterkommen. Am Wochenende, ja, wird es ähnlich. Morgen ist noch ein bisschen was an Sonne mit dabei. Auch da wird es regnen und am Sonntag ist es dann nur regnerisch und wolkig, aber kann auch gemütlich sein. Packt euch ein Buch ein in der Dachgeschosswohnung. Da hat das auch einen gewissen Charme.
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3: Und wir schauen, was auf den Straßen so los ist mit dem Radio KW Verkehrszentrum. Es wird geblitzt in Alpen auf der Lindforter Straße, in Hüngse auf der alten Dienstlakener Straße und in Hamminkeln-Meerhoog auf der Bahnhofstraße. Im Stadtverkehr knubbelt es sich hier ein bisschen auf der B8 zwischen Dienstlaken und Förde plus 10 Minuten. Dann in Wesel auf der B58, wenn ihr über die Rheinbrücke musst, plus 5. Und dann noch die B473 zwischen Dinken und Hamminkeln plus 10 Minuten. Rüber zu den Autobahnen. Hier braucht ihr mindestens eine Viertelstunde länger. A3 Köln-Oberhausen zwischen Duisburg-Wedau und Oberhausen-Lierich. A57 Köln-Nimwegen zwischen Bovard und Mörskapellen. Eine Viertelstunde länger, genauso wie auch auf der A59 Duisburg-Dienstlaken zwischen Duisburg-Zentrum und dem Kreuz Duisburg-Nord. Soweit es geht, wünsche ich euch eine gute und vor allem sichere Fahrt.
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3: Hallo am Freitag.

Der Elton John lässt alle unsere Herzen schmelzen. Can you feel the love tonight? Hier bei Radio KW. Und ich habe für euch einen ganz kleinen Service. Wenn ihr nur die richtigen Veranstaltungen besucht am Wochenende, müsst ihr gar nicht kochen. Ja, heute startet nämlich zum Beispiel in Wesel die Kulturgenusskultur. Das heißt, 3 Tage lang gibt es in der Innenstadt Streetfood, Live-Musik und ganz, ganz viel Tanz. Ab 15:30 geht es heute los am Berliner Tor. Und ab 20 Uhr gibt es dann auch Live-Musik. On top ist im Übrigen am Sonntag auch noch verkaufsoffen in Wesel. Ein Wochenende nicht kochen, wie toll ist das denn?

0: One Direction. Ein bisschen süß fand ich die Jungs ja früher schon. Story of my life. Ja, und wenn der Freitag ein Kollege wäre, dann wäre der mein absoluter Lieblingskollege.
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0: Also ich meine, der Freitag möchte nicht mehr so viel von einem. Der hat einfach nur noch Lust aufs Wochenende. Und du machst uns jetzt Lust aufs Wochenende, Steffi Hein aus dem Radio KW-Team.
2: Juhu!
0: Es ist richtig viel los, ne?
2: Es ist wirklich richtig viel los. Also das Wochenende ist wirklich pickepacke voll mit den allerschönsten Sachen. Wir freuen uns zum Beispiel ganz doll auf Kultur, Genuss, Kultur in Wesel. In der Innenstadt und am Berliner Torplatz gibt es da ab heute ja ganz viel Live-Musik auf der Bühne. Dann gibt es morgen Abend eine große Tanzparty. Am Sonntag ist auch noch verkaufsoffen. Es gibt eine lange Automeile und einen Streetfood-Markt.
0: Ja, und Streetfood soll es doch auch in Rheinberg-Ossenberg geben, ne?
2: Das soll es geben, ja. Heute Abend startet das Ossenberger Streetfood-Festival auf dem Dorfplatz. Um 18 Uhr geht's los. Da können wir uns dann quasi einmal durch die ganze Welt essen. Mit dabei unter anderem Leckeres aus Venezuela, aus Mexiko, aus Italien, aus Griechenland, vom Balkan. Dann legt auch noch ein DJ auf. Morgen gibt es eine Tombola, Bühnenprogramm, Live-Musik, am Sonntag noch ein Handwerkermarkt.
0: So, jetzt habe ich einen Kritikpunkt da, muss ich ganz ehrlich sagen.
2: Bitte?
0: In deiner Aufzählung, mir kamen jetzt die Briten ein bisschen zu kurz.
2: Ach so, ja. Aber die haben auch einen ganzen Tag an diesem Wochenende. Und zwar in Moers am Sonntag. Bei Moers trinkt Tee, verwandelt sich da der ganze Neumarkt in eine ja quasi Open-Air-Teestube. Von 13 bis 18 Uhr bucht ihr euch dann einen einstündigen Timeslot und bekommt am toll British eingedeckten Tisch 4 Sorten Tee ausgeschenkt, wie bei so einem Weintasting, ne?
0: Wow.
2: Es gibt Scones, Sandwiches, Shortbread und Dudelsack. Und apropos Musik, morgen läuft dann auch zum ersten Mal den ganzen Tag das Klangrevier-Festival am Schierhof in Kamp-Lintfort. Habe ich schon gesagt, oder? Kamp-Lintfort? Nee, Kamp-Lintfort. Ist ganz neu, ist ganz toll, glaube ich. Weiß man ja noch, ich war noch nicht da. Eintritt kostet 20 Euro.
0: Also mir schwirrt der Kopf, ich sage einfach nur amazing.
2: Yes,
0: super
2: indeed.
0: Toll wird das Wochenende. Falls ihr sagt, meine Güte, das war alles so, so toll, ich möchte es doch gerne nochmal nachlesen, guckt doch einfach auf radiokw.de im Freizeitnavi. Da steht alles nochmal zusammengefasst. Danke, Steffi, für die Infos.
2: Gerne.

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0: Survivor ist das. Eye of the Tiger. 2:30 haben wir es jetzt. Die Radio KW Nachrichten mit Alex Enseling.
1: Schönen guten Tag.
0: In der Gastronomie im Kreis Wesel gibt es aktuell großen Streit, und zwar ums Geld. Was genau ist da los?
1: Ja, 7000 Beschäftigte in Restaurants und Hotels im Kreis kämpfen für mehr Lohn. Das sagt die Gewerkschaft NGG. Heute hat die dritte und entscheidende Verhandlungsrunde mit dem Hotel- und Gaststättenverband DEHOGA begonnen. Man fordert 6% mehr Lohn für alle und ein Fahrgeld für Azubis.
0: Was bieten die Arbeitgeber an?
1: Ja, viel zu wenig, sagt die NGG. Für Fachkräfte seien es lediglich 1,9% mehr. Ungelernte Kräfte, wie zum Beispiel Küchenhelfen, sollen sogar nur den gesetzlichen Mindestlohn bekommen. Azubis sollen auch ganz leer ausgehen. Die Gewerkschaft kritisiert das scharf und warnt, dass noch mehr Beschäftigte die Branche verlassen könnten, da andere Jobs besser bezahlt seien.
0: Und jetzt gibt es weitere Meldungen im Überblick.
1: Am Wochenende steht Heimatshoppen im Kreis Wesel auf dem Programm. Den Anfang macht heute Schermbeck mit einem großen Aktionstag und Feierabendmarkt. Ab 15 Uhr gibt es dort Musik, Kulinarik und die Wahl zum Shoppingstar. Am Sonntag folgt Mörs mit der Aktion Mörs trinkt Tee. Der Neumarkt verwandelt sich für einen Tag in eine britische Teestube mit Dudelsackmusik. Und in Wesel könnt ihr am Sonntag in der Innenstadt einkaufen. Die Geschäfte haben geöffnet von 13 bis 18 Uhr. Die Stadt Förde will 4 Baugrundstücke verkaufen. Der Erlös soll bei über 500.000 Euro liegen. Es geht um Flächen an der Prinzenstraße und am Herzogring sowie am Höfel und am Steg. Der zuständige Ausschuss hat sich diese Woche mit dem Verkauf befasst. Familien mit Kindern haben bei der Vergabe bessere Chancen als kinderlose Interessenten. Der Quadratmeterpreis liegt bei 280 bis 285 Euro, mehr als der Bodenrichtwert. Endgültig entscheidet der Stadtrat am 6. Oktober. Der Kreis Wesel zieht nach dem Warntag gestern ein grundsätzlich positives Fazit. Wie uns die Kreisverwaltung bestätigt hat, sollen die meisten der knapp 200 Sirenen im Kreis wie vorgesehen ausgelöst haben. Es gab aber auch vereinzelt Meldungen, dass Sirenen und Warnungen über das Handy nicht funktioniert hätten, unter anderem aus Dienstlaken, Förde und Hamminkeln. Diese Rückmeldung leitet der Kreis nun an die betroffenen Kommunen weiter. Dort soll überprüft werden, woran es gelegen hat.
0: Danke für die Infos, Alex.
1: Gerne.
0: Jetzt das Wetter hier für den Kreis Wesel. 19 Grad sind's in Dienstlaken am Altmarkt und auch in Mörs-Hochstraß. Wolkig ist es vor allem heute, mit ein bisschen was an Regen, was runterkommt. Ähnlich bleibt es dann auch am Wochenende. Morgen und übermorgen wird es nass. Morgen am Samstag dafür mit ein bisschen was an Sonne bei um die 21 Grad. Wir gehen auf die Straßen mit dem Radio KW Verkehrszentrum. Es wird geblitzt in Hamminkeln-Meerhoog auf der Bahnhofstraße, in Hamminkeln-Dingen auf der Klausenhofstraße und in Dienstlaken auf der Bergstraße. Im Stadtverkehr braucht ihr hier 5 Minütchen mehr auf der B8 zwischen Wesel und Förde, dann auf der B473 zwischen Dingen und Hamminkeln und dann nochmal die B8, dieses Mal zwischen Dienstlaken und Förde. Rüber zu den Autobahnen. Hier braucht ihr mindestens 10 Minuten länger. Auf der A3 Oberhausen-Köln zwischen Oberhausen-Lierich und Duisburg-Wedau. Dann auf der A57 Köln-Nimwegen zwischen dem Kreuz Karst und Mörs-Hülsdonk plus 20 Minuten. Und dann noch die A59 Duisburg-Dienstlaken zwischen Duisburg-Zentrum und dem Kreuz Duisburg-Nord. 4 Kilometer Stau, da kommt eine Viertelstunde drauf. Wenn ihr noch was seht, Staustörung oder Blitzer, schreibt mir gerne WhatsApp, darüber freue ich mich sehr. 0800 801 und 4x die 8. Ansonsten wünsche ich euch eine gute Fahrt.
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0: Hallöchen!

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Man mit Martin Garrix Repeated hier bei Radio KW. 20 vor 3 ist durch und ich hoffe, ihr habt einen richtig schönen, entspannten Freitagnachmittag und kommt gut ins Wochenende.

0: Apache 207 und Udo Lindenberg. Komet ist das hier bei Radio KW. Und was haben wir euch glücklich gemacht die letzte Zeit?
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0: Für ein paar von euch geht's also am 3. Dezember nach Dortmund zum Lichtblicke-Toten-Hosen-Konzert. Und ihr seid wirklich alle, wie soll ich es am besten ausdrücken, ja, schon vorne Socken, ne?
2: Ja, ich hab's gar nicht erst geglaubt. 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
3: Ich konnte es im ersten Moment gar nicht glauben. 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
1: Mit Lena Bauer. Guten Tag. Im Februar 2022 hatte Russland die Ukraine überfallen. Die Folgen waren und sind auch bei uns zu spüren. Gas und Strom wurden massiv teurer. Die Bundesregierung brachte deswegen mehrere Entlastungspakete für Privatpersonen, aber auch Firmen auf den Weg. Und jetzt gibt es eine Abschlussbilanz. Die Hilfen haben den Bund rund 50 Milliarden Euro gekostet. So steht es in einer Antwort des Bundesfinanzministeriums. Nachgefragt hatten die Grünen. Malte Albrecht aus dem News Team, die größten Posten waren die Preisbremsen.
2: Ja, eindeutig. Die Strompreisbremse schlug mit rund 16,3 Milliarden Euro zu Buche, die Gaspreisbremse mit weiteren 14,3 Milliarden. Dazu kam die sogenannte Soforthilfe. Damals übernahm der Staat einmalig die Gasabschläge. Auch das kostete mehrere Milliarden. Insgesamt führt das Finanzministerium fast 30 einzelne Maßnahmen auf für insgesamt gut 50 Milliarden Euro. Olaf Scholz, der damalige Bundeskanzler, hatte ja eigentlich 200 Milliarden Euro unter dem Stichwort Doppelwumms angekündigt. Am Ende ist es deutlich günstiger geworden als geplant. Trotzdem macht die Summe mehr als ein Zehntel des damaligen Haushalts aus.
1: Und welche Lehren zieht die Politik aus diesen Milliardenausgaben?
2: Der grünen Haushaltspolitiker Schäfer sagt, Deutschland dürfe sich nie wieder so einseitig von einzelnen Ländern abhängig machen. Der Import von Öl und Gas aus Russland habe über Jahre Putins Kriegskasse gefüllt und gleichzeitig Europas Sicherheit geschwächt. Deshalb sind die Grünen dagegen, angesichts der aktuell wieder gestiegenen Energiepreise wieder Gas aus Russland zu beziehen. Sie fordern stattdessen, Risiken in der Energieversorgung künftig früher zu erkennen und besser vorzusorgen, um milliardenschwere Folgekosten zu vermeiden.
1: Danke dir, Malte, und damit zu weiteren Meldungen im Überblick. Seit etwa einer halben Stunde läuft in New York eine Gedenkveranstaltung rund um die Anschläge vom 11. September. Heute, vor genau 25 Jahren, waren dabei fast 3000 Menschen ums Leben gekommen. Terroristen hatten 4 Passagierflugzeuge entführt, 2 steuerten sie in die Türme des World Trade Centers. Die Bundesanwaltschaft hat in Berlin Anklage gegen 7 mutmaßliche Mitglieder der islamistischen Terrororganisation Hamas erhoben. Die Männer sollen an der Beschaffung von Waffen für einen Mordanschlag auf israelische oder jüdische Ziele in Deutschland oder Österreich beteiligt gewesen sein. Das hat die Karlsruher Behörde mitgeteilt. Die Tourismusbranche in Deutschland bleibt auf Wachstumskurs. Laut Statistischem Bundesamt haben Hotels, Pensionen, Ferienunterkünfte und Campingplätze im Juli mehr Übernachtungen gezählt als im gleichen Monat im vergangenen Jahr. Das Plus lag bei gut 3% und kam sowohl von Gästen aus Deutschland als auch aus dem Ausland. Die meisten Übernachtungen fielen weiter auf Reisende aus dem Inland. Schon im ersten Halbjahr hatten die Beherbergungsbetriebe einen neuen Rekord erreicht. Von Januar bis Juli kamen die Betriebe zusammen auf 282,1 Millionen Übernachtungen, so die Statistik. Und das waren die Nachrichten mit Lena Bauer.
3: Danke dir, Lena. Jetzt das Wetter hier bei Radio KW für den Niederrhein. 19 Grad sind es im Diersforter Wald und auch in der Leucht. Ja, viele, viele Wolken sind am Himmel. Ab und zu kommt auch ein bisschen was an Regen runter. Das ändert sich jetzt nicht unbedingt am Wochenende. Morgen kommt noch ein bisschen die Sonne mit raus bei Temperaturen bis maximal 21 Grad. Und am Sonntag wird es dann ja gemütlich, uselig. Vielleicht nehmt ihr euch ein Buch und eine angenehme Decke. 18 Grad werden es dann maximal. Und vor allem Sonne nicht da, sondern nur Wolken und Regen. Auf den Straßen ist ein bisschen was los, es wird geblitzt. In Wesel-Obrichhofen auf der Feldstraße, danke Reinhard. In Alpen auf der Lindforter Straße und in Hünxe auf der alten Dienstlakener Straße. Im Stadtverkehr braucht ihr hier mindestens 10 Minuten länger. Auf der B473 zwischen Dinken und Hamminkeln. In Wesel auf der B58, wenn ihr da auf der Rheinbrücke unterwegs seid. Und dann noch auf der B67 zwischen Bocholt und Rees. Auch hier mindestens 5 Minuten on top. Zu den Autobahnen, hier braucht ihr mindestens 10 Minuten länger. Auf der A3 Arnheim-Köln zwischen den Kreuzen Oberhausen und Oberhausen-West. Auf der A59 Duisburg-Dienstlaken zwischen Duisburg-Düssern und dem Kreuz Duisburg-Nord. 4 Kilometer Stau, auch plus 10. Und dann noch die A57 Köln-Nimwegen zwischen dem Kreuz Neuss-West und dem Kreuz Kamp-Lindfort. 21 Kilometer staut es sich da. Da kommt mindestens eine Dreiviertelstunde drauf. Soweit es geht, gute Fahrt euch.
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3: Na, Hallöchen.

0: One of Us hier bei Radio KW. Nobody calling on the phone. 10 nach 3 haben wir's. Except for the Pope, maybe. 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

0: Gold Days hier bei Radio KW. Gleich sind es 20 nach 3. Und was bin ich froh, Generation Navigationsgerät zu sein. Ich verfahre mich ja schon mit Navi manchmal. Also ich wäre tatsächlich, glaube ich, eine Gefährdung für die Allgemeinheit, wenn ich noch mit so einer richtigen analogen Karte fahren müsste.
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2: Die etwas Älteren fahren ja immer noch mit Landkarte. Vorher wird der Weg studiert, dann wird immer wieder rechts rangefahren, die Karte überm Lenkrad aufgefaltet. Und hinterher kann der Fahrer exakt wiedergeben:
3: Ja, wir sind erst über die A7, dann runter auf B27 und dann hinter Oberwurstenhausen wieder rauf.
2: Jüngere Autofahrer wissen selbst nach stundenlangen Autofahrten überhaupt nicht, wo sie langgefahren sind.
4: Ja, ich hatte München eingegeben und dann war so zweimal Stau. Und dann hat er mich, glaube ich, über Frankfurt geleitet. Oder war es Frankreich?
2: Da wir ja bald alle in selbstfahrenden Autos sitzen, ergeben sich dann ja ganz neue Chancen. Denn wenn wir die Augen nicht auf die Straße richten müssen, dann können wir uns während der Fahrt wieder den wirklich wichtigen Dingen widmen. Bei Instagram.
4: Hier, der Waschbär klaut der Oma die Pizza.
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1: Schönen guten Tag.
0: In der Gastronomie im Kreis Wesel gibt es aktuell großen Streit, und zwar ums Geld. Was genau ist da los?
1: Ja, 7000 Beschäftigte in Restaurants und Hotels im Kreis kämpfen für mehr Lohn. Das sagt die Gewerkschaft NGG. Heute hat die dritte und entscheidende Verhandlungsrunde mit dem Hotel- und Gaststättenverband DEHOGA begonnen. Man fordert 6% mehr Lohn für alle und ein Fahrgeld für Azubis.
0: Was bieten die Arbeitgeber an?
1: Ja, viel zu wenig, sagt die NGG. Für Fachkräfte seien es lediglich 1,9% mehr. Ungelernte Kräfte wie Küchenhilfen sollen sogar nur den gesetzlichen Mindestlohn bekommen. Und auch Azubis sollen ganz leer ausgehen. Die Gewerkschaft kritisiert das scharf und warnt, dass noch mehr Beschäftigte die Branche verlassen könnten, da andere Jobs besser bezahlt seien.
0: Und jetzt gibt's weitere Meldungen im Überblick.
1: Am Wochenende steht Heimatshoppen im Kreis Wesel auf dem Programm. Den Anfang macht heute Schermbeck mit einem großen Aktionstag und Feierabendmarkt. Seit 15 Uhr gibt es dort Musik, Kulinarik und die Wahl zum Shoppingstar. Am Sonntag folgt Mörs mit der Aktion Mörs trinkt Tee. Der Neumarkt verwandelt sich für einen Tag in eine britische Teestube mit Dudelsackmusik. Und in Wesel könnt ihr am Sonntag in der Innenstadt einkaufen. Die Geschäfte haben geöffnet von 13 bis 18 Uhr. Die Stadt Förde will 4 Baugrundstücke verkaufen. Der Erlös soll bei über 500.000 Euro liegen. Es geht um Flächen an der Prinzenstraße und am Herzogring, sowie am Höfel und am Steg. Der zuständige Ausschuss hat sich diese Woche mit dem Verkauf befasst. Familien mit Kindern haben bei der Vergabe bessere Chancen als kinderlose Interessenten. Der Quadratmeterpreis liegt bei 280 bis 285 Euro, mehr als der Bodenrichtwert. Endgültig entscheidet der Stadtrat am 6. Oktober. In Mörs ist gestern Nachmittag ein Rollerfahrer nach einem Unfall geflüchtet. Wie die Polizei mitteilt, kollidierte er gegen 16 Uhr an der Kreuzung Eupner Straße, Ecke Lindenstraße mit dem Auto einer 74-Jährigen. Der Fahrer und sein Sozius stürzten dabei zu Boden, beide trugen keinen Helm. Laut Zeugen soll sich der Fahrer an den Knien verletzt haben. Trotzdem schoben beide den Roller noch auf den Gehweg und entfernten sich anschließend. Die Polizei sucht nun nach den Jugendlichen und bittet euch um Hinweise. Eine Beschreibung der beiden findet ihr auf radiokw.de.
0: Und jetzt gibt es das Wetter hier für den Niederrhein. 19 Grad haben wir in Schermbeck-Dämmerwald und auch in der Sonsbecker Schweiz. Ja, es ist vor allem wolkig heute. Ab und zu kommt noch ein bisschen was an Regen runter. Ähnliche Aussichten haben wir auch fürs Wochenende. Mit dem Lichtblick, dass morgen ein bisschen die Sonne rauskommt. Es bleibt aber nass mit Temperaturen bei höchstens 21 Grad. Wir schauen, was auf den Straßen so los ist mit dem Radio KW Verkehrszentrum. Es wird geblitzt in Wesel-Obrichhofen auf der Feldstraße. Danke Anke für die Info. In Hamminkeln-Meerhoog auf der Bahnhofstraße und in Dienstlaken auf der Bergstraße. Im Stadtverkehr braucht ihr hier um die 5 Minuten länger. In Wesel auf der B58 auf Höhe der Rheinbrücke und dann noch auf der B8 zwischen Dienstlaken und Förde. Zu den Autobahnen. Auch hier knubbelt es sich auf der A2 Dortmund-Oberhausen zwischen Gladbeck-Ellinghorst und Oberhausen-Königshardt plus 10. Die A3 Oberhausen-Arnheim zwischen Wesel und Hamminkeln 3 Kilometer Stau plus eine Viertelstunde. Und dann noch die A42 Dortmund-Kamp-Lindfort zwischen Bottrop-Süd und Oberhausen-Neue-Mitte. Da kommen 10 Minuten drauf. Soweit es geht, gute Fahrt, kommt gut und sicher an.
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0: Hallo am Freitag.

0: aus gegebenen Anlass und auch einfach mal ganz ungefragt. Der beste Tag in meinem Leben war übrigens meine Einschulung. Ja, ich kann mich tatsächlich aber nur noch an eine Sache erinnern und die hat sich total eingeprägt. Ich habe ein Einrad geschenkt bekommen von meinem Papa und über 20 Jahre später würde ich das Ding sehr gerne mal revolutionieren. Danke für die Idee, Hannes.
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2: Wo bleibt das E-Einrad? Ja, ich meine, E-Bikes gibt's eh in jeder Ausführung. Als Citybike, Mountain, Gravelbike mit Trampler-Unterstützung. Hier, diese Waldorfbusse, die gibt's ja auch. Also E-Lastenrad. Selbst das Liegefahrrad gibt's mit E-Motor. Dann allerdings nur mit Fahne. Sieht einfach besser aus. Aber was ist mit dem Einrad? Nimmt doch viel weniger Platz, in der Bahn zum Beispiel oder im Camper. Gut, wie sicher so ein Ding ist bei 25 Stuckis? Schwer zu sagen. Obwohl, Geschwindigkeit stabilisiert ja auch. Reine Physik also. Was ein Problem ist? Wo befestigt man die Satteltaschen? Das ist ein Thema. Mit dem E-Einrad mal eben einkaufen fahren? Schwierig. Dann gibt's ja noch eine juristische Grauzone. Trinken auf dem Fahrrad sollte man ja eh nicht, aber bis 1,6 Promille darfst du, rein theoretisch. Außer du fährst Schlangenlinien, dann ist weniger erlaubt. Auf dem Einrad fährst du aber nie ganz gerade. Wahrscheinlich ist das Problem. Generell gilt, wenn Einrad, dann nur stilecht im Clownskostüm. Gehört einfach zusammen, macht gute Laune und im Straßenverkehr wirst du super gesehen.
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0: heiratet, ja, der braucht ganz, ganz viele Menschen. Menschen, die vor allem gutes Essen machen, eine schöne Blumendeko, vielleicht auch gut reden können, eine Traurede halten oder sogar noch die Haare schön machen. Ja, und wo gibt es die alle auf einem Haufen? Richtig, auf einer Hochzeitsmesse. Meistens sind die aber so riesig und du bist völlig mit dem Kopf. Gar nicht da, wo man eigentlich sein sollte, voller Angebote. Steffi Hein aus dem Radio KW-Team, darum soll es bald in Hamminkeln-Brünen ganz anders werden, ne?
1: Ja, bei einer ganz kleinen Hochzeitsmesse, die heißt Heimathafen Liebe, ist Mitte Oktober im Nightshift. Das ist eine Event-Location mit einem tollen Obstgarten, inmitten wirklich von Wiesen und Feldern. Und vor Ort sind dann alle, die man für eine gute Hochzeit braucht, sagt Organisator Thorsten Rühl.
2: Wir haben Blumenhändler vor Ort, wir haben Trauringe da, wir haben Fotoboxen, Dekomaterialien, Kosmetikdamen haben wir vor Ort, DJs, Junggesellenabschiedsfirmen, das ist sehr, sehr umfangreich und alle Dienstleister kommen hier aus der Region.
1: Ja, und für ihn ganz besonders wichtig, eine Hochzeit soll bezahlbar bleiben. Die Location genau wie die Dienstleister und das will er eben mit seiner neuen Hochzeitsmesse garantieren.
0: Ja, und er selbst ist ja für das Wichtigste auf der Hochzeit verantwortlich, ne?
1: Ja, Thorsten sorgt mit seinem eigenen Catering-Unternehmen für lecker Essen auf der Hochzeit. Für ihn übrigens das Herzstück jeder Hochzeit.
2: Ich möchte als Caterer den Wunsch des Hochzeitspaars erfüllen, dass dieser Tag zu dem etwas ganz Besonderem wird. Und dazu gehört halt leckeres Essen. Und da setze ich mich an. Und wenn das Essen gut ist, wird die Feier auch meistens gut.
1: Ist so. So, wenn ihr also Lust habt, euch für eure Hochzeit Inspo zu holen, dann schon mal merken, 18. Oktober von 10 bis 16 Uhr, Hochzeitsmesse Heimathafen Liebe in Brünen.
0: Und wenn ich jetzt nicht ganz falsch informiert bin, dann gibt es ja noch einige wenige Stände für Aussteller, die auch noch zu haben sind, ne?
1: Ja, genau. Aber muss man wirklich schnell sein.
0: Ja, danke für die Infos und ganz viel Spaß beim Hochzeiten.
1: Warum guckst du mich jetzt so an?
0: Ja, weißt du, ich bin schon vergeben. Man kann auch zweimal heiraten, Steffi.
1: Oh, wow. Ich sag das meinem Mann.

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1: Mit Lena Bauer, guten Tag. Im Bundestag kehrt langsam wieder Ruhe ein. Die Haushaltswoche ist zu Ende. Turbulent wurde es vor allem am Mittwoch. Kurz nach der Landtagswahl in Sachsen-Anhalt hatten sich AfD-Chefin Weidel und Bundeskanzler Merz eine Redeschlacht geliefert. Auch heute ging es nochmal heiß her, diesmal beim Thema Rente. Malte Albrecht aus dem News-Team, die Arbeitsministerin hat nochmal den geplanten Reformkurs der Regierung verteidigt.
2: Ja, hat sie. Ganz zufrieden ist Baas mit einigen Punkten, aber selbst nicht. Kritisiert hat sie vor allem nochmal das Aus für die Rente mit 63. Bislang können Menschen ja, die mindestens 45 Jahre in die Rentenkasse eingezahlt haben, ab 63 ohne Abschläge in Rente gehen. Genau das soll wegfallen. Dagegen gab es zuletzt weiter Widerstand aus der SPD und auch von ostdeutschen CDU-Politikern. Im Bundestag hat Baas heute gesagt, sie verstehe die Menschen, die Angst hätten, dass die Rente mit 63 übermorgen abgeschafft werde. Es werde aber einen Vertrauensschutz bzw. Übergangsfristen geben. Darauf könnten sich alle verlassen, versprach sie. Trotzdem müsse die Rentenreform jetzt kommen, sonst werde es für Staat und Bürger deutlich teurer, dann drohten Rentenkürzungen und stark steigende Beiträge. Scharfe Kritik kam von der Opposition, die AfD sprach von einem Affront gegenüber den Menschen, die Grünen nannten die Pläne ungerecht und unsozial und die Linken warnten davor, das Vertrauen in die gesetzliche Rente weiter zu schwächen. Der Etat des Arbeitsministeriums ist der größte Einzelposten im Bundeshaushalt mit mehr als 200 Milliarden Euro, 132 Milliarden davon soll nächstes Jahr in die Rente fließen.
1: Und damit zu weiteren Meldungen im Überblick. Die Houthi-Rebellen haben ihren Angriff auf eine wichtige Handelsroute offenbar deutlich ausgeweitet. Laut jemenitischen Regierungsquellen kontrollieren sie die gesamte Küste des Roten Meers im Jemen und wichtige Inseln an einer Meerenge dort. Die Route ist zentral für den Handel zwischen Europa und Asien. Die Energiehilfen nach Beginn des Ukraine-Kriegs haben den Bund rund 50 Milliarden Euro gekostet. Das steht in einer Antwort des Bundesfinanzministeriums auf eine Anfrage der Grünen. Am teuersten waren die Strom- und Gaspreisbremsen. Fußballvereine könnten bei Hochrisikospielen in Zukunft in Sachen Polizeikosten mit zur Kasse gebeten werden. Der Deutsche Fußballbund will eigenen Angaben nach mögliche Gebühren mindestens anteilig an den Heimverein weitergeben. In Polen ist der Bahnverkehr heute an vielen Orten durcheinander. Laut polnischer Bahn waren am Vormittag rund 90% der Fernzüge verspätet, im Schnitt um etwa 30 Minuten. Auslöser war demnach eine Sicherheitsaktion der Lokführer. Sie fuhren an Bahnübergängen nur mit 20 Kilometern pro Stunde. Hintergrund sind immer wieder vorkommende Unfälle. Zuletzt hatte es am Mittwoch einen schweren Unfall gegeben. Bei dem war ein Intercity an einem unbeschrankten Bahnübergang mit einem Betonmischer zusammengestoßen. Es kommt in Polen nicht selten vor, dass solche Übergänge nicht oder nur schlecht gesichert sind. Die Bahn in Polen rechnet noch bis zum Abend mit Verspätungen. Und das waren die Nachrichten mit Lena Bauer.
3: Danke dir, Lena. Jetzt das Wetter hier für den Niederrhein um 3:03. 18 Grad sind es in Dienstlaken am Burgtheater und auch in Mörskapellen. Nix mit Sonne, so lässt sich der Tag, glaube ich, heute gut zusammenfassen, wettertechnisch. Viele, viele Wolken sind am Himmel, ab und zu wird's nass. Ähnlich dann auch am Wochenende, nur dass morgen noch ein bisschen die Sonne rauskommt. Ansonsten wird auf jeden Fall der Regen treuer Begleiter werden bei Temperaturen von höchstens 21 Grad. Auf den Straßen ist ein bisschen was los. Geblitzt wird in Wesel auf der Feldstraße, dann nochmal auf der Korbmacherstraße und in Dienstlaken auf der Heerstraße. Im Stadtverkehr braucht ihr vor allem auf der B58 10 Minütchen länger auf Höhe des Evangelischen Krankenhauses in Wesel. Zu den Autobahnen, hier braucht ihr auch mindestens 5 Minuten länger. Auf der A57 Krefeld-Nimwegen zwischen Krefeld-Gartenstadt und Möss, Hülsdonk 4 Kilometer Stau und dann noch die A3 Arnheim-Köln zwischen den Kreuzen Oberhausen und Kaiserberg, da kommen 10 Minuten drauf. Wenn ihr noch was seht, Staustörungen oder Blitzer, schreibt mir einfach eine kurze WhatsApp 0800 801 und 4x8. Gute Fahrt euch!
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3: Hello!

0: schon ein bisschen im Wochenende.
1: Und einfach ein bisschen tipsy. 10 nach 4 ist durch. Ihr hört Radio KW. Und ich habe einen kleinen Service. Ja, wenn ihr nämlich die richtigen Sachen am Wochenende jetzt macht, dann müsst ihr überhaupt nicht kochen. Das ist doch mal geil, oder? Heute startet nämlich zum Beispiel in Wesel die Kulturgenusskultur. Das heißt, 3 Tage lang gibt es in der Innenstadt Streetfood, Live-Musik und ganz viel Tanz und Performance. Schon seit einer guten halben Stunde ist es losgegangen und schon ordentlich was geplant am Berliner Tor. Ab 20 Uhr gibt es dann auch noch Live-Musik. Und spulen wir jetzt mal 2 Tage vor. Am Sonntag ist dann auch noch verkaufsoffen in Wesel. Ich wünsche euch ein wunderschönes Wochenende.
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0: Also, wenn das wahr ist, Niederrhein, ne, dann ist das wirklich ein Skandal. Manche Medien schreiben jetzt, wir haben wohl bald eine Pommeskrise. Der Grund dafür, dieses Jahr war es erst sehr nass und dann sehr trocken. Darum konnten die Kartoffeln auf vielen Feldern in Deutschland halt nicht richtig wachsen. Heißt, es gibt wohl zu wenige und zu kleine Kartoffeln. Das Gute an der ganzen Geschichte ist jetzt, die Kartoffeln vom Niederrhein sind aber trotzdem ganz okay. Die meisten Bauern bei uns haben nämlich eine gute Bewässerungsanlage bzw. Systeme. Eine Entwarnung gibt es deswegen von Landwirt Hermann Schäfer aus Hamminkeln.
1: Die meisten hier am Niederrhein zum Beispiel, hier, die können ja auch berechnen, weil hier ja auch vom Rhein her so viele Ausläufer an Wasser zur Verfügung stehen. Wo Kies abgebaut wird, ist auch immer genug Wasser zur Verfügung. Das ist ein Riesenvorteil.
0: Und andersrum wäre es sogar schlimmer. Also wenn zu viel Regen da wäre, Kartoffeln nämlich künstlich besonnen, geht nicht. Hermann sagt deswegen:
1: Mein Spruch heißt immer, wir kommen mit einem trockenen Sommer besser klar als wie mit einem zu nassen. Wenn ich an 2016 denke, wo wir Niederschlag hatten, über 300 Liter in einem Monat, das war wesentlich verheerender. Hatten wir auch total Ausfälle.
0: Ja, also der Niederrhein ist nicht schuld, wenn die Pommes in diesem Jahr zu mickrig ausfallen. Ich werde es trotzdem beobachten. Pommes sind meine Lieblingslebensmittel. Dementsprechend ist mir das auch echt ein Anliegen. Natürlich auch für die Bauern. Hallo.

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0: mit Alejandro. 16:30 ist es, die Radio KW Nachrichten jetzt mit Alex Enseling.
1: Schönen guten Tag.
0: Ein SPD-Politiker aus Wesel fordert Konsequenzen, jetzt nach dem schwachen Abschneiden seiner Partei in Sachsen-Anhalt. Was genau verlangt er?
1: Ja, Rafael Lohrbeck ist Vorsitzender des SPD-Stadtverbands Wesel und ist unzufrieden über den Kurs der Partei in der Bundesregierung. Darum möchte er, dass es ein verbindliches Mitgliedervotum gibt. In einem offenen Brief wendet er sich direkt an die Parteispitze um Bärbel Baas und Lars Klingbeil.
0: Worum geht's ihm denn inhaltlich?
1: Ja, unter anderem um mögliche Änderungen beim 8-Stunden-Tag, höhere Zuzahlungen im Gesundheitswesen sowie Kürzungen bei Wohngeld und Rente. Lohrbeck meint, solche Pläne widersprechen dem Koalitionsvertrag. Die Mitglieder hätten diesem zwar zugestimmt, aber keinen Blankoscheck ausgestellt. Wenn die Parteispitze nicht reagiert, sollen sich laut Lohrbeck die SPD-Ortsvereine im Land selbst zum Kurs der Regierung positionieren.
0: Und jetzt gibt es weitere Meldungen im Überblick.
1: Das Friedensdorf International lädt morgen zum großen Dorffest ein. Von 10 bis 18 Uhr gibt es ein buntes Programm auf dem Gelände in Oberhausen. Der Eintritt ist frei. Besucher können bei geführten Rundgängen einen Blick hinter die Kulissen werfen und das Medizinzentrum kennenlernen. Auf der Bühne treten unter anderem ein Zauberer und mehrere Musiker auf. Für Kinder gibt es Spiele, Kinderschminken und eine Schatzsuche. Das Fest ist gleichzeitig der Startschuss für eine Sammelaktion. Gesucht werden Fischkonserven für die Menschen in Afghanistan. Wer mit dem Auto anreist, parkt an der Lanterstraße in Dienstlaken. Von dort bringt euch ein kostenloser Shuttle direkt zum Festgelände. Der Kreis Wesel zieht nach dem Warntag gestern ein grundsätzlich positives Fazit. Wie uns die Kreisverwaltung bestätigt hat, sollen die meisten der knapp 200 Sirenen im Kreis wie vorgesehen ausgelöst haben. Es gab aber auch Meldungen, dass einzelne Sirenen und Warnungen über das Handy nicht funktioniert hätten, unter anderem aus Dienstlaken, Förde und Taminkeln. Diese Rückmeldung leitet der Kreis nun an die betroffenen Kommunen weiter. Dort soll überprüft werden, woran es gelegen hat. Neukirchen-Flühen feiert kommende Woche Samstag sein traditionelles Erntedankfest. Rund um die Dorfkirche und auf der Hochstraße gibt es Stände, Musik und Aktionen für die ganze Familie. Höhepunkt ist der Umzug der Vereine, begleitet vom Treckerkorso der Ortsbauern. Anschließend wird die Erntekrone übergeben und eine ökumenische Andacht gefeiert. Parallel findet auf der Hochstraße der beliebte Kindertrödelmarkt statt. Wegen Straßensperrungen bittet die Stadt, möglichst zu Fuß oder mit dem Rad anzureisen.
0: Ganz viel los bei uns am Wochenende.
1: Ja.
0: Danke für die Infos.
1: Gerne.
0: Jetzt das Wetter hier für den Kreis Wesel. 17 Grad sind es in Förde am Wasserschloss und auch in Rheinberg am Terrazzo. Ja, grau ist es auf jeden Fall heute am Freitag zum Start ins Wochenende und ein bisschen nass vor allem. Morgen am Samstag kann ein bisschen die Sonne rauskommen. Begleitet werden wir aber das ganze Wochenende vor allem von Regen bei höchstens 21 Grad. Rüber geht's auf die Straßen. Es wird geblitzt in Wesel auf der Korbmacherstraße, in Dienstlaken auf der Heerstraße und in Alpen auf der Lindforter Straße. Im Stadtverkehr braucht ihr vor allem auf der B8 5 Minütchen länger zwischen Förde und Dienstlaken. Rüber zu den Autobahnen. Hier knubbelt es sich ein bisschen. Auf der A3 Köln-Oberhausen zwischen Duisburg-Wedau und Oberhausen-Lierich plus 10 Minuten. Dann nochmal die A3 Arnheim-Köln zwischen den Kreuzen Oberhausen und Oberhausen-West plus 5. Und die A59 Duisburg-Dienstlaken zwischen Duisburg-Zentrum und Meiderich. Da kommen 10 Minuten drauf.
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0: Gute Fahrt euch!
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0: Hallo! Wir gehen rein ins Wochenende mit Pink und One Away hier bei Radio.

Gleich ist es 20 vor 5. Ihr hört Radio KW. Und wer heute mal ganz entspannt ins Wochenende reinstarten möchte, vielleicht habt ihr ja Lust, ein bisschen durch Schärbeck zu bummeln. Seit 15 Uhr ist gut was los beim Heimatshoppen. Das ist quasi ja ein Feierabendmarkt mit vielen verschiedenen Aktionen. Dann gibt's Wein, Bier, viel zu essen und natürlich für die Stimmung, und es ist ja auch essentiell, Live-Musik. Das alles geht heute bis 21 Uhr und ist auf der Mittelstraße und auf dem Overcamping-Parkplatz. Ich wünsche euch ganz viel Spaß.

0: Ihr hört Radio KW am Freitagnachmittag. Und falls ihr noch nicht komplett zugeplant seid, habe ich einen Tipp für euch. Vielleicht wollt ihr am Wochenende einfach mal den Kleiderschrank ausmisten. Wir brauchen halt einfach jetzt demnächst auch Platz für die Herbstklamotten. Und wenn man die alten Klamotten ja abgibt und sogar noch was dafür bekommt, umso besser. Steffi Hein aus dem Radio KW-Team. Zum Beispiel Kartoffeln, ne?
1: Ja. Kartoffeln sind ja in diesem Jahr sehr stark nachgefragt. An vielen Orten in Deutschland sind Kartoffeln ja wegen des Wetters in diesem Jahr Mangelware. Umso besser, wenn man sie direkt säckeweise abholen kann. Und das geht am Samstag, Achtung, den 26. September, also nicht dieses Wochenende, in Xanten am Trinkgut. Und so funktioniert das, hat Hanna Endrichkeit von den Maltesern Mörs Xanten erklärt.
2: Das Grundprinzip ist eigentlich ziemlich simpel. Und zwar kommen die Menschen zu uns und bringen ihre Altkleider vorbei. Und im Austausch erhalten sie dann Kartoffeln. Und zwar im Verhältnis 3:1. Das heißt, wer 3 Kilo Altkleider vorbeibringt, der bekommt 1 Kilo Kartoffeln. Und wer entsprechend mehr mitbringt, kann dann auch mit mehr Kartoffeln nach Hause gehen.
1: So, seit 20 Jahren gibt es die Aktion schon und die läuft jedes Jahr super.
2: Letztes Jahr kamen knapp 13 Tonnen Altkleider zusammen und ja, das ist schon eine ganze Menge.
1: Die Kartoffeln werden übrigens von den Bauern hier aus der Region angeliefert.
0: Also bis jetzt klingt das für mich nach einem super Konzept.
1: Absolut.
0: Aber Nachfrage, was wird denn mit den Klamotten gemacht, die ich dahin bringe?
1: Ja, das Ganze kommt dem Malteser Hilfsdienst zugute. Also die Kleidung landet nicht im Restmüll, sondern wird weiterverwertet, weitergegeben. Es wäre das Allerschlimmste, wenn die Klamotten weggeworfen werden würden.
0: Das ist absolut richtig. Also wer seine Klamotten von der Kleiderstange mal ein bisschen ausgemistet hat, schaut doch mal gerne in Xanten vorbei an der Ecke Boxtelstraße, Küvenkamp am Samstag. Nicht diesen, sondern am 26. von 10 bis 15 Uhr.
1: Wir brauchen da noch ein bisschen Zeit zum Ausmisten. Ja, das kannst du nicht so holter die Polter machen.
0: Das stimmt. Heute anfangen und dann abgeben.
1: Jo.

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1: Mit Lena Bauer, guten Tag. Tanken macht weiter überhaupt keine Freude. Die Spritpreise steigen und steigen. Der Preis für den Barrel der Nordseesorte Brent hat heute zeitweise an der Marke von $110 gekratzt. Grund sind nicht nur neue Angriffe auf Tanker in der Straße von Hormuz, auch die Lage im Jemen sorgt zunehmend für Unruhe. Malte Albrecht aus den Nachrichten. Da spielt die mit dem Iran verbündete Houthi-Miliz eine wichtige Rolle.
2: Ja, die Rebellen haben, wie es aussieht, die gesamte jemenitische Küste am Roten Meer und mehrere strategisch wichtige Inseln erobert. Das berichten Regierungsquellen aus dem Jemen. Damit haben die Aufständischen ihre Kontrolle über die Meerenge Bab al-Mandab am südlichen Ende des Roten Meeres deutlich ausgeweitet. Die Meerenge ist neben der Straße von Hormuz eine der wichtigsten Schiffsrouten weltweit. Erst gestern hatten die Rebellen dort die jemenitische Hafenstadt Mokka eingenommen. Für den weltweiten Schiffsverkehr dürfte das ein herber Rückschlag sein, denn von ihren neuen Stellungen aus können die Rebellen Schiffe im Roten Meer noch gezielter angreifen oder stören als bisher. Sie hatten dort in den letzten Jahren schon öfter Schiffe angegriffen und teils versenkt oder gekapert. Die aktuelle Entwicklung wird auch von der Bundesregierung verfolgt. Ein Sprecher des Auswärtigen Amtes nannte die Lage im Jemen besorgniserregend. Es drohten weitere Einschränkungen von Öl- und auch Energielieferungen. Das heißt also für uns an der Zapfsäule wohl, die Spritpreise dürften mit ziemlicher Wahrscheinlichkeit noch weiter steigen.
1: Malte, danke dir und jetzt weitere Meldungen in Kürze. Heute am 11. September wird in den USA und auch weltweit der Opfer der 9/11-Anschläge gedacht. Vor genau 25 Jahren waren dabei fast 3000 Menschen ums Leben gekommen. Terroristen hatten 4 Passagierflugzeuge entführt, 2 steuerten sie in die Türme des World Trade Centers. Arbeitsministerin Baas hat im Bundestag die geplante Rentenreform verteidigt. Die Rente mit 63 soll wegfallen, aber mit Übergangsfristen und Vertrauensschutz. Die Ministerin warnte, ohne Reform könnten Rentenkürzungen und deutlich höhere Beiträge drohen. Die Opposition kritisierte die Pläne scharf. Fußballvereine könnten bei Hochrisikospielen in Zukunft in Sachen Polizeikosten mit zur Kasse gebeten werden. Der Deutsche Fußballbund will eigenen Angaben nach mögliche Gebühren mindestens anteilig an den Heimverein weitergeben. Man halte solche Gebühren aber weiter für den falschen Weg, so der DFB-Präsident. Das neue Landesamt zur Bekämpfung von Finanzkriminalität sagt mit künstlicher Intelligenz Steuerbetrug den Kampf an. Es setzt eigenen Angaben nach jetzt eine Software ein, die riesige Datenmengen durchsuchen und sortieren kann. Finanzkriminalität hinterlasse immer häufiger digitale Spuren, zum Beispiel in beschlagnahmten Dateien. Für die Fahnder heißt das, sie müssen sich nicht mehr selbst durch endlose Ordner klicken, sondern können gezielt mithilfe von KI nach Hinweisen suchen. Die kann außerdem für die Ermittler Texte übersetzen und Fragen zu den Beweismitteln beantworten. Am Ende entscheide aber weiter ein Mensch. Und das waren die Nachrichten mit Lena Bauer.
3: Danke dir, Lena. Jetzt das Wetter hier für den Kreis Wesel. 17 Grad haben wir es aktuell in Schermbeck an der Gesamtschule und auch in Moers an der Halde Rheinpreußen. Grau in Grau ist, glaube ich, so der Farbton, der uns heute begleitet. Zwischendurch auch ein bisschen blau, da meine ich die Regentropfen, die heute noch runterkommen werden. Morgen dann ein bisschen mehr Sonne, aber auch eine Mischung aus Regen und Wolken. Sonntag dann ähnlich, nur ohne Sonne. Regen ist auch mit dabei, das alles bei Temperaturen von maximal 21 Grad. Auf den Straßen ist ein bisschen was los. Es wird geblitzt in Dienstlaken auf der Heerstraße, in Hüngse auf der alten Dienstlakener Straße und in Hamminkeln-Meerhoog auf der Bahnhofstraße. Im Stadtverkehr braucht ihr hier mindestens 5 Minuten länger auf der B8 zwischen Dienstlaken und Förde und auf der B58 in Wesel, wenn ihr da auf Höhe des Evangelischen Krankenhauses unterwegs seid. Zu den Autobahnen. Hier staut es sich auf der A3 Oberhausen-Köln zwischen Oberhausen-Lierich und Duisburg-Wedau plus 5 und dann die A3 Köln-Oberhausen zwischen Duisburg-Wedau und Oberhausen-Lierich. Da kommen 10 Minuten drauf. Wenn ihr noch was seht, Staustörungen oder Blitzer, schreibt mir doch eine Nachricht per WhatsApp an die 0800 801 und 4x die 8. Gute Fahrt ins Wochenende euch.
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3: Hallöchen am Freitag.

0: Katy Perry ist das ganz neu hier bei Radio KW. Watch it burn, 10 nach 5 ist durch. Meine Güte, was bin ich froh, wenn ich drüber nachdenke, Generation Navigationsgerät zu sein. Also ich verfahre mich ja schon mit Navi, wenn ich es anhab. Ist mir heute Morgen schon wieder fast passiert. Ich war einfach in Gedanken. Also ich wäre, glaube ich, wirklich eine Gefährdung für die Allgemeinheit, wenn ich noch mit so einer richtigen Karte fahren müsste.
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2: Die etwas Älteren fahren ja immer noch mit Landkarte. Vorher wird der Weg studiert, dann wird immer wieder rechts rangefahren, die Karte überm Lenkrad aufgefaltet. Und hinterher kann der Fahrer exakt wiedergeben:
3: Ja, wir sind erst über die A7, dann runter auf B27 und dann hinter Oberwurstenhausen wieder rauf.
2: Jüngere Autofahrer wissen selbst nach stundenlangen Autofahrten überhaupt nicht, wo sie langgefahren sind.
4: Ja, ich hatte München eingegeben und dann war so zweimal Stau. Und dann hat er mich, glaube ich, über Frankfurt geleitet. Oder war es Frankreich?
2: Da wir ja bald alle in selbstfahrenden Autos sitzen, ergeben sich dann ja ganz neue Chancen. Denn wenn wir die Augen nicht auf die Straße richten müssen, dann können wir uns während der Fahrt wieder den wirklich wichtigen Dingen widmen. Bei Instagram.
4: Hier, der Waschbär klaut der Oma die Pizza.
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0: Ihr hört Radio KW am Freitagnachmittag und es gibt hier so zwei Menschen, ich glaube, die sind sehr wochenendreif und gleichzeitig freut ihr euch total auf Montag, Michelle und Kevin.
1: Das passt es gut zusammen.
2: Wollte ich auch gerade sagen.
0: Was macht ihr denn am Montag ab 6?
2: Also, wir haben noch ein paar wenige Tickets übrig für die Toten Hosen. Die geben ja ein ganz exklusives Konzert, ein Lichtblicke-Konzert im Dezember. Und da verspielen wir welche, und zwar mit den verknoteten Hosen. Das wird sehr witzig.
1: Mhm, da könnt ihr euch ab 6 Uhr freuen. Und nächste Woche gibt es ja auch Tickets von uns für euch, für die Ehrlich Brothers, für deren neue Zaubershow Wonderworld und deren Zaubershow vor 50 Leuten. Also ihr könnt zwei Zaubershows sehen, einmal XXL, einmal ganz klein intim, auch da Montag-Tickets.
0: So, jetzt brauche ich noch einmal eure Kreativität. Ein Zauberspruch von euch, dann seid ihr entlassen.
2: Ene mene meck, der Kevin ist jetzt weg.
1: Ene mene 30 Hände, ich wünsche euch ein schönes Wochenende.
0: Meine Güte.
2: Kevin,
0: ja. Ab Montag dann, um 6 seid ihr beide wieder da. Verzaubert uns alle mal.

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1: Mit Alex Enseling. Schönen guten Abend. Und das war der Tag am Niederrhein. In Förde formiert sich Widerstand gegen geplante Erhöhung der Kita- und OGS-Gebühren. Nach einem Verwaltungsvorschlag sollen die Elternbeiträge ab August 2027 neu geregelt werden. Der Höchstsatz für den offenen Ganztag steigt dann von 150 auf 249 Euro im Monat. Auch bei der Kita-Betreuung für unter Dreijährige wird es teurer, im höchsten Fall bis zu 675 Euro monatlich. Diese Höchstsätze sollen ab einem Jahreseinkommen von über 120.000 Euro brutto greifen. Familien mit kleinem und mittlerem Einkommen würden dagegen entlastet. Eltern und die Schulpflegschaft der Otto-Willmann-Schule wollen sich damit nicht zufrieden geben und planen eine Bürgerpetition sowie eine Unterschriftenaktion auf dem Wochenmarkt. Der Xantner Dom erstrahlt jetzt in neuem Licht. Die Stadt hat die neue Außenbeleuchtung gestern Abend offiziell eingeschaltet. Seit einem Ratsbeschluss aus dem Jahr 2022 blieb der Dom nachts oft dunkel. Jetzt sorgen 42 LED-Scheinwerfer für neues Bild bei Nacht. Die neue Technik spart Strom und reduziert die Lichtverschmutzung. Die Kosten liegen bei rund 108.000 Euro und sind größtenteils durch Fördergelder abgedeckt. In Wesel startet heute das Fest Kulturgenuss Kultur. 3 Tage lang gibt es in der Innenstadt Streetfood, Live-Musik und Tanz. Am Berliner Tor öffnen ab jetzt zahlreiche Stände mit regionalen Speisen und Getränken. Heute Abend ab 20 Uhr spielt dort die Band Goldmeister. Am Wochenende folgen dann noch eine Tanzparty im Tanzhaus Wesel und ein Streetdance-Event. Der Weseler SPD-Stadtverbandsvorsitzende Raphael Lorbeck fordert ein Mitgliedervotum in seiner Partei. Anlass ist das schwache Ergebnis der SPD bei der Landtagswahl in Sachsen-Anhalt. In einem offenen Brief wendet sich Lorbeck direkt an die Parteichefs Bärbel Baas und Lars Klingbeil. Er kritisiert unter anderem geplante Einschnitte bei der Rente, beim Wohngeld und in der Gesundheitsversorgung. Aus seiner Sicht widersprechen diese Pläne dem Koalitionsvertrag, dem die SPD-Mitglieder einst zugestimmt haben. Sein zentraler Appell: Die SPD dürfe ihre Regierungsfähigkeit nicht auf Kosten ihrer politischen Zukunft erkaufen. Und das war der Tag am Niederrhein. 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
2: Danke für die Infos, Alex. Jetzt das Wetter für den Kreis Wesel. 17 Grad haben wir es aktuell in der Dingender Heide und auch in der Sonsbecker Schweiz. Viele, viele Wolken begleiten uns heute und auch am Wochenende. Es kann ein bisschen nass werden heute Abend, morgen auch. Dafür kommt morgen noch ein bisschen die Sonne raus und ansonsten bei Temperaturen von höchstens 21 Grad. Rüber geht's auf die Straßen. Es wird geblitzt in Dienstlaken, auf der Heerstraße, in Obrichhofen, in Wesel, auf der Feldstraße. Danke Reinhard und Anke für die Meldung. Und dann noch in Dienstlaken auf der Bergstraße. Im Stadtverkehr staut es sich gerade auf der B224 zwischen Dorsten und Schermbeck. Plus 5 Minuten. Und rüber zu den Autobahnen, hier braucht ihr gerade am längsten. Auf der A3 Köln-Oberhausen zwischen Duisburg-Wedau und Oberhausen-Lerich plus 5. Und dann noch die A59 Duisburg-Dienstlaken zwischen Duisburg-Zentrum und Meiderich. 1 Kilometer Stau, auch da kommen 5 Minuten drauf. Wenn ihr noch was seht, Staustörung oder Blitzer, ruft einfach durch oder schreibt mir eine Nachricht per WhatsApp 0800 801 und 4x die 8 ist dafür die Nummer. Gute Fahrt euch!
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2: Hallöchen!

0: mehr lange, dann ist Wochenende.
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0: Und es gibt richtig was zu tun. Steffi Hein aus dem Radio KW-Team, was ist los?
2: Das kann man wohl so sagen. Deshalb von mir jetzt auch wirklich nur eine sehr stark eingekürzte Auswahl. Heute zum Beispiel startet das Streetfood-Festival in Rheinberg-Ossenberg mit Essen aus aller Welt, mit einem DJ und am Sonntag dann auch noch einem niedlichen Handwerkermarkt. Morgen können wir dann nach Kamp-Lindfort fahren zum allerersten Klangrevier-Festival. Am Schierhof treffen wir da auf ganz viele Bands, auch hier aus der Region. Und da können wir einfach eine richtig gute Zeit haben. Eintritt kostet 20 Euro.
0: So, bis hierhin bin ich mitgekommen beim Mitschreiben bei einer imaginären To-Do-Liste, ja. Aber sie wird noch länger, ne?
2: Oh ja, sehr viel länger. In Rheinberg, da gibt es am Sonntag ebenfalls ein nettes kleines Festival, das Sound and Chill Festival am Pulverturm, organisiert von einer Bürgerinitiative. Es gibt da Kreativworkshops, in denen wir zum Beispiel lernen können, wie man Aquarelle malt. Es gibt eine Fotoausstellung, es gibt lecker Essen und natürlich ganz viel Musik. Oder wir bummeln durch Wesel bei Kultur, Genuss, Kultur. Da gibt es von heute bis Sonntag lecker Zeug, gute Musik und einen verkaufsoffenen Sonntag.
0: Okay, meine Güte. Also wie gesagt, es ist ja nur eine kleine Auswahl.
2: Nur eine kleine, ja.
0: Noch mehr Events findet ihr natürlich bei uns online im Freizeitnavi auf radiokw.de. Schönes Wochenende dir auch, Steffi Hein.
2: Danke dir auch.

hier bei Radio KW. Wir haben es genau 17:45. Das heißt für mich, ich bin raus. Ich gehe jetzt ins Wochenende. Ich wünsche euch einen schönen Abend und ein schönes Wochenende und lasst euch noch The Calling da, wherever you will go.

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1: Mit Lena Bauer. Guten Abend. Die Mieten steigen und Wohnraum ist vielerorts knapp. Bund und Länder wollen jetzt gegensteuern und das Bauen wieder billiger machen. Das haben sie bei ihrer Bauministerkonferenz in Berlin vereinbart. Bundesbauministerin Hubert sagte, bezahlbarer Wohnraum sei eine der drängendsten Fragen unserer Zeit. Malte Albrecht aus dem News-Team, was genau ist denn geplant, damit die Baukosten wieder runtergehen?
2: Ja, die wichtigsten Hebel sind Vorschriften und Normen. Viele Richtlinien beim Bauen sind extrem teuer, aber gar nicht zwingend für die Sicherheit nötig. Künftig soll deshalb der sogenannte Gebäudetyp E greifen. Das E steht für einfach und experimentell. Dabei kann auf bestimmte Standards verzichtet werden, solange sie nicht sicherheitsrelevant sind. Das soll Bauherren mehr Rechtssicherheit geben, denn viele zögern bisher aus Angst vor Haftungsrisiken. Ein Gesetzentwurf dazu soll bis Ende des Jahres vorliegen. Außerdem haben Bund und Länder eine gemeinsame Plattform für kostenreduziertes Bauen vereinbart. Dort sollen erfolgreiche Modelle aus den Ländern gebündelt und schneller bekannt gemacht werden.
1: Und dann könnten die mieten oder eine Wohnung suchen, davon profitieren?
2: Ja, das dürfte eher eine mittelfristige Wirkung haben. Die Ministerinnen und Minister haben betont, nur wenn Bauen billiger wird, können auch Mieten und Kaufpreise sinken. Und solange der Wohnungsmarkt angespannt ist, sollte auch nicht das Wohngeld wie geplant gekürzt werden, sondern erhalten bleiben, fordern die Länder. Mehr als 380.000 Haushalte deutschlandweit würden sonst den Anspruch auf Wohngeld verlieren, sagte Hamburgs Senatorin Pein. Viele wären dann auf andere Sozialleistungen angewiesen.
1: Malte, vielen Dank dir. Der Bundeshaushalt für 2027 ist noch nicht beschlossen, aber einen Schritt weiter. Nach viertägiger Debatte hat der Bundestag den Entwurf der Bundesregierung zur weiteren Beratung an den Haushaltsausschuss überwiesen. Geplant sind gut 555 Milliarden Euro Ausgaben. Die Spritpreise könnten weiter steigen. Neben Angriffen auf Tanker in der Straße von Hormuz sorgt auch die Lage im Jemen für Druck auf den Ölpreis. Dort haben die Houthi-Rebellen laut Regierungsquellen ihren Zugriff auf eine wichtige Meerenge ausgeweitet. In der Fußball-Bundesliga geht es am Abend mit dem dritten Spieltag weiter. Eröffnet wird er vom FC Schalke. Der Aufsteiger muss bei Union Berlin ran und hofft auf den ersten Dreier in der Saison. Danny Hoppe hat den Ausblick aufs Spiel.
3: Die Schalke haben zwar erst einen Punkt geholt, aber den ausgerechnet gegen die Bayern. Und das wurde anschließend von den Schalker-Fans ausgiebig gefeiert. Zieht den Bayern die Lederhosen aus, schallte es durch die Arena. Auf dem Platz wurde geackert ohne Ende und im Tor räumte Loris Karius alles ab. Mit dieser Formel dürften die Schalker heute auch in Berlin auftreten und da wären Punkte auch ziemlich wichtig, denn Union gilt als potenziell direkter Konkurrent im Kampf um den Klassenerhalt. Beide haben erst einen Punkt und könnten dementsprechend einen Dreier gut gebrauchen, um nicht direkt in den Keller zu rutschen. Die Brust der Schalker dürfte aber ein bisschen breiter sein, nachdem sie für den ersten Patzer des deutschen Rekordmeisters gesorgt haben.
1: Und das waren die Nachrichten mit Lena Bauer.
4: Das Wetter.
5: Das ist die Zeit, wo es drinnen so langsam schöner wird als draußen. Gilt vor allem jetzt für den Sonntag. Da wird es ziemlich grau, immer wieder nass und nur noch 19 Grad maximal. Jetzt über den Abend und die Nacht auch in Teilen ungemütlich, ab und zu ein bisschen Regen möglich. Und morgen haben wir so ein Mittelding, meistens trocken, Sonne-Wolken-Mix dazu und warm bis 24 Grad.
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5: Das Wochenende wartet hinterm Stau. Ein paar haben wir noch hier, die ab 12 Minuten Wartezeit. A1 Köln-Euskirchen zwischen Hürth und Kreuzbliesheim 8 Kilometer, eine Viertelstunde. A2 Hannover-Dortmund zwischen Oelde und Beckum 5 Kilometer, 12 Minuten. A4 Aachen Richtung Köln zwischen Kreuzköln-West und Köln-Eiffeltor. Da steht ihr über 5 Kilometer, ist eine knappe Viertelstunde. Und A31 Gronau-Oberhausen zwischen Heeg und Lecken-Ahaus 2 Kilometer, 25 Minuten. Gute Fahrt, kommt gut an. Sebastian Bulli hier. Ach, der Freitagabend. Und da ist dann Geburtstag angesagt von einem Kumpel oder einer Freundin. Oder man hat gesagt, komm, wir gehen heute mal zusammen feiern. Und dann kommt eine WhatsApp von der entsprechenden Person. Und die ist krank. Die kann nicht. Ist das nicht das größte Glück der Erde, unverhofft einen Abend auf dem Sofa verbringen zu dürfen? Das ist doch das Leben. Gar nichts zu tun. Und das können wir hervorragend auch zusammen. Wir liefern die Musik, ihr legt euch dazu hin. Wir machen es uns schön. Tollen Freitagabend.
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0: guck mal, am Sonntag geht das, da ist grau und nass. Wer eh nicht gerne draußen ist, darf aber auch morgen schon.
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0: Und zwar ins Kino. Das lohnt sich sehr dieses Wochenende, denn die Filme kosten morgen und übermorgen jeweils nur 5 Euro Eintritt. So, Kollege Robert Janz, der innere Skeptiker, fragt da natürlich, wo ist denn bitte der Haken?
2: Den gibt's tatsächlich nicht, also zumindest beim Ticket. Morgen und am Sonntag findet nämlich wieder das bundesweite Kinofest statt. Und da ist es tatsächlich so, in allen teilnehmenden Kinos kostet die Karte da 5 Euro. Und zwar unabhängig davon, welchen Film oder welchen Sitzplatz man haben möchte. Ich habe das eben mal gecheckt, also auch bei uns in NRW machen da viele Kinos mit. Und wer jetzt schon weiß, welchen Film er sehen möchte, sollte am besten vorher buchen. Gerade die beliebten Vorstellungen sind natürlich schnell voll.
0: Ja, und es sind ja jetzt auch nicht irgendwelche älteren Filme oder so, ne?
2: Nee, ganz normal das aktuelle Kinoprogramm. Zum Beispiel läuft gerade auch Christopher Nolans Die Odyssee, einer der großen Kinohits aus dem Sommer. Dazu gibt's je nach Kino auch Sondervorstellungen und teilweise sogar Previews von Filmen, die offiziell erst später starten. Und jedes Kino stellt sein Programm da selbst zusammen. Auf der Kinofest-Seite gibt es aber auch so einen Finder. Da könnt ihr nachschauen, welches Kino bei euch mitmacht und was dort läuft. Nur beim Popcorn, da gilt der 5-Euro-Preis leider nicht automatisch.
0: Gut, das ist ja auch tatsächlich das, woran die Kinos dann wirklich verdienen und womit sie sich über Wasser halten. Dann sei ihnen das auch gegönnt und wir schmuggeln nicht den Gyros-Teller im Rucksack in die Vorstellung. Morgen und übermorgen Kinofest, alle Filme in teilnehmenden Kinos, nur 5 Euro.
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1: Mit Alex Enseling. Schönen guten Abend. Und das war der Tag am Niederrhein. In Förde formiert sich Widerstand gegen geplante Erhöhung der Kita- und OGS-Gebühren. Nach einem Verwaltungsvorschlag sollen die Elternbeiträge ab August 2027 neu geregelt werden. Der Höchstsatz für den offenen Ganztag steigt dann von 150 auf 249 Euro im Monat. Auch bei der Kita-Betreuung für unter Dreijährige wird es teurer, im höchsten Fall bis zu 675 Euro monatlich. Diese Höchstsätze sollen ab einem Jahreseinkommen von über 120.000 Euro brutto greifen. Familien mit kleinem und mittlerem Einkommen würden dagegen entlastet. Eltern und die Schulpflegschaft der Otto-Willmann-Schule wollen sich damit nicht zufrieden geben und planen eine Bürgerpetition sowie eine Unterschriftenaktion auf dem Wochenmarkt. Der Xantner Dom erstrahlt jetzt in neuem Licht. Die Stadt hat die neue Außenbeleuchtung gestern Abend offiziell eingeschaltet. Seit einem Ratsbeschluss aus dem Jahr 2022 blieb der Dom nachts oft dunkel. Jetzt sorgen 42 LED-Scheinwerfer für neues Bild bei Nacht. Die neue Technik spart Strom und reduziert die Lichtverschmutzung. Die Kosten liegen bei rund 108.000 Euro und sind größtenteils durch Fördergelder abgedeckt. In Wesel startet heute das Fest Kulturgenuss Kultur. 3 Tage lang gibt es in der Innenstadt Streetfood, Live-Musik und Tanz. Am Berliner Tor öffnen ab jetzt zahlreiche Stände mit regionalen Speisen und Getränken. Heute Abend ab 20 Uhr spielt dort die Band Goldmeister. Am Wochenende folgen dann noch eine Tanzparty im Tanzhaus Wesel und ein Streetdance-Event. Der Weseler SPD-Stadtverbandsvorsitzende Raphael Lorbeck fordert ein Mitgliedervotum in seiner Partei. Anlass ist das schwache Ergebnis der SPD bei der Landtagswahl in Sachsen-Anhalt. In einem offenen Brief wendet sich Lorbeck direkt an die Parteichefs Bärbel Baas und Lars Klingbeil. Er kritisiert unter anderem geplante Einschnitte bei der Rente, beim Wohngeld und in der Gesundheitsversorgung. Aus seiner Sicht widersprechen diese Pläne dem Koalitionsvertrag, dem die SPD-Mitglieder einst zugestimmt haben. Sein zentraler Appell: Die SPD dürfe ihre Regierungsfähigkeit nicht auf Kosten ihrer politischen Zukunft erkaufen. Und das war der Tag am Niederrhein. 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
2: Das Wetter.
3: Heute mittelgemütlich, ab und zu noch nass. Später wird's frischer mit Tiefstwerten in der Nacht um 10 Grad. Morgen dann ganz nett, ein Sonne-Wolken-Mix, warm, 24 Grad maximal und zumindest meistens trocken. Dann aber der Sonntag, das ist kompletter Sofatag, richtig grau, immer wieder nass und dann nur noch maximal 19 Grad.
2: NRW Verkehr.
3: Keine Riesenstaus mehr, dafür sehr viele mittelgroße. Hier einmal die ab 7 Minuten. A1 Köln-Euskirchen zwischen Hürth und Kreuz-Bliesheim, 5 Kilometer, 7 Minuten. A3 Köln-Frankfurt zwischen Lohma und Siebengebirge, 2 Kilometer, 7 Minuten. A4 Aachen Richtung Köln zwischen Kreuz-Köln-West und Köln-Eiffeltor, 3 Kilometer, 7 Minuten. A4 Köln Richtung Aachen zwischen Kreuz-Köln-Gremberg und Kreuz-Köln-Süd, 3 Kilometer, ja, ihr dürft raten, 7 Minuten. Und A33 Osnabrück Richtung Bielefeld zwischen Kreuz Osnabrück Süd und Borglo Kloster Ösede, 2 Kilometer, knappe Viertelstunde. Gute Fahrt, kommt gut an. Ja, Sebastian Pulli hier. Also wenn man aktuell durch den Nachrichtenticker geht, heute sehr viel Tod, sehr viel Verbrechen, alles sehr, sehr schlimm. Deshalb die einzige freundliche, lokalradiotaugliche Meldung, mit der wir euch gut gelaunt und mit geschlossenen Augen vor den Grausamkeiten der Welt ins Wochenende schicken können. Münchner Feuerwehr rettet Eichhörnchenbaby aus 15 Metern Höhe. Das Tier war zu hoch geklettert und kam nicht mehr selbstständig nach unten. Die Feuerwehr rettete es mit einer Drehleiter und übergab es dem örtlichen Eichhörnchenschutzverein. Ah, viel besser.
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3: Ja, eine Welt, in der es Eichhörnchen-Schutzvereine gibt, kann so schlecht nicht sein. Und gute Musik gibt's darin auch. Hier bitteschön Tiffany Harris. Schönen

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4: Ja, kann man denn nicht mal eine Woche lang die Füße hochlegen, ohne dass sich wieder hemmungslos getrennt wird? Ja, hier, Wayne Carpendale und seine Annemarie haben sich doch getrennt. Ich hoffe mal, sie wusste es, bevor die Bunte die Knutschfotos von Carpendale mit seiner Neuen gepostet hat. Ja, jetzt sagen wieder viele, ja, was will so ein alter Schlagerstar der mit so einer jungen Frau? Nein, Leute, nicht Howard. Wayne Carpendale, der Sohn, Wayne. Selbst A-Promi, bekannt als Schauspieler und Moderator. Ja, sicher, der hat doch, was hat er nicht alles moderiert? Jetzt fällt mir die meisten kennen ihn ja auch als Ex von Yvonne Katterfeld. So, jetzt wisst ihr Bescheid. Ja, und er hat halt jetzt eine neue. Und man geht im Hause Carpendale auch ganz erwachsen mit der Situation um. Zum Beispiel dem Kind zuliebe wohnen Wayne und Annemarie weiterhin zusammen unter einem Dach da in München. Ich sag mal so, toi toi toi, wenn die neue Tante das erste Mal über Nacht bleibt, ja, siehste, Annemarie, ich würde mal die Reservierungsnummer vom Bayerischen Hof auf Kurzwahl legen. Ja, für sowas gibt's selbst in intakten Beziehungen eher wenig Verständnis.
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1: Mit Lena Bauer. Guten Abend. Seit Monaten wird darüber diskutiert, wie wir unsere Kinder im Netz besser schützen können. Auch eine Expertenkommission hatte sich mit dieser Frage beschäftigt. Herausgekommen sind 56 Empfehlungen. Sie wurden heute in Berlin an die Bundesfamilienministerin übergeben und die hat direkt gesagt, dass sie ein Sofortprogramm auf den Weg bringen will. Danny Hoppe aus dem News-Team, weiß man denn schon, was die Kommission konkret empfohlen hat?
2: Also ein wichtiger Punkt ist dabei der Umgang mit Social Media. Die Kommission hat mehrere Modelle vorgeschlagen, um die Nutzung zu regulieren. Da ist unter anderem von einer Mindestaltersgrenze von 13 Jahren die Rede oder auch von einer Beschränkung für einzelne Social-Media-Angebote. Dann geht es aber auch um Auflagen für die Betreiber der Plattform, um Kinder und Jugendliche besser vor Hass, Hetze, Pornografie oder Gewalt zu schützen. Was letztendlich davon in Gesetze umgesetzt wird und wie, das muss jetzt die Bundesregierung entscheiden. Und das soll auch schnell gehen. Prien hat eingeräumt, dass man spät dran sei, was den Kinder- und Jugendschutz in der digitalen Welt betreffe. Noch in diesem Jahr will sie die Themen angehen. Bei den Empfehlungen geht es auch nicht nur um das Thema Social Media, sondern auch um die Frage, wie sich die Mediennutzung gesundheitlich und psychisch auf Kinder und Jugendliche auswirkt. Da geht es dann zum Beispiel um Algorithmen, Endlosscrollen oder auch suchtfördernde Inhalte. Dazu ist zuletzt natürlich auch das Thema künstliche Intelligenz immer wichtiger geworden und die Experten haben sich nicht nur mit möglichen Verboten und Regulierungen beschäftigt, sondern auch damit, wie generell die Medienkompetenz von Kindern und Jugendlichen gestärkt werden kann, aber auch von Eltern und Fachkräften.
1: Danke, Danny, und damit zu weiteren Meldungen in Kürze. Die Houthi-Rebellen haben ihren Angriff auf eine wichtige Handelsroute offenbar deutlich ausgeweitet. Laut jemenitischen Regierungsquellen kontrollieren sie die gesamte Küste des Roten Meers im Jemen und wichtige Inseln an einer Meerenge dort. Die Route ist zentral für den Handel zwischen Europa und Asien. Das Bauen soll in Deutschland einfacher und günstiger sein. Bund und Länder wollen dafür Vorschriften lockern und den sogenannten Gebäudetyp E voranbringen. Das E steht für einfach und experimentell. Ein Gesetzentwurf soll zum Jahresende kommen. Am Abend geht es mit dem dritten Spieltag in der Fußball-Bundesliga weiter. Eröffnet wird er vom FC Schalke. Der Aufsteiger muss bei Union Berlin ran und hofft auf die ersten 3 Punkte in der Saison. Morgen läuft in NRW wieder eine große Müllsammelaktion an den Flüssen. Zehntausende Freiwillige erwartet die Initiative Rhein-Cleanup und das nicht nur am Rhein, auch an Ruhr, Lippe und erstmals auch an der Nies. Allein in Düsseldorf und Köln sollen demnach jeweils mehrere tausend Menschen mitmachen. Gesammelt werden vor allem Plastikflaschen, Grillreste und anderer Müll, der an den Ufern liegen geblieben ist. Wegen niedriger Wasserstände warnen die Veranstalter besonders von möglicher Kriegsmunition. Verdächtige Funde sollten sofort der Polizei oder dem Kampfmittelräumdienst gemeldet werden. Und das waren die Nachrichten mit Lena Bauer.
3: Das Wetter. Einige Wolken unterwegs übers Wochenende, vor allem der Sonntag sehr, sehr grau und da kann es auch mal was ordentlicher regnen. Heute und morgen aber noch meistens relativ entspannt, nur ab und zu mal ein bisschen nass, jetzt über den Abend und die Nacht und morgen dann dazu mal Sonne, mal Wolken und vor allem noch warm, bis 24 Grad kriegen wir da.
4: NRW Verkehr.
3: Das ist alles ganz gut machbar. Einmal die Staus ab 5 Minuten Wartezeit. A4 Aachen-Köln zwischen Kreuzköln-West und Köln-Eiffeltor 2 Kilometer 5 Minuten. A59 Köln Richtung Bonn zwischen Köln-Bahn und Troisdorf 3 Kilometer sind 8 Minuten. A61 München-Gladbach-Koblenz zwischen Rheinbach und der Auffahrt Grafschaft-Ringen. Das sind 3 Kilometer Stau, 5 Minuten plus. Und A555 Bonn Richtung Köln zwischen Köln-Rodenkirchen und Kreuzköln-Süd 1 Kilometer, auch da 5 Minuten. Gute Fahrt, kommt gut an. Hallo, Sebastian Bulli hier und jetzt die musikgewordene Herbstdepression, Alex Warren, Eternity. Machen wir es uns gemütlich, schönen entspannten Freitagabend.
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0: Das, was heute vor 25 Jahren passiert ist, ist so einschneidend, dass man nur das Datum nennen muss und jeder weiß Bescheid.
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0: Der 11. September natürlich, der Tag des Anschlags aufs World Trade Center, die Flugzeuge, die in die Türme geflogen sind. Es war so einschneidend, jeder von uns, der da alt genug war, um das mitzubekommen, weiß noch genau, wo er da war.
2: Genau zu der Zeit habe ich unterrichtet, ich bin Querflötenlehrerin. Eine Schülerin kam dann irgendwie rein, ganz bleich und ganz komisch drauf irgendwie. Und dann habe ich gefragt, was ist denn los? Und die hatte das dann wohl gerade in Nachrichten gehört. Und ab da war irgendwie gespenstische Stimmung.
3: Ja, weiß ich noch. Ich weiß, wo ich da gearbeitet habe. Gruselig, Angst, große Sorge, wie das ausgeht, große Angst vor den Reaktionen. Unvorstellbar, dass Menschen sowas machen.
4: Ich hatte richtig schlimm Fieber und Erkältung und habe geschlafen und kam dann ins Wohnzimmer. Mein Freund hatte da Spätschicht und war am Fernseher. Und ich war völlig erschüttert. Ich habe wirklich gedacht, ich habe jetzt eine Fieberhalluzination oder so. Das war so ein richtiger Schockmoment.
0: Der Anschlag vom 11. September war heute auf den Tag vor 25 Jahren.
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0: das Wetter.
1: Ja, wir arbeiten uns so schrittweise vor in Richtung Herbstwetter. Heute Abend und in der Nacht noch ein bisschen Regen möglich, aber nicht allzu wild bei später Tiefstwerten um 10 Grad. Morgen, ähnlich wie heute, Sonne-Wolken-Mix, nur ab und zu mal Regen bis 24 Grad. Aber am Sonntag, da wird es ziemlich grau und da kommt dann auch mal was mehr an Regen runter, bei dann nur noch 19 Grad.
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1: Ja, die meisten sind zu Hause angekommen. Relativ ruhig, 3 Staus haben wir noch. A44 Dortmund-Kassel zwischen Warburg und Bräuna, 1 Kilometer, 6 Minuten. A59 Köln Richtung Bonn zwischen Köln-Lind und Troisdorf, 3 Kilometer, knappe Viertelstunde. Und A555 Bonn Richtung Köln zwischen Köln-Rodenkirchen und Kreuz Köln-Süd, 1 Kilometer, 3 Minuten obendrauf. Gute Fahrt, kommt gut an. Ja, Sebastian Pulli hier, Freitagabend. Für alle, die heute noch feiern gehen, schicken wir euch schon mal in die richtige Richtung mit Eiffel 65. Ich bin blau, dabben die, dabben die. Viel Spaß, Zwischenwasser nicht vergessen.
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0: wieder zu Männern, die auch im Herbst noch abends um 8:30 in kurzer Hose unterwegs sind.
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0: Und das gleich auch noch im immer etwas kälteren Berlin. 8:30 Schalke gegen Union Berlin, das Freitagsspiel. Und auf die anderen Partien vom Wochenende gucken wir auch noch.
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2: Ja, wer hätte das gedacht? Das Spiel Elversberg gegen Bayern München ist tatsächlich ein Duell aus der Spitzengruppe. Der Leverkusen- und Gladbach-Bezwinger aus dem niedlichen Elversberg darf sich als Tabellenvierter mit dem 6. Bayern München messen. Da steht die Fußballwelt wirklich Kopf.
3: Aber so etwas habe ich noch nicht erlebt und ich hoffe, dass es sich wieder ändert. Sonst ist das nicht mehr mein FC Bayern.
2: Ja, und in Dortmund hätten sie auch nichts dagegen, diese Spielzeit schon jetzt abzupfeifen. Auch sie stehen in der Tabelle vor dem Rekordmeister und könnten mit einem Sieg gegen Paderborn, naja, noch viel, viel wichtiger werden.
4: Wie heißt denn die Landeshauptstadt von NRW?
5: Von NRW?
4: Ja.
5: Dortmund?
2: Bei der Werkself aus Leverkusen haben sie am letzten Wochenende die Maschinen so richtig angeworfen. Die Eisernen von Union Berlin wurden eingeschmolzen. Aber jetzt geht es zum Tabellenführer. Ja, tatsächlich. Nicht wie sonst nach München, sondern nach Augsburg. Hier schon mal der Hinweis an den Mannschaftsbusfahrer. Da muss man rund 80 Kilometer früher von der A8 runter.
6: Wenn man nur ein bisschen Gefühl hat, wenn man ein bisschen die Fühler ausstreckt, merkt man sofort, dass da irgendwas im Busch ist.
2: Für die Kölner geht es gegen den Tabellennachbarn aus Bremen. Fast schon ein Klassiker. Über 100 Bundesliga-Duelle gab es schon. Die Bilanz ist absolut ausgeglichen. Alles andere als ein Unentschieden würde mich da überraschen.
7: Ich bin auch davon überzeugt, dass wir das Spiel noch gewinnen werden. Haben wir nicht, aber aufgrund des Weinern hätten wir es können.
2: Und die 0 Punkte Gladbacher haben es mit den aktuell starken Freiburgern zu tun. Noch früher als sonst hat man alles dafür getan, den Krisenmodus zu erreichen.
8: Das ist einfach viel zu einfach, wie der sich den Ball wiederholen kann. Was ist denn da los da hinten?
2: Dann allen viel Glück und schönen Anpfiff.

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1: Ich bin Thomas Bleskin. Die USA gedenken 25 Jahre nach den Terroranschlägen vom 11. September 2001 der Opfer. Im Zentrum der Gedenkveranstaltungen stehen erneut die Orte, die damals angegriffen wurden. Das World Trade Center in New York und das Pentagon bei Washington sowie ein Feld im US-Bundesstaat Pennsylvania, auf dem eines der vier entführten Flugzeuge abgestürzt war.
2: Niemand wird je vergessen, wo er oder sie zum Zeitpunkt der Terrorattacken gerade war. Und kaum einer, der sie erlebt hat, kann glauben, dass die Tragödie schon ein Vierteljahrhundert zurückliegt. Sie hat die Welt verändert. Präsident Trump sprach bei einer Gedenkveranstaltung am Pentagon. Man müsse im Terrorkampf stark und entschlossen bleiben, sagte er. An Ground Zero

0: Moskau in New York war Trump mit seiner politischen Rede nicht willkommen. Dort gab es Schweigeminuten, Musik, Gesang, Glockenläuten und das traurige Verlesen der Namen tausender Opfer. Tina Eck, USA.
1: Zum Abschluss der Haushaltswoche hat der Bundestag über die Rentenreform debattiert. Die Pläne der Bundesregierung sind umstritten. Dabei kommt die Kritik nicht nur aus den Reihen der Opposition.
2: In der Koalition wird seit Monaten um die abschlagsfreie Rente nach 45 Versicherungsjahren gestritten. Mehrere Ministerpräsidenten von CDU und SPD wollen sie behalten. Andere in der Union drängen dagegen darauf, die vereinbarte Reform durchzuziehen. Dazu gehört auch der frühere Rentenrebell Johannes Winkel. Er sagt, die Pläne berücksichtigen endlich auch die junge Generation. Die Opposition sieht das ganz anders. Die AfD nennt das geplante Aus einen Affront. Die Grünen halten die Reform für unsozial. Zoe Tassovali, Nachrichtenredaktion.
1: Bund und Länder wollen das Bauen in Deutschland einfacher und günstiger machen. Dafür sollen kostentreibende Standards und Vorschriften überprüft und erfolgreiche Modelle für preiswerteres Bauen stärker verbreitet werden. Ziel seien niedrigere Mieten und Kaufpreise. Helfen soll auch der sogenannte Gebäudetyp E, bei dem auf bestimmte, nicht sicherheitsrelevante Standards verzichtet werden kann. Wer im Laden, Restaurant oder beim Friseur bezahlen will, soll künftig die Wahl zwischen Bargeld und digitaler Zahlung haben. Bundesfinanzminister Klingbeil plant, dass Unternehmen zusätzlich zum Bargeld mindestens eine gängige Bezahlmöglichkeit per Karte, Handy oder Uhr anbieten müssen. Der Gesetzentwurf soll noch dieses Jahr ins Kabinett kommen. Und das waren die Nachrichten mit Thomas Bleskin.
3: Das Wetter.
4: Oh, Sonntag vielleicht mal den ersten heißen Kakao dieses Herbstes trinken. Es wird nämlich grau und immer wieder uselig nass draußen und nur noch bis 19 Grad warm maximal. Jetzt im Laufe der Nacht auch kälter, Tiefstwerte später bei um 10 Grad und ab und zu kann auch noch mal was Regen runterkommen, aber nicht so wild. So, und das dann morgen auch ähnlich, selten mal nass, ansonsten Sonne-Wolken-Mix und es bleibt relativ warm bis 24 Grad.
3: NRW Verkehr.
4: Ja, ein paar Staus haben wir noch, sind aber alle nicht wild. A2 Dortmund-Oberhausen zwischen Kreuz Recklinghausen und Herten, 3 Minuten plus. A40 Essen-Dortmund zwischen Bochum-Wattenscheid und Dreieck Bochum-West, 1 Kilometer, auch da 3 Minuten. A45 Hagen Richtung Gießen ist der längste zwischen Kreuz Olpe-Süd und Freudenberg, 3 Kilometer, 12 Minuten. Und A59 Köln Richtung Bonn zwischen Spich und Troisdorf, dichter Verkehr, 6 Minuten, eine gute Fahrt.
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Bürgerfunkstudio der VHS aus Rheinberg. In der Moderation Karl-Heinz Kamps. Diese Sendung gehört zu der Sendereihe Ortsgespräche der VHS aus Rheinberg und wurde erstellt in Verbindung mit der Bürgerinitiative Salzbergbau geschädigt am Niederrhein. Nähere Informationen zur Sendung finden Sie unter www.salzbergbaugeschädigte.de. Dies ist keine Live-Sendung. Wenn der Boden plötzlich nachgibt. Die unsichtbaren Folgen des Salzabbaus am Niederrhein. Die Linie, die alles verändern könnte, in Bord und Rheinberg. Sie beginnt unscheinbar. Eine Linie auf einer Karte. Gestrichelt. Kaum sichtbar. Für die meisten Menschen bedeutet sie nichts. Doch für Menschen, deren Häuser in ihrer Nähe stehen, könnte diese Linie eine ganz besondere Bedeutung haben. Denn diese Linie beschreibt eine geologische Struktur. Eine tektonische Störung. Und sie verläuft durch eine Region, in der Menschen seit Jahren über Risse, Schieflagen und Bogenbewegungen berichten. Wir sind in Rheinberg-Bord. Hier beginnt unsere Reise durch die Landschaft, die auf den ersten Blick völlig normal aussieht. Häuser, Straßen, Gärten, Kirchen, Landwirtschaft. Doch tief unter dieser Landschaft wird seit Jahrzehnten Steinsalz abgebaut. In großer Tiefe. Und was dort unten geschieht, bleibt für die Menschen an der Oberfläche lange unsichtbar. Bis irgendetwas passiert. Die Türen schließen nicht mehr, eine Wand bekommt Risse, der Fußboden ist nicht mehr gerade. Vielleicht merkt man es nur beim Putzen oder beim Aufstellen eines Möbelstücks. Und irgendwann stellt sich die Frage, warum? In Bord gibt es Gebäude, bei denen Bodenbewegungen festgestellt wurden. Es gibt Gutachten.

die bei den einzelnen Objekten einen Einfluss des Steinsalzbergbaus beschreiben. Aber es gibt Hinweise darauf, dass weitere Bewegungen über Jahrzehnte möglich sind. Gleichzeitig werden solche Erkenntnisse, teilweise im Gegensatz zu Aussagen, wonach keine relevanten bergbaubedingten Schäden vorliegen. Und genau hier beginnt das Problem. Denn wenn die Aussagen nicht zusammenpassen, muss man genauer hinsehen. Nicht nur auf einzelne Häuser, sondern auf das große Ganze, auf den Untergrund, auf die Abbaukammern, auf die geologischen Störungen, auf die Entwicklung über Jahrzehnte. Denn vielleicht ist der Riss in der Wand nicht die Geschichte. Vielleicht ist es nur das letzte sichtbare Kapitel einer Geschichte, die tief unter unserer Erde begonnen hat. Und genau diese Spur wollen wir verfolgen. Von Bord über Menzeln, Ginderich bis nach Xanten. Wir werden über Häuser sprechen, über Straßen, über Wasser und über Grundwasser. Und über eine Geologie, die älter ist als jede menschliche Siedlung. Denn eine Linie auf dieser Karte kann unscheinbar sein. Aber manchmal erzählt sie eine Geschichte. Man muss sie nur lesen.

Wenn das Haus plötzlich schief steht, in Bord und in Menzeln. Stellen Sie sich vor, Sie stehen morgens in der Küche. Sie stellen eine Pfanne auf den Herd und plötzlich läuft das Fett immer zu einer Seite. Zunächst denken Sie, die Pfanne ist kaputt. Sie kaufen eine neue. Doch auch in der neuen Pfanne läuft das Fett wieder in dieselbe Richtung. Was würden Sie denken? Vielleicht irgendwann? Nicht die Pfanne ist schief, das Haus ist schief. Solche Geschichten wurden mir von den Menschen aus der Region erzählt. Und sie zeigen sehr anschaulich, wie langsam Bodenbewegungen wahrgenommen werden können. Nicht durch einen großen Knall, sondern durch kleine Veränderungen im Alltag. Eine Tür klemmt, ein Fenster lässt sich nicht mehr richtig öffnen, Fliesen reißen, Wände bekommen Risse. Die Böden verändern ihre Neigung. Und irgendwann wird aus einem kleinen Problem eine ernsthafte Sorge. In Bord, Menzeln sind Gebäude von diesen Schäden betroffen. Ein landwirtschaftliches Gebäude musste abgerissen werden. Andere Gebäude müssen stabilisiert werden. Und bei weiteren Objekten wird über die Ursachen diskutiert. Doch schauen wir auf die Landschaft. Unter der Region liegen Abbaukammern des Salzbergbaus. Teilweise in etwa 1000 Meter Tiefe. Die Auswirkungen des unterirdischen Abbaus können sich über sogenannte Senkungsdröge bis an die Oberfläche auswirken. Dabei muss die Oberfläche nicht überall gleich stark absinken. Es können Schieflagen entstehen. Genau diese Schieflagen können für Gebäude problematisch sein. Besonders interessant wird es dort, wo mehrere Beobachtungen zusammenkommen.

Gebäudeschäden, Bodenbewegungen, geologische Strukturen und die Lage der Abbaukammern. Das bedeutet nicht automatisch, dass jeder Riss durch den Bergbau verursacht wurde. Aber es bedeutet, man muss die Zusammenhänge untersuchen.

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1: Denn wenn sich das Haus langsam verändert, dann ist die entscheidende Frage nicht, wann wurde der erste Riss entdeckt, sondern wann hat die Bewegung eigentlich begonnen?

Gimlerich, als die Warnung kam. Wir verlassen Bord und gehen ein Stückchen weiter. Nach Gimlerich. Hier wird die Geschichte besonders interessant. Denn bereits vor Jahrzehnten war der Salzbergbau Thema. Nach Berichten eines noch lebenden Zeitzeugen wurden Vertreter der Gemeinde, darunter Bürgermeister und Gemeinderat, vom Bergbaubetreiber informiert, dass der Salzabbau in Richtung Gimlerich ausgeweitet werden soll. Die Botschaft, so wird berichtet, war beruhigend. Bergsenkungen und Schäden an der Erdoberfläche seien nicht zu erwarten. Heute aber lohnt sich ein Blick zurück. Denn die Landschaft erzählt inzwischen eine andere Geschichte. Straßen haben sich verändert, Leitungen können Probleme bekommen, wenn sich ihr Gefälle ändert, Gebäude zeigen Risse. Und auch die Kirche in Gimlerich ist in Diskussion über Veränderungen an Gebäuden und Untergrund einbezogen worden. Dabei ist eine Sache besonders interessant. Bergsenkungen sind kein plötzliches Ereignis. Der Prozess kann sich über Jahrzehnte entwickeln. Das erklärt auch, warum frühere Generationen möglicherweise weniger von den Auswirkungen bemerkt haben. Die Bewegungen begannen tief unten. Es braucht Zeit, um die Oberfläche zu erreichen. Und wenn sich der Boden nur langsam bewegt, fällt das im Alltag zunächst kaum auf. Ein Zentimeter hier, ein weiterer dort, eine leichte Neigung, ein verändertes Gefälle. Für einen Menschen kaum wahrnehmbar. Für ein Gebäude kann es irgendwann erheblich werden. Historische Messungen von Markscheidern zeigen zudem,

dass Bergsenkungen durchaus vermessen und dokumentiert wurden. Das ist wichtig, denn damit stellt sich eine interessante Frage. Wenn die Bewegungen unter Tage bekannt und messbar waren, wie wurden ihre langfristigen Auswirkungen an der Oberfläche bewertet? Und wie wurde diese Information an die Menschen weitergegeben? Ginderich ist deshalb mehr als ein Ort auf der Landkarte. Ginderich ist ein Beispiel dafür, wie unterschiedlich man denselben Prozess zu unterschiedlichen Zeiten betrachten kann. Damals, es wird kein Problem geben. Heute, wir sehen die Veränderung. Und genau deshalb müssen wir aus der Vergangenheit lernen. Nicht um alte Aussagen an den Pranger zu stellen, sondern um zu verstehen, wie Bergsenkungen funktionieren. Denn vielleicht liegt darin eine wichtige Erkenntnis dieser ganzen Geschichte. Was unter der Erde beginnt, kann Jahrzehnte brauchen, bis es an die Oberfläche kommt. Und wenn es sichtbar wird, ist es möglicherweise längst nicht mehr aufzuhalten. Everybody.

0: was unter Zanten geschieht.
1: Suppression und Untergrund. Unter unseren Füßen liegt eine Welt, die wir nicht sehen. Gestein, Wasser, Salz, Hohlräume, geologische Bruchzonen und Prozesse,

die sich über Jahrhunderte entwickeln können. Subrosion. Subrosion vereinfacht, Gestein wird durch Wasser gelöst. Im Bereich von löslichem Salz kann dieser Prozess besonders relevant sein. Das Problem? Wir sehen ihn nicht. Wir sehen keine Hohlräume entstehen. Wir sehen kein Salz verschwinden. Wir sehen nur die möglichen Folgen. Bodenbewegungen, Senkungen, Veränderungen im Gelände und möglicherweise Schäden an Gebäuden und Infrastruktur. Und genau deshalb ist die Frage nach Subrosion so wichtig. Denn wenn Wassergestein löst, kann sich der Untergrund verändern. Und wenn sich der Untergrund verändert, kann auch die Oberfläche sich verändern. Dabei geht es nicht darum zu behaupten, dass jede Bodenbewegung am Niederrhein durch Subrosion verursacht wird. Das wäre wissenschaftlich nicht seriös. Aber genauso wenig ist es seriös, einen möglichen Prozess einfach auszublenden. Besonders interessant ist deshalb der Blick auf die vorhandenen geologischen Karten. Dort sind Strukturen des Untergrundes eingezeichnet. Störungen, Salzstrukturen, Bereiche, in denen besondere geologische Bedingungen bestehen. Und plötzlich bekommt diese unscheinbare Linie aus unserem ersten Beitrag eine Bedeutung. Eine Linie auf einer Karte, eine geologische Störung, eine Struktur, die seit langer Zeit bekannt ist. Und darüber Häuser, Straßen, Menschen. Die entscheidende Frage lautet deshalb, wie genau werden diese geologischen Bedingungen bei der Bewertung des Bergbaus berücksichtigt? Denn der Untergrund ist kein statisches Fundament. Es ist ein System. Und wenn man in dieses System eingreift, muss man wissen, wie es reagiert. Vielleicht passiert wenig. Vielleicht passiert mehr. Aber genau das muss untersucht werden. Denn eins ist sicher. Was wir an der Oberfläche sehen, ist nur die sichtbare Spitze eines viel größeren Prozesses.

Über 10 Millionen Kubikmeter. Das Wasser unter unseren Füßen. Über 10 Millionen Kubikmeter, eine kaum vorstellbare Menge. Über 10 Milliarden Liter Wasser. Sauberes Grundwasser. Und genau dieses Wasser steht am Niederrhein im Mittelpunkt einer Frage. Was passiert mit unserem Wasser, wenn der Salzbergbau den Untergrund verändert? Beim Abbau von Steinsalz entsteht über lange Zeiträume Bergsenkungen. Die Oberfläche sinkt. Und damit können sich auch die natürlichen Bedingungen für das Wasser verändern. Damit Gebäude, Straßen und Leitungen nicht durch aufsteigende Wasser gefährdet werden müssen, müssen Entwässerungssysteme angepasst werden. Dazu kann auch das Abpumpen von Grundwasser gehören. Doch wir sprechen hier nicht von irgendeiner Flüssigkeit. Wir sprechen hier über den wichtigsten Teil unseres natürlichen Wasserkreislaufes. Wasser sickert in den Boden, es wird gespeichert, es bewegt sich durch Gesteinsschichten. Es versorgt Pflanzen, Wälder und Landwirtschaft und letztlich uns Menschen. Das System ist eine Grundlage unseres Lebens. Und trotzdem greifen wir in dieses System ein. Gerade jetzt, in Zeiten des Klimawandels. Wir kennen die Bilder. Ausgetrocknete Böden, vertrocknete und brennende Wälder. Sinkende Grundwasserstände. Brunnen, die wenig Wasser liefern und trocken fallen. Landwirte, die um ihre Ernte kämpfen. Und Temperaturen von mehr als 40 Grad. Selbst der Rhein führt in extremen Dürreperioden so wenig Wasser, dass er an manchen Stellen kaum noch wie der mächtige Strom wirkt, den wir kennen. Und gleichzeitig müssen wir im Zusammenhang mit den Bergsenkungen große Wassermengen bewegen. Hier liegt ein Widerspruch. Auf der einen Seite wird Wasser immer wertvoller, auf der anderen Seite müssen wir Wasser abpumpen, um die Folgen des Bergbaus zu beherrschen. Und das möglicherweise über einen sehr langen Zeitraum. Pumpen laufen Tag und Nacht. Das bedeutet Energieverbrauch, Kosten und einen dauerhaften Eingriff in den Wasserhaushalt. Gerade im Zeitalter des Klimawandels muss man deshalb die Frage stellen, ist es wirklich verantwortbar, große Mengen Grundwasser zu bewegen, um die Folgen des Salzabbaus zu beherrschen? Denn Salz gibt es weltweit in riesigen Mengen. Die Ozeane enthalten unvorstellbare Mengen davon. Es zu gewinnen, die Technik beherrschen wir. Umso wichtiger ist die Frage, welchen Preis wir bereit sind zu zahlen, wenn für die Gewinnung dieses Rohstoffes langfristig in unserem Wasserhaushalt eingegriffen wird. Es geht nicht darum, den Salzabbau pauschal zu verurteilen. Es geht um Verantwortung. Wer trägt das Risiko? Wer trägt die Kosten? Und was passiert, wenn die Prognosen über Jahrzehnte hinweg nicht stimmen? Denn eines können wir nicht einfach ersetzen. Unsere natürlichen Wasserreserven. Salz können wir fördern. Bergwerke können wir betreiben. Pumpen können wir aufstellen. Aber Grundwasser, das sich über lange Zeiträume gebildet hat, lässt sich nicht einfach neu herstellen. Und deshalb führt die nächste Frage direkt zu unserem Trinkwasser. Was passiert, wenn sich die Wege dieses Wassers unter unseren Füßen verändern? Das Trinkwasser.

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0: Über ihre schwierige Kindheit mit zwei sehr kalten Eltern. Kelly Clarkson, Because of You.
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0: Dann schaffen wir doch jetzt mal ein bisschen Wärme an diesem Herbstabend mit Humor.
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3: Ich war mit Hilde auf der Esoterikmesse. Schon am Eingang so eine ganz merkwürdige Frau. Sah von weitem aus wie so ein Garderobenständer für Batiktücher. 1,95, Oberlippenbart, eine Warze wie ein Türstopper. Überall so Amulette, Silberringe. Ich zeig meine Tickets vor. Dann hält die mich am Handgelenk fest, fummelt in ihrer Tasche rum und holt so einen kleinen lilafarbenen Stein raus. Hier, mein Freund, für dich. Ein Amethyst, der ist gut fürs Selbstbewusstsein. Wie willst du denn darauf reagieren? Ich sag, hier hast du eine 15er Mutter, die scheint dir zu fehlen.
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1: Ich bin Thomas Bleskin. Mit Schweigeminuten, Glockenschlägen und Lichtinstallationen gedenken die USA 25 Jahre nach den Terroranschlägen vom 11. September 2001 der Opfer. Im Zentrum der Gedenkveranstaltungen stehen erneut die Orte, die damals angegriffen wurden. Das World Trade Center in New York und das Pentagon bei Washington. Sowie ein Feld im US-Bundesstaat Pennsylvania, auf das ein Flugzeug abgestürzt war.
2: Am Ground Zero, dem Ort der zerstörten Zwillingstürme in New York, lasen Angehörige die Namen der fast 3000 Getöteten vor. Auch New Yorks Bürgermeister Zoran Mamdani gedachte dort der Opfer, während US-Präsident Donald Trump an einer Gedenkveranstaltung am Pentagon teilnahm. 25 Jahre sind die Terroranschläge nun her, aber es gibt immer mehr Menschen, die an den gesundheitlichen Folgen leiden, unter anderem, weil sie giftigen Rauch und Staub eingeatmet haben. Daran sind inzwischen mehr Menschen gestorben als an den Anschlägen selbst. Aus New York, Christina Horsten.
1: Bundesarbeitsministerin Bärbel Baas hat im Bundestag für die geplante Rentenreform geworben. Sie warnte, ohne Reform drohten Rentenkürzungen und deutlich höhere Beiträge. Auch Vertreter der Union verteidigten die Pläne. Kritik kam von AfD, Grünen und Linken sowie teilweise auch aus den Reihen der Regierungsparteien. Wie geht es weiter in Sachen Social-Media-Verbot für Kinder und Jugendliche? Bundesbildungsministerin Karin Prien hat erste Eckpunkte für gesetzliche Regelungen angekündigt. Kommenden Monat soll es Klarheit geben, wie sie sich einen besseren Jugendschutz

0: bei Social Media vorstellt.
1: Eine Expertenkommission hatte Vorschläge ausgearbeitet, darunter etwa ein verpflichtendes KI-Seepferdchen. Das Zertifikat soll, ähnlich wie das Abzeichen beim Schwimmen, Kinder schon früh an die Möglichkeiten und Gefahren von künstlicher Intelligenz heranführen. Im Raum steht auch eine gesetzliche Mindestaltersgrenze von 13, damit Jugendliche Social Media Accounts eigenständig nutzen können. Auch sollen Handys deutschlandweit bis zur 7. Klasse aus den Schulen verbannt werden. Die Bildungsministerin ist demgegenüber offen. Aktuell werden die Vorschläge mit den Ländern abgestimmt. Tanja Wagner, Nachrichtenredaktion.
0: Geschäfte und Restaurants, in denen bisher nur bar bezahlt werden kann, sollen künftig auch eine digitale Bezahlmöglichkeit anbieten müssen. Das plant Bundesfinanzminister Klingbeil. Kunden sollen dann zwischen Bargeld und Karte, Handy oder Uhr wählen können. Die Regelung soll auch für kleine Beträge gelten. Bargeld bleibt weiterhin möglich. Das waren die Nachrichten mit Thomas Bleskin.
2: Das Wetter.
3: Das ist die Zeit, wo es drinnen so langsam schöner wird als draußen. Gilt vor allem jetzt für den Sonntag. Da wird es ziemlich grau, immer wieder nass und nur noch 19 Grad maximal. Jetzt über den Abend und die Nacht auch in Teilen ungemütlich, ab und zu ein bisschen Regen möglich. Und morgen haben wir so ein Mittelding, meistens trocken, Sonne-Wolken-Mix dazu und warm bis 24 Grad.
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3: Na, guck mal, jetzt gehen sie alle aus. Freitagabend um die Zeit. Das ist schön, so sollte es sein. Wieder mehr los auf den Straßen. Die Staus ab 10 Minuten einmal. A1 Köln-Dortmund zwischen Kreuz Leverkusen und Wermelskirchen 2 Kilometer 12 Minuten. A1 Dortmund-Köln zwischen Schwerte und Westhofener Kreuz 2 Kilometer knappe Viertelstunde. A40 Essen-Dortmund zwischen Bochum-Wattenscheid und Dreieck Bochum-West 1 Kilometer, auch da eine Viertelstunde. Und A45 Dortmund-Hagen zwischen Westhofener Kreuz und Schwerte Ärgste, 2 Kilometer 13 Minuten. Gute Fahrt, kommt gut an. Ja, hallo, Sebastian Pulli hier. Wenn Arbeit in den Knochen hängt, dann hilft ja meist das Wochenend und Freitagabend bleiben wir drin, weil da schon früh der Jochen pennt. Mittelgutes Freitagsgedicht. Genießt den Abend.
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0: Alles aus Liebe, das war's mit dem Lied und das war's auch mit der Aktion.
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0: Alle 1300 Plätze sind belegt auf dem Konzert. Zwei Wochen lang konntet ihr ja mitmachen und Kollege Robert Jans, es ging richtig ab, ne?
2: Oh ja, also Campino hat bei uns ja immer wieder persönliche Geschichten zu Hosensongs erzählt. Dazu gab es dann noch ein Codewort und damit ging es dann in den Ticketshop und in die Warteschlange. Und die Plätze, die waren natürlich heiß begehrt. Umso größer war die Freude, wenn man dann ein Ticket bekommen hat.
3: Ja, ich hab's gar nicht geglaubt. Super, ich habe wirklich gewonnen. Ich habe noch nie was gewonnen.
4: Ich konnte es im ersten Moment gar nicht glauben. Also ganz große Klasse. Ich freue mich riesig.
3: Es ist mega. Vielen, vielen, vielen Dank. Ich freue mich so sehr. Also ihr glaubt es gar nicht.
5: Also diese Chance zu haben, in so einem kleinen Rahmen auf ein Konzert zu gehen. Die großen Konzerte sind auch toll, aber das ist ja nochmal was ganz anderes. Ne?
2: Rund 1300 Fans sind jetzt am 3. Dezember dabei, wenn die Toten Hosen dieses ganz besondere Radiokonzert für unsere Aktion Lichtblicke spielen. Das wird, glaube ich, richtig, richtig geil.
0: Ja, okay, Hosenverlose vorbei, aber die Aktion Lichtblicke geht natürlich weiter, ne?
2: Und wie? Und darum geht's ja auch am Ende bei diesem Konzert, Familien in NRW zu unterstützen, die gerade Hilfe brauchen. Dafür kann natürlich auch nach Ende der Aktion weiter gespendet werden. Jeder Beitrag hilft da. Und alle Infos zur Aktion Lichtblicke und auch zum Konzert findet ihr natürlich weiter auf unserer Homepage bzw. auf lichtblicke.de.
0: So, Hosen sind aus. Bis auf Weiteres, das Konzert dann am 3. Dezember, wie gesagt. Und alle Infos auch zu Lichtblicke wie immer auf unserer Homepage.
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0: Das Wetter.
1: Heute mittelgemütlich, ab und zu noch nass. Später wird's frischer mit Tiefstwerten in der Nacht um 10 Grad. Morgen dann ganz nett, ein Sonne-Wolken-Mix, warm, 24 Grad maximal und zumindest meistens trocken. Dann aber der Sonntag, das ist kompletter Sofatag, richtig grau, immer wieder nass und dann nur noch maximal 19 Grad.
0: NRW Verkehr.
1: Achtung, wir haben einen Falschfahrer in Düsseldorf auf der Münchner Straße in Höhe Düsseldorf-Reisholz. Da besondere Vorsicht. Nochmal ein Falschfahrer, Düsseldorf auf der Münchner Straße in Höhe Düsseldorf-Reisholz. Dann noch die Staus ab 10 Minuten Wartezeit. A1 Köln-Dortmund zwischen Kreuz Leverkusen und Wermelskirchen 2 Kilometer 12 Minuten. A1 Dortmund-Köln zwischen Schwerte und Westhofener Kreuz 2 Kilometer knappe Viertelstunde. A40 Essen-Dortmund zwischen Bochum-Wattenscheid und Dreieck Bochum-West 1 Kilometer 14 Minuten und die A45 Dortmund-Hagen zwischen Westhofener Kreuz und Schwerte-Ärgste 2 Kilometer 13 Minuten plus. Gute Fahrt, kommt gut durch. Sebastian Pulli hier und 30 Seconds to Mars jetzt mit Jared Leto, der ja aussieht wie Jesus und wahrscheinlich auch eines Tages beim Blick in den Spiegel gedacht hat, naja, vielleicht bin ich's ja, weiß man's. Und dann hat er einen Song übers Wasser gehen geschrieben. Walk on Water gibt's jetzt. Kommt trockenen Fußes in den Feierabend. Schönes Wochenende schon mal.
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0: Da kommt gleich ganz, ganz neue Energie in die deutsche Seele. Die neue Saison vom Tatort geht endlich los.
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0: Jetzt Sonntag, nach 19 Wochen Wiederholungen, endlich neue Morde. Filmexperte Jörg Albrecht, was erwartet uns denn?
2: Viele neue Gesichter auf jeden Fall. Alte Teams hören auf oder haben schon aufgehört, wie die Münchner Bartet und Leitmeier nach stolzen 35 Jahren. Und einige Ermittler bekommen neue Kollegen. Neuzugänge gibt's bei den Tatorten Dresden, Kiel, Franken und auch in Dortmund. Da wird dann demnächst die Österreicherin Sophia Mercedes-Burtscher als Hauptkommissarin Leo Sturm mit Peter Faber ein Team bilden.
0: So, wir sind sehr aufgeregt, wir brauchen's konkret. Mit wem geht's los jetzt am Sonntag?
2: Das ist sie hier.
3: Charlotte Lindholm.
2: Maria Furtwängler, alias Charlotte Lindholm, muss in einer Einrichtung für Demenzkranke ermitteln. Die Tote könnte allerdings auch einfach ausgerutscht sein.
3: Also, was sage ich, tot durch Unfall?
2: Aber dann bekommt die Kommissarin Besuch von einem Ex-Kollegen, der mit einer unglaublichen Geschichte aufwartet.
3: Okay, also wenn ich Sie richtig verstehe, dann sagen Sie, in dem Demenzdorf lebt ein Serienkiller, der die alte Dame umgebracht hat.
4: Ich sag's, wie es ist.
2: Und ich sag auch, wie es ist. Ziemlich haarsträubend ist dieser erste neue Fall, aber auch ganz unterhaltsam.
0: Ganz unterhaltsam, das ist doch gutes Tatortniveau. Freuen wir uns sehr drauf. Übermorgen geht das endlich los mit der neuen Staffel.

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1: Ich bin Katrin Müller. Einer Studie der Vereinten Nationen zufolge geht es in Deutschland nicht gerade gerecht zu. Vor allem Frauen, Kinder, Ostdeutsche, Ruhrgebietler, Einwanderer und Menschen mit Behinderungen sind benachteiligt, heißt es in dem Bericht des UN-Sonderberichterstatters.
2: Die Einkommens- und Vermögensungleichheit in Deutschland hat seit den 2010er Jahren deutlich zugenommen, heißt es in dem Bericht. Frauen beispielsweise verdienen hierzulande durchschnittlich 16% weniger als Männer. Dieser Gender Pay Gap sei nicht nur groß, sondern vor allem auch größer als in fast allen anderen westlichen Industrienationen. Deutschland müsse mehr Geld in die Kinderbetreuung stecken und die veraltete Infrastruktur erneuern. Dafür sollten Reiche etwa über die Erbschaftssteuer stärker eingebunden werden. Tanja Wagner, Nachrichtenredaktion.
1: Feierlich haben die USA 25 Jahre nach den 9-11-Terroranschlägen der Opfer gedacht. Im Zentrum der Gedenkveranstaltungen die Orte, die damals angegriffen wurden. Das World Trade Center in New York und das Pentagon bei Washington. Sowie ein Feld im US-Bundesstaat Pennsylvania, auf das ein Flugzeug abgestürzt war.
3: Niemand wird je vergessen, wo er oder sie zum Zeitpunkt der Terrorattacken gerade war. Und kaum einer, der sie erlebt hat, kann glauben, dass die Tragödie schon ein Vierteljahrhundert zurückliegt. Sie hat die Welt verändert. Präsident Trump sprach bei einer Gedenkveranstaltung am Pentagon. Man müsse im Terrorkampf stark und entschlossen bleiben, sagte er. An Ground Zero in New York war Trump mit seiner politischen Rede nicht willkommen. Dort gab es Schweigeminuten, Musik, Gesang, Glockenläuten und das traurige Verlesen der Namen tausender Opfer. Aus den USA, Tina Eck.
1: Bundesarbeitsministerin Bärbel Baas hat im Bundestag für die geplante Rentenreform geworben. Sie versprach angehenden Rentnerinnen und Rentnern Vertrauensschutz, falls die abschlagsfreie Rente nach 45 Versicherungsjahren eingeschränkt wird.

0: Baas warnte, ohne Reform drohten Rentenkürzungen und deutlich höhere Beiträge. Zum Fußball. Zweitligist SV Darmstadt 98 hat am 5. Spieltag seinen ersten Sieg verbucht. Die Lilien gewannen die Heimpartie gegen Arminia Bielefeld mit 2:1. Und der 1. FC Nürnberg setzte sich gegen Hannover 96 ebenfalls mit 2:1 durch. Und das waren die Nachrichten mit Katrin Müller.
1: Das Wetter.
2: Einige Wolken unterwegs übers Wochenende, vor allem der Sonntag sehr, sehr grau und da kann es auch mal was ordentlicher regnen. Heute und morgen aber noch meistens relativ entspannt, nur ab und zu mal ein bisschen nass, jetzt über den Abend und die Nacht und morgen dann dazu mal Sonne, mal Wolken und vor allem noch warm, bis 24 Grad kriegen wir da.
1: NRW Verkehr.
2: Achtung, die A31 ist gesperrt nach einem Unfall. Lingen-Ems Richtung Gronau zwischen Schüttdorf-Ost und Ochtrup-Nord. Aktuell da 10 Minuten Stau. Dann haben wir die Meldungen ab 7 Minuten Wartezeit. A1 Köln Richtung Dortmund zwischen Kreuz Leverkusen und Wermelskirchen. 1 Kilometer, 8 Minuten plus. A1 Dortmund-Köln zwischen Schwerte und Westhof-Norkreuz. 2 Kilometer, eine Viertelstunde. Und A3 Oberhausen-Arnheim zwischen Oberhausen-Holten und Kreuz Oberhausen. 2 Kilometer, knappe 20 Minuten. Eine gute Fahrt, kommt gut an. Sebastian Pulli hier, der Erste macht das Licht aus. Heute ein bisschen früher. Einige Gebäude bleiben ja heute Nacht unbeleuchtet als Symbol gegen Lichtverschmutzung, die ja sehr, sehr große Auswirkungen hat auf die Natur und auf uns Menschen auch. Die sogenannte Earth Night heute Nacht. Sprich, früh zu Bett gehen ist praktisch schon Aktivismus heute. Gute Nacht.
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reichste Volk der Welt. Wie ist das möglich? Vielleicht, weil sie ihrer Traurigkeit Ausdruck verleihen und sie in Ton gießen. Denn Finnland hat ja die größte Metal-Szene der Welt. Achtung in Zahlen. 53 Metal-Bands pro 100.000 Einwohner.

0: das Wetter.
1: Ja, wir arbeiten uns so schrittweise vor in Richtung Herbstwetter. Heute Abend und in der Nacht noch ein bisschen Regen möglich, aber nicht allzu wild bei später Tiefstwerten um 10 Grad. Morgen ähnlich wie heute, Sonne-Wolken-Mix, nur ab und zu mal Regen bis 24 Grad. Aber am Sonntag, da wird es ziemlich grau und da kommt dann auch mal was mehr an Regen runter, bei dann nur noch 19 Grad.
0: NRW Verkehr.
1: Achtung, Falschfahrer, und zwar auf der A40 Duisburg-Venlo zwischen Duisburg-Rheinhausen und Kreuzmörs. Da besonders weit rechts fahren und nicht überholen. Nochmal ein Falschfahrer, A40 Duisburg-Venlo zwischen Duisburg-Rheinhausen und Kreuzmörs. Dann haben wir noch die Staus ab 7 Minuten. Da starten wir mit der A1 Köln-Dortmund zwischen Kreuz-Leverkusen und Wermelskirchen 1 Kilometer 8 Minuten. A1 Dortmund-Köln zwischen Schwert und Westhofener Kreuz 2 Kilometer eine Viertelstunde. Die A31 zwar wieder frei nach dem Unfall, Lingen-Ems Richtung Gronau, aber noch Stau da zwischen Schüttdorf-Ost und Ochtrup-Nord, 2 Kilometer halbe Stunde. Und A59 Köln Richtung Bonn zwischen Spich und Troisdorf, 1 Kilometer 8 Minuten. Das war's, gute Fahrt, kommt gut an. Sebastian Pulli hier und jetzt Holly Humberstone. Das ist Musik zum richtigen Zeitpunkt, denn die muss eigentlich nachts gehört werden. Klingt vordergründig ganz bunt stellenweise, aber unten drunter liegt immer so ein trauriger, tiefschwarzer Teppich. To Love Somebody gibt's jetzt. Einen schönen Restabend euch.
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0: Eine Girl Group aus einer Castingshow. Das fühlt sich erstmal wieder sehr an nach frühen 2000ern.
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0: Ist aber tatsächlich ganz aktuell im Fall von Cat's Eye. Die stammen aus einer Castingshow. Und wenn ihr sagt, das ist doch veraltet, das Konzept, das wird doch nichts mehr. Ja, nee, die füllen jetzt am Sonntag die Kölner Lanxess Arena. So, hier Stehplatztickets, 100 Euro, teurer geht's auch und alles ausverkauft. Auch die Plätze, die ganz weit weg sind, schon in einem anderen Stadtteil. Ja, Leute, Retro ist in und Retro ist im Jahr 2026 eben auch schon das Jahr 2000. Und das hören wir auch in deren Musik. Das ist wieder ziemlich klassischer Girlgroup-Pop aus der Zeit. Hier sind sie, Cat's Eye.

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1: Ich bin Katrin Müller. Feierlich haben die USA 25 Jahre nach den 9/11-Terroranschlägen der Opfer gedacht. Im Zentrum der Gedenkveranstaltungen die Orte, die damals angegriffen wurden. Das World Trade Center in New York und das Pentagon bei Washington. Sowie ein Feld im US-Bundesstaat Pennsylvania, auf das ein Flugzeug abgestürzt war.
2: Am Ground Zero, dem Ort der zerstörten Zwillingstürme in New York, lasen Angehörige die Namen der fast 3000 Getöteten vor. Auch New Yorks Bürgermeister Zoran Mamdani gedachte dort der Opfer, während US-Präsident Donald Trump an einer Gedenkveranstaltung am Pentagon teilnahm. 25 Jahre sind die Terroranschläge nun her, aber es gibt immer mehr Menschen, die an den gesundheitlichen Folgen leiden, unter anderem, weil sie giftigen Rauch und Staub eingeatmet haben. Daran sind inzwischen mehr Menschen gestorben als an den Anschlägen selbst. Aus New York, Christina Horsten.
1: Ein UN-Sonderberichterstatter sieht Ungleichheiten in Deutschland und fordert mehr Anstrengungen von der Bundesregierung zu ihrer Bekämpfung. Seit 2010 habe die Einkommens- und die Vermögensungleichheit in Deutschland zugenommen, was zu sozialer Verunsicherung beitrage, vor allem in der unteren Mittelschicht, hieß es. Betroffen sind demnach insbesondere Menschen mit Behinderungen, Einwanderer, Flüchtlinge und Frauen. Zum Abschluss der Haushaltswoche im Bundestag stand die Rentenreform im Fokus. Und einmal mehr haben die Pläne der Bundesregierung für heftige Debatten gesorgt. Dabei kommt die Kritik nicht nur aus den Reihen der Opposition.
3: In der Koalition wird seit Monaten um die abschlagsfreie Rente nach 45 Versicherungsjahren gestritten. Mehrere Ministerpräsidenten von CDU und SPD wollen sie behalten. Andere in der Union drängen dagegen darauf, die vereinbarte Reform durchzuziehen. Dazu gehört auch der frühere Rentenrebell Johannes Winkel. Er sagt, die Pläne berücksichtigen endlich auch die junge Generation. Die Opposition sieht das ganz anders. Die AfD nennt das geplante Aus einen Affront. Die Grünen halten die Reform für unsozial. Zoe Tassovali, Redaktion.
1: Zum Fußball. Robin Gosens hat dem FC Schalke 04 den Weg zum ersten Bundesligasieg seit 2023 geebnet. Nach einem Tor gegen seinen Ex-Club gewann der Aufsteiger zum Auftakt des dritten Spieltags mit 3:1 beim 1. FC Union Berlin. Und das waren die Nachrichten mit Katrin Müller.
4: Das Wetter.
5: Oh, Sonntag vielleicht mal den ersten heißen Kakao dieses Herbstes trinken. Es wird nämlich grau und immer wieder uselig nass draußen und nur noch bis 19 Grad warm maximal. Jetzt im Laufe der Nacht auch kälter, Tiefstwerte später bei um 10 Grad und ab und zu kann auch noch mal was Regen runterkommen, aber nicht so wild. So, und das dann morgen auch ähnlich, selten mal nass, ansonsten Sonne-Wolken-Mix und es bleibt relativ warm bis 24 Grad.
0: NRW Verkehr.
5: Relativ entspannt, zwei Staus, A1 Dortmund-Köln zwischen Schwerte und Westhofener Kreuz, 2 Kilometer, 13 Minuten plus und A59 Köln. Größtenteils entspannt, bisschen mehr los auf der A1 Dortmund-Köln zwischen Schwerte und Westhofener Kreuz, 2 Kilometer, knappe Viertelstunde und A59 Köln Richtung Bonn zwischen Spich und Troisdorf, 1 Kilometer, das sind 5 Minuten plus. Gute Fahrt, kommt gut durch. 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

0: das Wetter.
1: Morgen noch ein bisschen Restsommer, ein Sonne-Wolken-Mix, nur selten mal Regen und vor allem noch warm, bis 24 Grad in der Spitze. Sonntag ist Vollherbst, 19 Grad nur noch, sehr, sehr grau und immer mal wieder ordentlich nass. Heute Abend und in der Nacht auch noch ab und zu mal Regen möglich, das aber nicht allzu wild. Und es wird natürlich kälter, Tiefstwerte um 10 Grad später.
0: NRW Verkehr.
1: Zwei Staus, A1 Dortmund-Köln, zwischen Schwerte und Westhofener Kreuz, 1 Kilometer, 11 Minuten. Und A45 Gießen Richtung Hagen, zwischen Herborn Süd und Herborn West. Da knubbelt sich ein bisschen, 2 Minütchen mehr, seid ihr durch. Gute Fahrt. Sebastian Pulli hier. Und wer hat sich denn da ganz, ganz frisch in den deutschen Charts aus dem Nichts auf Platz 2 geschlichen? Helene Fischer, sie ist wieder da mit An meiner Seite. Ich habe die Musikredaktion gefragt, ob wir das spielen können. Und jetzt, wo meine Nase wieder aufgehört hat zu bluten, spiele ich euch die 1 aus den Charts, Shakira und Burna Boy.
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0: Eine kleine Herbstmusik von Kenya Grace.
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0: Und während draußen langsam die Blätter fallen, liest er hier drin das Goldene. Unser Promi- und Gossip-Experte jetzt.
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4: Ja, kann man denn nicht mal eine Woche lang die Füße hochlegen, ohne dass sich wieder hemmungslos getrennt wird? Ja, hier, Wayne Carpendale und seine Annemarie haben sich doch getrennt. Ich hoffe mal, sie wusste es, bevor die Bunte die Knutschfotos von Carpendale mit seiner Neuen gepostet hat. Ja, jetzt sagen wieder viele, ja, was will so ein alter Schlagerstar der mit so einer jungen Frau? Nein, Leute, nicht Howard. Wayne Carpendale, der Sohn, Wayne. Selbst A-Promi, bekannt als Schauspieler und Moderator. Ja, sicher, der hat doch, was hat er nicht alles moderiert? Jetzt fällt mir die meisten kennen ihn ja auch als Ex von Yvonne Katterfeld. So, jetzt wisst ihr Bescheid. Ja, und er hat halt jetzt eine neue. Und man geht im Hause Carpendale auch ganz erwachsen mit der Situation um. Zum Beispiel dem Kind zuliebe wohnen Wayne und Annemarie weiterhin zusammen unter einem Dach da in München. Ich sag mal so, toi toi toi, wenn die neue Tante das erste Mal über Nacht bleibt, ja, siehste, Annemarie, ich würde mal die Reservierungsnummer vom Bayerischen Hof auf Kurzwahl legen. Ja, für sowas gibt's selbst in intakten Beziehungen eher wenig Verständnis.
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1: Ich bin Katrin Müller. Einer Studie der Vereinten Nationen zufolge geht es in Deutschland nicht gerade gerecht zu. Vor allem Frauen, Kinder, Ostdeutsche, Ruhrgebietler, Einwanderer und Menschen mit Behinderungen sind benachteiligt, heißt es in dem Bericht des UN-Sonderberichterstatters.
2: Die Einkommens- und Vermögensungleichheit in Deutschland hat seit den 2010er Jahren deutlich zugenommen, heißt es in dem Bericht. Frauen beispielsweise verdienen hierzulande durchschnittlich 16% weniger als Männer. Dieser Gender Pay Gap sei nicht nur groß, sondern vor allem auch größer als in fast allen anderen westlichen Industrienationen. Deutschland müsse mehr Geld in die Kinderbetreuung stecken und die veraltete Infrastruktur erneuern. Dafür sollten Reiche etwa über die Erbschaftssteuer stärker eingebunden werden. Tanja Wagner, Nachrichtenredaktion.
1: Feierlich haben die USA 25 Jahre nach den 9-11-Terroranschlägen der Opfer gedacht. Im Zentrum der Gedenkveranstaltungen die Orte, die damals angegriffen wurden. Das World Trade Center in New York und das Pentagon bei Washington. Sowie ein Feld im US-Bundesstaat Pennsylvania, auf das ein Flugzeug abgestürzt war.
3: Niemand wird je vergessen, wo er oder sie zum Zeitpunkt der Terrorattacken gerade war. Und kaum einer, der sie erlebt hat, kann glauben, dass die Tragödie schon ein Vierteljahrhundert zurückliegt. Sie hat die Welt verändert. Präsident Trump sprach bei einer Gedenkveranstaltung am Pentagon. Man müsse im Terrorkampf stark und entschlossen bleiben, sagte er. An Ground Zero in New York war Trump mit seiner politischen Rede nicht willkommen. Dort gab es Schweigeminuten, Musik, Gesang, Glockenläuten und das traurige Verlesen der Namen tausender Opfer. Aus den USA, Tina Eck.
1: Bundesarbeitsministerin Bärbel Baas hat im Bundestag für die geplante Rentenreform geworben. Sie versprach angehenden Rentnerinnen und Rentnern Vertrauensschutz, falls die abschlagsfreie Rente nach 45 Versicherungsjahren eingeschränkt wird. Baas warnte, ohne Reform drohten Rentenkürzungen und deutlich höhere Beiträge. Zum Fußball. Robin Gosens hat den FC Schalke 04 zum ersten Bundesligasieg seit Mai 2023 geführt und damit die Sorgen seines früheren Clubs Union Berlin weiter verschärft. Eine Woche nach dem achtungsvollen Remis gegen den FC Bayern gewann der Aufsteiger aus Gelsenkirchen in Köpenick mit 3:1. Die Berliner bleiben dagegen sieglos in der Liga.
4: Das Wetter.
5: Ja, jetzt in der Nacht noch wechselnd bewölkt. Da kann auch noch mal ein bisschen Regen mit dabei sein, genauso wie Hochnebel oder Nebel. Und dazu messen wir im Moment ja, Werte, die liegen so zwischen 13 und 9 Grad. Der Samstag, der macht dann wolkig weiter am Tag.

0: sich aber auch mal sonnige Phasen dazwischen und dazu dann 20 bis 24 Grad heute.
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2: Zurzeit liegen uns keine Meldungen vor. Wir wünschen allen unterwegs gute Fahrt.
0: Ja, die Musik jetzt in der Nacht, ne, soll ja auch immer passen. Deswegen jetzt Dreamer von Malik Harris, aber knackt mir bitte nicht ganz weg. Ich brauche euch noch. Ich bin Andreas Grunwald, euch eine angenehme Nacht.
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0: das hier, neue Musik von Alex Warren, hab ich's doch gewusst, ne? Das Fahrrad boomt, auch dank E-Bikes, ne? Es gibt ja fast alle Fahrräder, jetzt auch mit E-Motor. Wobei man muss sagen, ja okay, fast alle.
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2: Wo bleibt das E-Einrad? Ja, ich meine, E-Bikes gibt's eh in jeder Ausführung. Als Citybike, Mountain, Gravelbike mit Trampelunterstützung. Hier, diese Waldorf-Busse, die gibt's ja auch. Also E-Lastenrad.

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0: das Wetter.
1: Und dann geht's wolkig durch die Nacht. Bisschen Regen oder Nebel können auch noch mal mit dabei sein. Dazu messen wir Werte, die liegen im Moment so um 10 Grad. Der Samstag macht mit einem Sonne-Wolken-Mix dann weiter. Allerdings heute auch mal mehr Wolken als Sonne. Bleibt meist trocken und das bei 20 bis 24 Grad. Sonntag geht's dann erstmal regnerisch weiter.
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2: A2 Oberhausen-Dortmund zwischen Oberhausen-Königshardt und Bottrop. 1 Kilometer Stau, 26 Minuten Zeitverlust. Wir wünschen allen unterwegs gute Fahrt.
1: Ich kann mir vorstellen, einer, der den ganzen Erfolg wahrscheinlich immer noch für sich so ein bisschen sortieren muss, den spielen wir jetzt. Den Begriff Newcomer lassen wir aber weg. Musik jetzt bei uns von Teddy Swims. Ich bin Andreas Grunwald. Euch eine angenehme Nacht.
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1: Ich bin Katrin Müller. Feierlich haben die USA 25 Jahre nach den 9/11-Terroranschlägen der Opfer gedacht. Im Zentrum der Gedenkveranstaltungen die Orte, die damals angegriffen wurden. Das World Trade Center in New York und das Pentagon bei Washington. Sowie ein Feld im US-Bundesstaat Pennsylvania, auf das ein Flugzeug abgestürzt war.
2: Am Ground Zero, dem Ort der zerstörten Zwillingstürme in New York, lasen Angehörige die Namen der fast 3000 Getöteten vor. Auch New Yorks Bürgermeister Zoran Mamdani gedachte dort der Opfer, während US-Präsident Donald Trump an einer Gedenkveranstaltung am Pentagon teilnahm. 25 Jahre sind die Terroranschläge nun her, aber es gibt immer mehr Menschen, die an den gesundheitlichen Folgen leiden, unter anderem, weil sie giftigen Rauch und Staub eingeatmet haben. Daran sind inzwischen mehr Menschen gestorben als an den Anschlägen selbst. Aus New York, Christina Horsten.
1: Ein UN-Sonderberichterstatter sieht Ungleichheiten in Deutschland und fordert mehr Anstrengungen von der Bundesregierung zu ihrer Bekämpfung. Seit 2010 habe die Einkommens- und die Vermögensungleichheit in Deutschland zugenommen, was zu sozialer Verunsicherung beitrage, vor allem in der unteren Mittelschicht, hieß es. Betroffen sind demnach insbesondere Menschen mit Behinderungen, Einwanderer, Flüchtlinge und Frauen. Zum Abschluss der Haushaltswoche im Bundestag stand die Rentenreform im Fokus. Und einmal mehr haben die Pläne der Bundesregierung für heftige Debatten gesorgt. Dabei kommt die Kritik nicht nur aus den Reihen der Opposition.
3: In der Koalition wird seit Monaten um die abschlagsfreie Rente nach 45 Versicherungsjahren gestritten. Mehrere Ministerpräsidenten von CDU und SPD wollen sie behalten. Andere in der Union drängen dagegen darauf, die vereinbarte Reform durchzuziehen. Dazu gehört auch der frühere Rentenrebell Johannes Winkel. Er sagt, die Pläne berücksichtigen endlich auch die junge Generation. Die Opposition sieht das ganz anders. Die AfD nennt das geplante Aus einen Affront. Die Grünen halten die Reform für unsozial. Zoe Tassovali, Redaktion.
1: Zum Fußball. Robin Gosens hat dem FC Schalke 04 den Weg zum ersten Bundesligasieg seit 2023 geebnet. Nach einem Tor gegen seinen Ex-Club gewann der Aufsteiger zum Auftakt des dritten Spieltags mit 3:1 beim ersten FC Union Berlin.
4: Das Wetter.
5: Wolkig und ab und zu nass, so sieht die Nacht aus. Bisschen Nebel, auch nicht ausgeschlossen, das bei 13 bis 9 Grad. Heute sind dann im Tagesverlauf auch sonnige Abschnitte mit dabei und dazu Werte leicht über 20 Grad.
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6: A2 Oberhausen-Dortmund zwischen Oberhausen, Königshardt und Bottrop, dichter Verkehr, 10 Minuten Zeitverlust. Wir wünschen allen unterwegs gute Fahrt.
5: Ja, da haben wir gerade gestern mal die letzten Karten für die Toten Hosen verlost und schon kommen wir nächste Woche mit dem nächsten Event um die Ecke. Da könnt ihr dann hier bei uns Karten für die Ehrlich Brothers, für die Zaubershow gewinnen. Wie das Ganze funktioniert und was euch da erwartet, Thema gleich hier.
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0: Ja, euch nochmal eine schöne Nacht. Da steuert schon das nächste Riesenevent auf uns zu.
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0: das Wetter.
1: Ja, jetzt in der Nacht noch wechselnd bewölkt. Da kann auch noch mal ein bisschen Regen mit dabei sein, genauso wie Hochnebel oder Nebel. Und dazu messen wir im Moment. Ja, Werte, die liegen so zwischen 13 und 9 Grad. Der Samstag, der macht dann wolkig weiter am Tag, schieben sich aber auch mal sonnige Phasen dazwischen und dazu dann 20 bis 24 Grad heute.
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2: Zurzeit liegen uns keine Meldungen vor. Wir wünschen allen unterwegs gute Fahrt.
1: Und gleich hier bei uns, wir packen jetzt mal ganz neue Musik mit rein in die Nacht und zwar von Shabusi gleich hier. Cowgirl starten jetzt erstmal mit Michael Schulte und 5am. Ich bin Andreas Grunwald, hallo zusammen.
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